0: Ich bin Diana Kramer. Nachdem die Spritpreise auf immer neue Rekordhöhen klettern, hat Bundeskanzler Friedrich Merz nun schnelle Hilfe versprochen. Es werde Entlastungen für Autofahrer geben, sagte der Kanzler.
1: Für viele Menschen, die täglich das Auto brauchen, ist eine Belastungsgrenze erreicht. Und ich bin der Meinung, dass wir handeln müssen. Das genaue Instrumentarium steht noch nicht fest. Sie können aber davon ausgehen, dass wir sehr bald einen Vorschlag dazu vorlegen werden.
0: Ein Instrument hat der Kanzler allerdings ausgeschlossen. Für eine Übergewinnsteuer auf Extraprofite der Mineralölkonzerne sieht er keine rechtliche Grundlage. Die Regierung will stattdessen verschiedene Steuern und Abgaben in den Blick nehmen. Der Bundeskanzler hat derweil seine für nächste Woche geplante Reise zur UN-Generalversammlung abgesagt. Er werde entgegen ursprünglicher Planungen nicht nach New York reisen. Seine Präsenz sei in Berlin erforderlich, heißt es aus Regierungskreisen.
2: Kanzler Merz hatte schon letztes Jahr nicht an der UN-Generaldebatte teilgenommen und die deutsche Rede dort Außenminister Wadephul überlassen. So wird es nun wohl auch dieses Jahr kommen. Merz' kurzfristige Absage dürfte dem innenpolitischen Druck geschuldet sein. Kurz vor zwei weiteren Landtagswahlen mit drohenden Wahlschlappen wird in der Union mehr oder weniger offen über einen möglichen Austausch des Kanzlers diskutiert. Merz will noch am Sonntagabend mit der CDU-Spitze über die Wahlergebnisse beraten und dabei wohl vor allem fragen, wie viel Rückendeckung er in den eigenen Reihen noch hat. Aus Berlin, Ronny Thorau.
0: Bundesverteidigungsminister Boris Pistorius und sein US-Amtskollege Pete Hegseth haben eine Absichtserklärung über eine verstärkte Zusammenarbeit bei Rüstungsprojekten unterzeichnet. Angesichts der aktuellen sicherheitspolitischen Herausforderungen soll es eine Kooperation bei der Herstellung hochmoderner Waffensysteme und komplexer Munition geben, sagte Pistorius in Washington. In Stadthagen in Niedersachsen ist ein Streit unter Kindern um einen Ball derart eskaliert, dass am Ende 5 Personen verletzt wurden. Nach Angaben der Polizei hatten sich mehrere Eltern in den Streit ihrer Sprösslinge eingemischt und nach einer verbalen Auseinandersetzung kam es zu einer Schlägerei. Die Polizei setzte Pfefferspray ein, um die Kontrahenten zu trennen. Ein 26-Jähriger kam schwer verletzt in ein Krankenhaus, 4 weitere Erwachsene wurden leicht verletzt.
3: Das Wetter. Eine relativ wolkige Nacht liegt da vor uns. Teilweise kann noch mal hier und da ein Regenschauer runterkommen. Also dieses schöne sommerliche Wetter hat dann mit dieser Nacht auch wirklich ein Ende gefunden. Nachher wird es nicht mehr ganz so warm wie gestern. 21 Grad in der Spitze, dazu immer mal wieder windig. Hier und da müssen wir vielleicht auch noch mit einem stark Regenschauer rechnen. Teilweise auch Gewitter, aber das nur lokal und örtlich. Also nicht überall in NRW. Und am Donnerstag, da geht es dann ein bisschen besser weiter, zumindest die Schauer lassen nach und es bleibt wolkig bei uns bei Temperaturen so bis 20 Grad.
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5: A40 Dortmund-Essen, zwischen Dortmund-Hombruch und Dortmund-Barob 1 Kilometer Stau. Und A45 Gießenhagen zwischen Kreuz Olpe Süd und Drolshagen 5 Kilometer stockender Verkehr, 6 Minuten Verzögerung. Wir wünschen allen unterwegs gute Fahrt. Kurz nach 2, gleich ein echt cooler 90er. Mr. Big und Wild World. Was haben wir uns die Seele aus dem Leib gesungen bei diesem Song? Damals, weiß ich noch, Ferienlager Ameland. Da haben wir den Song schon gesungen. Du. Und den hören wir gleich. Vorher noch Alan Walker und Tiffany Harris. Schöne Nacht.
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0: Mr. Big und Wild World hier bei uns direkt aus den 90ern. Und wir freuen uns ganz doll auf unsere Comedy Camp Tour. 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Das ist nämlich dann ein Heimspiel für Comedian Toni Bauer. Der wird da für uns auf der Bühne stehen.
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1: Eine sehr, sehr wolkige Nacht ist das. Hier und da gibt es noch so einen letzten Regenschauer. Die ziehen dann aber ja, langsam raus aus NRW. Das Dumme ist, nachher im Tagesverlauf kommen neue hinzu. Teilweise dann auch Starkregen, Gewitter sind auch möglich. Das aber nur lokal und örtlich. Also passt da ein bisschen auf. Es wird auch nicht mehr so warm wie beispielsweise gestern. Gestern hatten wir so 28, 29 Grad. Jetzt nur noch Höchstwerte im Tagesverlauf zwischen 17 und 21 Grad. Der Donnerstag wird dann wieder ein bisschen trockener. Bleibt wolkig, es wird auch nicht so viel wärmer, nur bis 20 Grad, aber zumindest lässt der Regen ein bisschen nach.
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2: A40, Dortmund-Essen, zwischen Dortmund-Hombruch und Dortmund-Barob. 1 Kilometer Stau, wir wünschen allen unterwegs gute Fahrt.
1: Wir haben irgendwie lang nichts mehr Neues von Adele gehört, oder? Wird mal wieder Zeit. Hat sie so gesagt, sie macht jetzt gerade nichts mehr, will nicht mehr singen oder so. Das lassen wir ihr nicht durchgehen. Gleich singt sie bei uns Adele, Someone Like You. Mit dabei in den 3 Hits, die jetzt kommen, auch noch Topic und Sarah Larsson. Ach komm, wir fangen direkt mit Adele an. Schöne Nacht.
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1: Ich bin Diana Kramer. Für die Autofahrer in Deutschland soll es angesichts immer weiter steigender Spritpreise Entlastungen geben. Das hatte Bundeskanzler Friedrich Merz gestern angekündigt. Wann und wie genau diese Entlastungen aussehen, soll jetzt in der Koalition beraten werden. Bremens SPD-Bürgermeister Andreas Bovenschulte sagte im ZDF-Heute-Journal, es dürfe jetzt nicht zu lange über die Optionen diskutiert werden.
2: Es müssen jetzt schnell Entscheidungen getroffen werden, weil die Situation an den Zapfsäulen einfach unerträglich ist. Die Menschen müssen entlastet werden und da zählt jetzt eigentlich jeder Tag. Man kann die Energiesteuer senken, man kann auch den Direktzahlungsmechanismus, den es hier gibt, nutzen. Alles hat Vorteile, all das hat Nachteile. Ich glaube, da wird es nicht die 100% optimale Lösung geben. Wichtig ist, sich auf eine Lösung zu verständigen und die schnell umzusetzen. Das ist, glaube ich, wichtiger, als jetzt noch monatelang über das richtige Instrument zu diskutieren.
1: Brems Bürgermeister Bovenschulte. Bundeswirtschaftsministerin Katharina Reiche hat sich dafür ausgesprochen, bestimmte Bevölkerungsgruppen gezielt über einen Direktzahlmechanismus zu entlasten. Eine Übergewinnsteuer für Mineralölkonzerne, wie von der SPD gefordert, lehnt sie wie auch der Bundeskanzler ab. Deutschland und die USA wollen ihre Zusammenarbeit bei Rüstungsprojekten deutlich ausbauen. Dazu haben Bundesverteidigungsminister Boris Pistorius und sein US-Amtskollege Pete Hegseth in Washington eine Absichtserklärung über verstärkte Kooperationen unterzeichnet.
3: Neue sicherheitspolitische Herausforderungen machen eine robuste und eng verzahnte Verteidigungsindustrie nötig. Bei der Herstellung von Waffensystemen und Munition wollen die USA und Deutschland stärker zusammenarbeiten, Kapazitäten erhöhen und Lieferzeiten verkürzen, um so die Versorgung mit Rüstungsgütern auf beiden Seiten des Atlantiks zu sichern. Deutschland könne viel beisteuern, sagte Pistorius. Die verstärkte Zusammenarbeit mit den USA stärke die Sicherheit und Einsatzbereitschaft des gesamten Bündnisses. Tina Eck, USA.
1: Der milliardenschwere Rechtsstreit um die Lieferungen von Schutzmasken zu Beginn der Corona-Pandemie beschäftigt heute den Bundesgerichtshof in Karlsruhe. Das Gericht verhandelt über 4 Verfahren, in denen Unternehmen mit dem Bund über die Bezahlung der damals bestellten Masken streiten. Ob heute schon ein Urteil fällt, ist bisher offen.
4: Das Wetter. In der Nacht wechselnd bis stark bewölkt, hier und da vielleicht auch mal nass, die meiste Zeit aber trocken. Tiefstwerte zwischen 15 und 11 Grad, schauen wir auf den Tag. Da sind an diesem Mittwoch viele Wolken unterwegs, auch Regen ist möglich und am Nachmittag und Abend örtlich Gewitter mit starkem Regen. Das Ganze natürlich lokal begrenzt, Höchstwerte zwischen 17 und 21 Grad, also insgesamt deutlich kühler als gestern.
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5: A40 Dortmund-Essen zwischen Dortmund-Hombruch und Dortmund-Barob, 1 Kilometer Stau. Und A42 Dortmund-Kamp-Lindfort zwischen Oberhausen-Zentrum und Oberhausen-Buschhausen, 1 Kilometer stockender Verkehr. Wir wünschen allen unterwegs gute Fahrt.
4: 3 Uhr ist durch, Robert Jantz ist hier. Ich übernehme jetzt mal hier den Staffelstab und mit mir geht's dann jetzt in Richtung Mittwochmorgen. Und ja, falls ich für euch die Nachtschicht gerade zieht und euch denkt, boah, das dauert ja alles, es nimmt ja gar kein Ende, das ist ja gefühlt alles eine Ewigkeit. Hier der nächste Song, der liefert dann zumindest, ich meine, hilft euch relativ wenig, aber zumindest den passenden Titel. Wir starten musikalisch rein mit Alex Warren, Eternity.
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0: Das war Gonna Make You Sweat aus dem Jahr 1990. Und jetzt würde ich mal vorschlagen, machen wir mal einen ganz großen Sprung ins Jahr 2026. Denn Moskenna hat da was Neues für uns.
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1: In der Nacht sind viele Wolken unterwegs. Hier und da können noch mal ein paar Tropfen runterkommen. Temperaturen haben sich eingependelt zwischen 15 und 11 Grad. Schauen wir auf den Tag. Da sind viele Wolken unterwegs. Auch Regen ist möglich. Am Nachmittag und Abend dann die Gewittergefahr etwas gestiegen. Auch Starkregen ist möglich. Höchstwerte 17 bis 21 Grad.
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2: Hier die aktuelle Verkehrslage. A40 Dortmund-Essen zwischen Dortmund-Hombruch und Dortmund-Barow. 1 Kilometer Stau. Weiterhin auf der A42 Dortmund-Kamp-Lindfort zwischen Oberhausen-Zentrum und Oberhausen-Buschhausen 1 Kilometer stockender Verkehr und zusätzlich auf der A44 Essen-Düsseldorf zwischen Auffahrt Reichswaldallee und Kreuz Düsseldorf-Nord dichter Verkehr, 7 Minuten längere Fahrzeit. Wir wünschen allen unterwegs gute Fahrt.
1: Robert Jantz ist hier, gemeinsam geht's durch die Nacht und jetzt geht es einmal zurück in die 2000er. Ich spiele euch Never Be The Same Again. Schön, dass ihr mit am Start seid.
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0: Ja, ja, so säuseln wir uns hier durch die Mittwochnacht in Richtung Mittwochmorgen. Und in Dortmund, da steigt seit gestern weißer Rauch auf. Aber das hat jetzt nichts mit dem Papst zu tun oder so, nee, sondern mit der weltgrößten Fachmesse der Tabakbranche. Ach, schau an. Unser Hannes, der ist ja überzeugter Nichtraucher, hat sich aber mal einen ganz besonderen Werbespot für dieses Event überlegt.
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2: Ihr sucht einen Ausflug für die ganze Familie? Ja, Freunde, die Intertabak kann ich da sehr empfehlen. Das ist die Tabakmesse zu allem, was man sich durch die Atemwege reinballern kann. Mit tollen Programmpunkten wie Zigarettenstopfen für Anfänger, Zigarrenweitwurf und Apnoe-Rauchen. Ja, der tiefste Zug gewinnt. Aber das ist nur was für Profipuffer. Natürlich wird auch an die Kleinen gedacht. Entdeckt tolle Ausmalbücher mit den beliebtesten Schockbildern. Eine Töpferecke, wo man seinen eigenen Aschenbecher gestalten kann. Und ein Social-Media-Bereich mit und ohne Filter. Abends entzündet dann DJ Nikotin das Feuer. Er ist bekannt für seine Lightshow und natürlich auch seine Nebelmaschinen. Also ab auf die Tanzfläche, da könnt ihr entspannt nach einer Pfeife tanzen. Die Tickets zieht ihr am Automaten nach Vorlage eurer Bankkarte und es gibt Ermäßigungen für Passivraucher. Ja! Aber Vorsicht, immer dran denken, dieser Spaß macht süchtig.
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1: Ich bin Diana Kramer. Bundeskanzler Friedrich Merz hat angesichts weiter steigender Spritpreise Entlastungen für Autofahrer angekündigt. Eine Übergewinnsteuer auf Extraprofite der Mineralölkonzerne lehnt er jedoch ab. Doch genau für diese Steuer wirbt die SPD.
2: Immerhin einig ist man sich, dass viele Autofahrer an der Schmerzgrenze sind. Wir werden etwas gegen die Preistreiberei tun, verspricht der Kanzler. Aber eine Übergewinnsteuer hält er für rechtlich nicht durchsetzbar. SPD-Finanzminister Klingbeil will allerdings damit Entlastungen für Autofahrer gegenfinanzieren und fordert auch einen Spritpreisdeckel. Doch auch der ist umstritten in der Regierung. Dennoch sagt Merz, wir werden schnell Vorschläge auf den Tisch legen. Claudia Wächter, Nachrichtenredaktion.
1: Ungeachtet der hohen Spritpreise gab es in der Sommerreisezeit mehr Staus auf Autobahnen und Fernstraßen. Über den gesamten Ferienzeitraum zählte der ADAC fast 129.000 Staus, ein Anstieg um gut 8% gegenüber 2025. Die Staulänge hat sich laut ADAC um rund 4% auf knapp 218.000 Kilometer erhöht.

0: Die meisten Staus wurden Mitte Juli zum Ferienstart im bevölkerungsreichsten Bundesland Nordrhein-Westfalen registriert. Zu Beginn der Corona-Pandemie wurden händeringend Schutzmasken gesucht. Der Bund bot viel Geld und Händler beschafften mehr als erwartet. Der daraus folgende Rechtsstreit liegt nun am Bundesgerichtshof in Karlsruhe. Ob heute schon ein Urteil fällt, ist unklar.
1: Das Bundesgesundheitsministerium hatte im Frühjahr 2020 ein sogenanntes Open-House-Verfahren durchgeführt, bei dem jeder, der wollte, dem Bund für 4,50 Euro das Stück FFP2-Masken verkaufen konnte. Doch es machten viel mehr Firmen mit als erwartet. Bei vielen verweigerte der Bund später die Annahme wegen angeblicher Mängel oder vermeintlich versäumter Fristen. Zahlreiche Händler zogen dagegen vor Gericht. Rund 90 Verfahren laufen heute noch dazu. Über 4 wird nun am BGH verhandelt. Aus Karlsruhe, Jacqueline Melcher.
0: Italien und Spanien haben erneut ihre gegenseitigen Grenzkontrollen verlängert. Diese sollen für weitere 2 Wochen gelten, kündigten beide EU-Länder an. Italien hatte die Einführung seinerzeit damit begründet, seine Grenzen wegen des Andrangs von Migranten auf die spanische Nordafrika-Exklave Ceuta besser schützen zu müssen.
2: Das Wetter.
3: Heute wechselbewölkt und auch Schauer sind möglich. Am Nachmittag und Abend örtlich Gewitter mit Starkregen und Höchstwerte haben wir zwischen 17 und 21 Grad. Morgen geht es ähnlich weiter, viele Wolken und insbesondere zum Abend hin dann auch nass.
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5: Zurzeit liegen uns keine Meldungen vor. Wir wünschen allen unterwegs gute Fahrt.
3: Kurz nach 4, Robert Janssens hier, da kann ich schon mal sagen, einen schönen guten Morgen wünsche ich euch. Und wir starten auch direkt rein mit 3 Hits am Stück. Den Anfang machen die Imagine Dragons mit On Top of the World.
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0: Lucia war das mit Too Sweet. Einen schönen guten Morgen wünsche ich euch. Kommt gut rein. Und auch wenn das Wetter heute nicht ganz so geil wird wie gestern, bei uns geht der Sommer trotzdem in die Verlängerung mit Sonnenschein.
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1: Viele Wolken sind an diesem Mittwoch unterwegs, auch Schauer sind möglich und so in Richtung Nachmittagabend. Da kann dann auch das ein oder andere Gewitter mit Starkregen dabei sein. Höchstwerte haben wir heute zwischen 17 und 21 Grad, also insgesamt kühler als gestern. Und schauen wir schon mal auf morgen, da geht es eigentlich ähnlich weiter. Da sind wieder viele Wolken unterwegs und insbesondere zum Abend hin wird es dann auch nass.
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2: A40 Dortmund-Essen zwischen Dortmund-Hombruch und Dortmund-Barup. 1 Kilometer Stau. Wir wünschen allen unterwegs gute Fahrt.
1: Robert Janz ist hier. Einen schönen guten Morgen wünsche ich euch. Kommt gut rein in diesen noch ganz frühen Mittwoch. Und um diese Uhrzeit reichen manchmal wirklich nur 2 Worte. Mehr Kaffee. Wir sind Helden, die haben das 2005 ein bisschen anders gesehen. Die sagen, ein Wort reicht. Wir sind somit nur ein Wort.
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0: Jennifer Lopez und David Guetta waren das mit Save Me Tonight. Da müssen Sie sich beeilen. Ich meine, die Nacht ist so gut wie rum. Wir sind schon mittendrin im ganz frühen Mittwochmorgen. Und wir hier bei uns im Sender, wir freuen uns einfach mega, dass wir es geschafft haben. Comedian Toni Bauer ist dieses Jahr beim Comedy Camp im Herbst mit am Start. Toni hat sich ja schon bei Let's Dance in unsere Herzen getanzt und gehört mittlerweile einfach fest zur Comedy-Welt. Normalerweise tritt der Duisburger nicht in seiner Heimatstadt auf, aber für uns kommt er extra am 14. Oktober ins Theater am Marientor. Und ja, vielleicht kommen seine Oma und sein Opa dann auch.
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1: Ich bin Diana Kramer. Für die Autofahrer in Deutschland soll es angesichts immer weiter steigender Spritpreise Entlastungen geben. Das hatte Bundeskanzler Friedrich Merz gestern angekündigt. Wann und wie genau diese Entlastungen aussehen, soll jetzt in der Koalition beraten werden. Bremens SPD-Bürgermeister Andreas Bovenschulte sagte am Abend im ZDF, es dürfe jetzt aber nicht zu lange über die Optionen diskutiert werden.
2: Es müssen jetzt schnell Entscheidungen getroffen werden, weil die Situation an den Zapfsäulen einfach unerträglich ist. Die Menschen müssen entlastet werden. Da zählt jetzt eigentlich jeder Tag. Man kann die Energiesteuer senken, man kann auch den Direktzahlungsmechanismus nutzen. Alles hat Vorteile, all das hat Nachteile. Wichtig ist, sich auf eine Lösung zu verständigen und die schnell umzusetzen. Das ist, glaube ich, wichtiger, als jetzt noch monatelang über das richtige Instrument zu diskutieren.
1: Bremens Oberbürgermeister Bovenschulte. Bundeskanzler Friedrich Merz hat erneut seinen Willen bekräftigt, das schwarz-rote Reformpaket durchzusetzen. Es sei ein Versprechen, den ernsthaften Versuch zu unternehmen, das hinzubekommen, sagte er am Abend auf einer Veranstaltung zum 150. Geburtstag von Ex-Kanzler Konrad Adenauer in Berlin. Ähnlich hatte sich der Kanzler bereits gestern bei einer Wirtschaftstagung in Berlin geäußert und dabei von einer Bewährungsprobe für die Koalition gesprochen. Deutschland und die USA wollen ihre Zusammenarbeit bei Rüstungsprojekten deutlich ausbauen. Dazu haben Bundesverteidigungsminister Boris Pistorius und sein US-Amtskollege Pete Hegseth in Washington eine Absichtserklärung für mehr Kooperation unterzeichnet.
3: Neue sicherheitspolitische Herausforderungen machen eine robuste und eng verzahnte Verteidigungsindustrie nötig. Bei der Herstellung von Waffensystemen und Munition wollen die USA und Deutschland stärker zusammenarbeiten, Kapazitäten erhöhen und Lieferzeiten verkürzen, um so die Versorgung mit Rüstungsgütern auf beiden Seiten des Atlantiks zu sichern. Tina Eck, USA.
1: Die Finanzmärkte blicken mit großer Spannung auf die Zinsentscheidung der US-Notenbank Fed. Zum ersten Mal seit Sommer 2023 könnte sie heute den Leitzins wieder anheben und damit versuchen, sich gegen die anhaltend hohe Inflation zu stemmen. In den vergangenen 5 Sitzungen hatte der Zentralbankrat die Zinsspanne bei 3,5 bis 3,75% beibehalten.
4: Das Wetter. Heute sind viele Wolken unterwegs, zwischendurch kämpft sich auch mal die Sonne durch, auch Schauer sind möglich. Schauen wir auf den Nachmittag und den Abend, da steigt dann die Gewittergefahr, lokal kann da auch stark Regen eine Rolle spielen. Höchstwerte bekommen wir zwischen 17 und 21 Grad. Schauen wir auf morgen, da geht es ähnlich weiter, viele Wolken und insbesondere zum Abend hin auch nass.
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5: A40 Dortmund-Essen zwischen Dortmund-Hombruch und Dortmund-Barob 1 Kilometer Stau. Wir wünschen allen unterwegs gute Fahrt.
4: Kurz nach 5, Robert Jantz ist hier und für echtes Stargazing, also Sterne beobachten, da ist es draußen um diese Uhrzeit zumindest ja jetzt noch dunkel genug, passt also eigentlich perfekt. Hier ist jetzt Mal Smith mit Stargazing.
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4: Und die Guten können wir bald auch live bei uns in NRW sehen am 13. Oktober. Da spielt er in Düsseldorf, jetzt erstmal bei uns zum Start in diesem Mittwoch. Ja.

0: Stimmung. Das war Michael Schulte und damit guten Morgen an diesem frühen Mittwoch.
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0: Ah, Laura Potting ist auch schon wach. Hallo.
2: Hallo,
0: du hast für uns den Überblick. Was wird denn heute wichtig?
2: Ja, EU-Kommissionspräsidentin Ursula von der Leyen, die will heute unter anderem in Straßburg erklären, welche Regeln sie für Kinder und Jugendliche in Sachen Social Media einführen will. Mhm. Morgen soll dann ein konkreter Gesetzesvorschlag folgen. Es wird erwartet, dass die EU-Kommission jetzt nicht so ein striktes Verbot vorschlägt, sondern eher so auf altersgerechte Versionen von so Online-Diensten und auf Kontrollen durch die Eltern setzt.
0: Okay, haben wir natürlich im Blick für euch. Laura, sportlich wird es heute Abend ja auch noch interessant, ne?
2: Ja, heute geht nämlich die Europa League los. Da muss heute Abend unter anderem Leverkusen gegen Celje aus Slowenien ran. Um 21 Uhr ist Anpfiff.
0: Und bei uns bleibt es die Woche natürlich auch weiter magisch.
2: Avada Kedavra, sag ich dann. Oh, jawohl, nein, genau. 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
3: Wow, das ist natürlich Ich weiß gar nicht, was ich sagen soll, wirklich. Super. Ich glaube, der freut sich richtig, dass wir das gewonnen haben, wirklich.
2: Ja, das Schöne ist, Karin wollte eh immer mal zu den Ehrlich Brothers, war aber sonst so nicht drin mit Ticket kaufen bei ihr und so. Und jetzt geht das eben durch uns.
0: Ist das nicht schön?
2: Ja.
0: Und wenn ihr auch dabei sein möchtet, dann bewerbt euch einfach online bei uns. So, jetzt zauber ich dich hier raus. Tschüss.
2: Schön.

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0: Einen schönen guten Morgen wünsche ich euch an diesem Mittwoch. Ist noch ganz früh, ne? Aber kommt mal gut rein in den Tag. Mein Name ist Robert Janz und zum Start gibt es jetzt Musik von Anastasia. Spiele ich euch mit Left Outside Alone.
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0: einen schönen guten Morgen wünsche ich euch an diesem ganz frühen Mittwoch. Ich hoffe, ihr habt einen guten Start in diesen Tag. 20 Autos halten an, damit eine Entenmutter mit ihren Küken die Straße überqueren kann. Ist das nicht süß? Carsten Griese von der Evangelischen Kirche erzählt im Augenblick mal von einem kurzen Moment in Holland, ja, der vielleicht mehr über Zusammenhalt sagt als viele große Reden.
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2: Ich bin im Urlaub mit Rad in Holland unterwegs, am Stadtrand einer holländischen Kleinstadt. Auf einmal sehe ich sie auf dem Rasenstreifen am Radweg direkt neben der Straße entlang watscheln. Eine Entenmutter mit ihren 6 Küken. Ich komme ihnen langsam näher. Die Entenmutter wechselt plötzlich vom Rasenstreifen auf die Straße. Ich springe vom Rad und gebe dem Auto, das angefahren kommt, ein Stoppzeichen. Die Fahrerin sieht die Entenfamilie und hält an. Das nächste Auto, das von hinten kommt, weiß nicht, was los ist und überholt langsam das erste Auto. Trotz der Warnzeichen. Glück gehabt, die Entenfamilie weicht aus. Inzwischen sind auf beiden Fahrbahnspuren Autos stehen geblieben. Eine Autofahrerin auf der Gegenfahrbahn steigt aus, scheucht die Entenfamilie zurück in Richtung Radweg, steigt ein und fährt weiter. Falsche Richtung, denkt die Entenmutter. Sie hat eine Mission. Sie will auf die andere Seite. Sie watschelt wieder zurück auf die Straße mit dem piepsenden Küken im Schlepptau, hüpft auf dem Mittelstreifen und ist auf der Gegenfahrbahn. Ein SUV-Fahrer kommt angerast. Auch er reagiert auf die Stoppzeichen und kommt kurz vor der Entenfamilie zum Stehen. Glück gehabt. Die Entenmutter und die Küken hüpfen auf den Seitenstreifen der anderen Straßenseite. Sie haben es geschafft. Die Entenmutti watschelt zu einem kleinen Fußpfad und sieht, die Luft ist rein. Keine Gefahr auf dem Weg. Der SUV-Fahrer rast weiter. Alle atmen durch. Die kurze Szene hat knapp 5 Minuten gedauert. Etwa 20 Autofahrer und Radfahrer haben miteinander dafür gesorgt, dass der Verkehr einen kurzen Moment für die Entenfamilie stillstand. Zusammenarbeit und Kooperation haben geklappt für diesen Augenblick. Ich frage mich, muss ich in diesem Hitzesommer nicht noch viel mehr zusammen mit anderen für den Schutz von Tieren und ihrer Lebenswelt tun? Carsten Griese von der Evangelischen Kirche für Augenblick mal.
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1: Mit Thorsten Adolfs. Guten Morgen. Die Zeiten, in denen wir alle mit Masken vor dem Gesicht rumgelaufen und auf Abstand gegangen sind, sind zum Glück vorbei. Aber die Corona-Pandemie hält immer noch nach, auch juristisch. Der Bundesgerichtshof beschäftigt sich am Vormittag mit der sogenannten Maskenaffäre. Damals hatte das Bundesgesundheitsministerium unter dem damaligen Chef Jens Spahn für viel Geld enorme Mengen an Masken gekauft, aber nur weniger als die Hälfte davon an die Bevölkerung ausgegeben. Mehr zum Thema hat Christian Böder aus dem News-Team.
2: Beim Streit vor dem BGH geht es vor allem um Geld. Die Forderungen kommen von beiden Streitparteien. In mehreren Fällen fordern die maskenproduzierenden Unternehmen Geld vom Bund. Der wiederum will einen Teil des Kaufpreises zurück. Auslöser des Rechtsstreits war die Lage im ersten Corona-Jahr 2020. Der damalige Bundesgesundheitsminister Spahn wollte so viele Schutzmasken wie möglich beschaffen, denn die wurden zu Beginn der Pandemie rasch knapp. Ihre Produktion im großen Stil lief gerade erst an. Um Engpässe zu vermeiden, sicherte Spahn den Anbietern eine unbegrenzte Abnahme von Masken zu einem Fixpreis. Damals 4,50 Euro pro FFP2-Maske und 60 Cent pro OP-Maske. So kaufte der Bund 5,7 Milliarden Exemplare für fast 6 Milliarden Euro. Das Problem, der Bund blieb auf mehr als der Hälfte der Masken sitzen und ließ sie schließlich entsorgen. Spahns Nachfolger Lauterbach warf Spahn später unter anderem vor, Milliarden an Steuern verschwendet und beim Maskenkauf ihm nahestehende Menschen bevorzugt zu haben.
1: Und jetzt weitere Nachrichten im Überblick. Verbraucherschützer fordern wegen der hohen Spritpreise gezielte Hilfen für bedürftige Haushalte und keinen generellen Tankrabatt. Die Chefin des Bundesverbandes POP sagte der NOZ, nötig seien Entlastungen für Menschen, die sich die hohen Energiekosten generell kaum noch leisten könnten. Obwohl die Gefahren durch unerlaubte Drohnenüberflüge zunehmen, fehlen an vielen Stellen der kritischen Infrastruktur Schutzmaßnahmen. Nach Angaben des Bundesverbandes für den Schutz kritischer Infrastrukturen hat nur knapp die Hälfte der betroffenen Einrichtungen nach eigenen Angaben bis jetzt Maßnahmen zur Drohnenerkennung umgesetzt. Zigarren oder Zigarillos könnten ab Januar deutlich teurer werden. Das geht aus entsprechenden Plänen der Koalitionsfraktionen hervor, die Steuern darauf deutlich anheben will. Der Bundesverband der Zigarrenindustrie rechnet mit einem Preisanstieg von bis zu 60%. Obwohl der Sprit teuer ist, haben sich in diesem Sommer mehr Menschen als letztes Jahr mit dem Auto auf den Weg in den Urlaub gemacht. Der ADAC hat über den gesamten Ferienzeitraum insgesamt über 128.000 Staus gezählt. Das sind gut 8% mehr als im vergangenen Jahr. Die einzelnen Staus waren im Schnitt aber etwas kürzer. Dadurch ist die gesamte Zeit, die wir insgesamt im Stau standen, auch nur ganz leicht angestiegen. Besonders voll war es rund um den Ferienstart in NRW Mitte Juli. Hauptprobleme in Sachen Staubildung bleiben die vielen Baustellen. Soweit die Meldungen mit Thorsten Adolfs.
3: Dankeschön, Thorsten. 6:02. Ja, der Spätsommer gestern war scheinbar eine Eintagsfliege. Heute wird es im Märkischen Kreis eher wechselhaft. Am Morgen gibt es jetzt schon ein paar Tropfen von oben. Später dann eine Mischung aus Sonne und Wolken und in Richtung Nachmittag wieder mehr Regen. Die Temperaturen bleiben mit maximal 18 Grad eher frisch. Fast 10 Grad kühler als gestern. Wow. Heute früh sind es 15 Grad am Markana in Altena, 14 Grad am Kohlberg in Neuenrade. Hier ist noch der Radio MK Verkehr für euch. Nee, vorher das noch.
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3: So, jetzt schauen wir aber auf die Straßen. Der Radio MK Verkehr, der beste Verkehrsservice für den Märkischen Kreis und ganz Südwestfalen. Ohne Staus und ohne Blitzer heute Morgen. Kommt gut an. Wir starten zusammen in den Mittwochmorgen im Märkischen Kreis mit Musik von Alanis Morissette. Ab in die 90er, hier ist Aronic.
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0: Das ist die Power für den Start in den Tag von Pink und Runaway. Wir spielen die Hits bei Radio MK. 17:50 haben wir es. Ja, ein kurzer Tipp von mir, bevor ihr euch morgen in den Kinosessel setzt. 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Vielleicht braucht ihr ihn noch. 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
0: 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Wie gesagt, Tickets haben wir. Im Filmpalast Iserlohn könnt ihr diesen Film sehen mit uns. Snacks und Getränk sind auch dabei. Wenn ihr euch traut, schickt uns noch schnell eine WhatsApp-Sprachnachricht an die 02371 790333 und sagt uns vor allem, wen nehmt ihr mit? Also wer soll euch im Kinosessel beschützen? Schönen guten Morgen.

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0: 5:30, ihr seid bei Radio MK und es ist schon krass, was wir im Radio immer mal wieder so vermelden. Der heißeste Monat, der heißeste Sommer, die trockensten Wochen. Ein Rekord jagt da im Prinzip den nächsten. Es geht um den Klimawandel und ich denke mal, da müssen wir ran, ne? Kann auch jeder von uns. Der Märkische Kreis lädt bis zum 25. Oktober zum ersten Klimathon ein. 42 Tage lang geht's um Nachhaltigkeit, von Ernährung über Konsum bis hin zum digitalen Leben gibt's kleine Herausforderungen, die euren persönlichen CO2-Fußabdruck senken sollen. Frank Köhler aus der Radio MK-Redaktion, erzähl uns nochmal, wie funktioniert das genau?
1: Die Teilnahme an der Aktion ist komplett kostenlos. Ihr müsst euch dafür lediglich die App 2Zero auf das Smartphone laden, den Märkischen Kreis und euren Wohnort auswählen und zu Beginn der Aktion könnt ihr dann in der App euren eigenen CO2-Fußabdruck berechnen lassen. Während der 6 Wochen seht ihr dann direkt, wie sich dieser Wert durch die absolvierten Aufgaben Schritt für Schritt verringert. Neben den Challenges gibt es in der App auch Quizfragen und Wissenswertes zum Klimawandel. Viele Aufgaben kosten weder viel Zeit noch Geld und manche sparen sogar beides.
0: Okay, ich kann also lernen, mit kleinen Schritten irgendwie was fürs Klima zu tun und es gibt, glaube ich, auch was zu gewinnen, ne?
1: Ja, natürlich. Auf die Gewinner warten am Ende kleine Überraschungen, wie zum Beispiel 3x2 Freikarten für das Winterspektakulum auf der Burg Altena. Ein Obstbaumschnittkursus, der wird vom Naturschutzzentrum MK angeboten. Probierkisten der solidarischen Landwirtschaften oder ein Gutschein der Fassschmiede in Iserlohn.
0: Und so geht's. App 2Zero runterladen und sofort loslegen. Kostet nix. Und den Link zur App und weitere Infos gibt's auch nochmal bei uns auf der Homepage auf radio-mk.de.

0: Kommt der Zug oder kommt er nicht? Bahnfahren im Märkischen Kreis, das ist leider sehr oft so eine Art Wundertüte. Jetzt gibt es eine Initiative der heimischen Bürgermeister, die auf Verbesserung drängt. Und mehr dazu hört ihr jetzt von Manfred Uhl in den Radio MK Nachrichten um 6:30. Er hat die wichtigsten Meldungen des Morgens für uns. Einen schönen guten Morgen.
1: Schönen guten Morgen. Die Regierungskoalition ist sich offenbar uneinig, wie Autofahrer angesichts der Rekordspritpreise entlastet werden können. So fordert die SPD unter anderem einen Preisdeckel und eine Übergewinnsteuer für Mineralölkonzerne. Bundeswirtschaftsministerin Reiche hält das für rechtlich nicht durchsetzbar. Sie will bestimmten Bevölkerungsgruppen gezielt über Direktzahlungen helfen. Auch Kanzler Merz steht dem positiv gegenüber, will aber auch Entlastungen ins Auge fassen, die sich schneller umsetzen lassen. Der Schauspieler Ralf Richter ist tot. Er wurde 69 Jahre alt. Bekannt wurde Richter durch den Kinofilm Das Boot. Aber auch in Bang Boom Bang, Fußball ist unser Leben und in vielen anderen TV-Rollen war er zu sehen. Ralf Richter litt schon seit längerem an gesundheitlichen Problemen. Zugfahren im Märkischen Kreis ist kein Vergnügen. Jetzt fordern der Märkische Kreis und 6 Kommunen eine verlässliche Zukunft für die Vollmetallbahnen. In einer gemeinsamen Erklärung setzen sich Landrat Ralf Schwarzkopf sowie die Bürgermeister aus Lüdenscheid, Meinerzhagen, Halver, Herscheid, Kirspe und Schalksmühle für die Linien RB25 und RB52 ein. In dem Schreiben heißt es, dass die ständigen Streckensperrungen aufhören müssten. Wenn gebaut wird, fordern die Politiker ein besseres Baustellenmanagement und einen Ersatzverkehr, der sich an den Fahrgästen orientiert. Langfristig sollten die Strecken elektrifiziert werden, um Pendler und Schüler sich ans Ziel zu bringen, heißt es. Dafür brauche es dringend finanzielle Hilfe von Land und Bund. Die Vollmetallbahnen verbinden die Region mit Köln, Hagen und dem Ruhrgebiet. In Lüdenscheid könnten Tauben bald ein offizielles neues Zuhause bekommen. Die SPD-Fraktion fordert ein betreutes Taubenhaus und ein gezieltes Management für die Tiere in der Stadt. Ein entsprechender Antrag steht heute auf der Tagesordnung im Umweltausschuss. Demnach verschmutzen die Vögel Gebäude und sorgen regelmäßig für Beschwerden von Anwohnern und Geschäftsleuten. Einfaches Vertreiben bringe auf Dauer aber nichts, so die SPD. Deshalb soll die Lüdenscheider Stadtverwaltung nun prüfen, wo ein solches Taubenhaus stehen könnte, was es kostet und ob es dafür Fördergelder gibt.
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1: Menden hat 2 deutsche Meister, und zwar im Bierbrauen. Dennis Grote und Jonas Dasbeck aus Hüingsen haben bei der 10. deutschen Meisterschaft der Hobbybrauer in Stralsund abgeräumt. Sie holten den ersten Platz in der Kategorie für Kreativbiere. Ihr Siegerbier heißt Wundertüte und ist ein Blaubeer-Vanille-Ice-Cream-IPA. Das Rezept haben die beiden Mendener in monatelanger Arbeit selbst ausgetüftelt. Unter anderem haben sie echte Vanille aus Madagaskar 4 Monate lang in Alkohol eingelegt. Dazu kamen dann Hafer, Blaubeerpüree und Laktose. Mehr dazu und weitere Meldungen findet ihr auf radio.mk.de und in unserer App.
0: Mann, die Zutaten klingen echt abenteuerlich. Dankeschön, Manni. 6:35. Das T-Shirt-Wetter ist erstmal durch bei uns im Märkischen Kreis. Heute ist eher so Jacken- und Schirmzeit, denn heute Morgen kann es schon ein bisschen regnen. Über den Vormittag, Mittag meist trocken mit einem Sonne-Wolken-Mix und am Nachmittag wieder mehr Regen. Maximal 18 Grad, da wird es wieder ziemlich frisch bei uns. Jetzt messen wir 15 Grad am alten Rathausplatz in Iserlohn, 14 Grad am Volme-Freizeitpark in Kirspe. Schauen wir noch auf die Straßen der Radio MK Verkehr, der beste Verkehrsservice für unseren Märkischen Kreis, mit dem ersten Stau des Morgens von der A45 Hagen-Dortmund zwischen Schwerte-Ärgste und dem Westhofener Kreuz. 1 Kilometer stockend, geht schnell, in 2 Minuten seid ihr durch. Und für eure Blitzer könnt ihr anrufen. 08150 500, meldet uns Blitzer, wenn ihr einen bei uns im Märkischen Kreis seht.
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0: Wir sind mittendrin in der Magic Week hier bei Radio MK. Ihr habt diese Woche die Chance, euch Tickets für eine exklusive Zaubershow mit den Ehrlich Brothers zu sichern. Und gleich ziehen wir den nächsten Gewinner hier bei Radio MK. Schönen guten Morgen.
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0: Einen schönen Start in diesen Mittwoch im Märkischen Kreis. Radio MK ist hier mit Markus Duda. Wie sieht's aus? Wollt ihr euch mal so richtig verzaubern lassen? Kein Problem. Wir machen euch das möglich.
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0: Ja, da war sie, als wir sie eben überrascht haben und mit Zauberei kennt sie sich auch schon gut aus. 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
2: 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Mama, du pack sie doch weg. 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Und da gibt es angeblich immer so eine Zauberschublade, wo ich auch alles reinstecke. 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
0: Ja, die Magie im Alltag wird jetzt also ausgetauscht gegen echte Zauberwelt, aber auch so freut sich Sabrina sehr, einfach mal selbst eine Show der Ehrlich Brothers zu sehen.
2: Auf jeden Fall. Wir haben letztes Jahr noch für eine Freundin den Familienhund aufgepasst, weil die genau zu den Ehrlich Brothers gefahren sind und sich die Show angeguckt haben. Und die waren danach so begeistert, wo ich gedacht habe, und ich habe es jetzt im Radio gehört und dachte mir, ich muss jetzt die Chance nutzen. 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
0: Ja, ein guter Plan. 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

0: Flashback in den Sommer mit Shakira und Burna Boy, Dai Dai, die Hits im besten Mix bei Radio MK. Wir haben's 7:10. Bier und Märkischer Kreis, da tut sich ja gerade was, ne? Iserlohner wird ja zum Beispiel relaunched. Das beste Kreativbier haben wir hier übrigens auch, das kommt aus Menden. Warum? Bei der 10. Deutschen Meisterschaft der Hobbybrauer in Stralsund an der Ostsee haben Dennis Grote und Jonas Dasbeck aus Menden den ersten Platz gemacht. Das Bier heißt Wundertüte und der Name ist Programm. Da ist zum Beispiel Blaubeerpüree drin. Jonas zählt uns noch weitere Zutaten auf.
1: Wir haben Vanilleextrakt, den haben wir selber hergestellt aus Vanilleschoten, die wir 4 Monate lang eingelegt haben in Alkohol. Da ist Laktose drin, um so ein Milchcreme-Gefühl zu kriegen, damit das etwas cremiger wird. Das soll ja am Ende wie flüssiges Eis schmecken. Auch viel Hafer, was natürlich im normalen Bier auch nichts zu suchen hat. Das sind so die Sachen, die auf jeden Fall erstmal rausstechen.
0: Ja, und dabei hatten die Mentener echt harte Konkurrenz bei den deutschen Meisterschaften an der Ostsee, sagt Dennis.
1: Was mir jetzt so spontan einfällt, war ein Bier, was nach Schwarzwälder Kirschtorte geschmeckt hat. Das war ein ganz dunkler Stout mit, ich glaube, sogar über 10%. Ein Bier war zum Beispiel, da sollte ein bisschen an so Pizza erinnern, hatte dann so Oregano-Gewürze mit drin. Also da waren die wildesten Sachen und die Leute hatten auch die verrücktesten Stände aufgebaut. Also da ist unser Bier erstmal gar nicht so krass aufgefallen, hätte ich gesagt.
0: Ja, aber am Ende hat die Wundertüte aus Menden die vielen Besucher überzeugt. Das konnten Dennis und Jonas recht schnell feststellen, als ihr fast in 0,0 trocken war.
1: Ja, irgendwann haben wir natürlich gemerkt, dahinterm Stand, wir kommen mit dem Zapfen gar nicht mehr hinterher. Da waren ja über 1000 Besucher. Die haben uns fast hinterher so ein bisschen überrannt. Also wir kamen nicht mehr hinterher und haben dann gemerkt, okay, auch von dem Feedback, was die uns geben, das scheint denen wirklich zu schmecken.
0: Für Dennis Grote und Jonas Dasbeck aus Menden bleibt das Bierbrauen ein Hobby, obwohl sie es schon ziemlich professionell anpacken in ihrer Hüingser Kellerbrauerei Grotbeck. Schaut euch mal die Bilder an auf radio-mk.de bei Themen aus dem Programm. Hier sind die Sugar Babes, Push the Button. Markus Duda hier. Schönen guten Morgen.

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1: Mit Thorsten Adolfs. Guten Morgen. Ja, man werde auf die Preistreiberei reagieren. Das hat Kanzler Merz beim Unternehmertag des Handelsverbandes PGR gesagt. Es geht natürlich um die Rekordpreise für Benzin und Diesel, aber auch um die Preissprünge zum Beispiel bei Heizöl. Preisdeckel, Direktzahlungen, Tankrabatt. Schon seit Tagen werden Ideen und Konzepte für Entlastungen vorgestellt und diskutiert. Christian Böder aus dem News-Team. Auch die Grünen haben jetzt ein Maßnahmenpaket vorgelegt.
2: Genau, sie fordern eine sozial gestaffelte Energiepauschale mit Zahlungen von bis zu 250 Euro pro Person. Finanziert werden soll das Ganze über die sogenannte Übergewinnsteuer. Übergewinne sind die Milliarden, die etwa Ölkonzerne zusätzlich wegen der aktuellen Krisen erwirtschaften. Damit stoßen sie ins gleiche Horn wie die SPD, die auch eine Übergewinnsteuer will. Kanzler Merz sagt allerdings schon, dafür fehlt jede rechtliche Grundlage und problematisch ist, dass viele Ölkonzerne nicht in Deutschland sitzen und nicht besteuert werden können. Der Vorschlag der Grünen geht aber noch weiter. Sie wollen auch, dass die Stromsteuer gesenkt und E-Autos stärker gefördert werden. Die Zukunft sei elektrisch, sagen sie.
1: Es gibt aber auch Politiker und Experten, die Entlastungen kritisieren oder ablehnen, wie etwa die Wirtschaftsweise Schnitzer.
2: Richtig, sie hält Tankrabatt und Preisdeckel für ökonomisch falsch, weil sie vorgaukeln, dass die Krise gar nicht so schlimm ist und den Staat viel Geld kosten. Von der Übergangssteuer hält sie auch wenig, weil man Übergewinne schwer bestimmen kann. Sie sagt sinngemäß, das sind alles kurzfristige Lösungen für langfristige Probleme, die sich weiter verschärfen oder verändern können, etwa wenn sich etwas im Irankrieg ändert. Man könne die Krise nicht wegsubventionieren. Schnitzer plädiert, das alles durchzustehen und lieber Pläne zu schmieden, um langfristig wegzukommen von Öl- und Gasimporten.
1: Dankeschön, Christian. Und jetzt weitere Meldungen im Überblick. In den USA hat das Repräsentantenhaus Präsident Trump nochmal dazu aufgefordert, die Kampfhandlungen der US-Truppen gegen den Iran zu beenden und die Truppen abzuziehen. Die Abstimmung hat keine direkten Folgen für den Kurs der US-Regierung. Sie ist vor allem der Versuch, den politischen Druck auf Trump hochzuhalten. Bei den Staatsanwaltschaften in NRW türmen sich die Ermittlungsverfahren. Mehr als 300.000 unerledigte Verfahren gab es Mitte des Jahres, schreibt die Deutsche Richterzeitung. Das waren gut 12% mehr als im Vorjahres. Zeitraum. Das Ozonloch über der Arktis war im vergangenen Jahr so klein wie selten zuvor. Von der Weltwetterorganisation heißt es, das sei eine Erfolgsgeschichte im Umweltschutz. Man könne davon ausgehen, dass sich die Ozonschicht innerhalb weniger Jahrzehnte vollständig erholen werde, sagen die Experten. Trotz der teilweise großen Hitze fühlen sich die meisten Deutschen gut erholt. Das hat die Krankenkasse DAK Gesundheit ermittelt. Fast 90% der Urlauber gaben das an. Nur etwa jeder Vierte sagte, dass das heiße Wetter die freie Zeit deutlich gestört hat. Bei denjenigen, bei denen es mit der Erholung nicht so gut geklappt hat, lag das in den meisten Fällen daran, dass sie im Urlaub nicht abschalten konnten oder Stress mit Freunden oder der Familie hatten. Das waren die Nachrichten mit Thorsten Adolfs.
3: Dank dir, Thorsten. 7:03 und heute heißt es im Märkischen Kreis, lieber den Schirm einpacken. Den braucht ihr heute Morgen hier und da auch schon. Am Vormittag wechseln sich dann Sonne und Wolken ab und später werden die Wolken dann wieder dichter. Und vor allem Richtung Nachmittag zieht neuer Regen auf. Dazu höchstens 18 Grad. Jetzt vor der Haustür sind es aktuell 15 Grad in Balve und 14 Grad in Herscheid.
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3: Wir gucken auf die Straßen der Radio MK Verkehr, der beste Verkehrsservice für unseren Märkischen Kreis und ganz Südwestfalen. Hier gibt's die A1 Dortmund-Köln zwischen Kevelsberg und Kreuzwuppertal-Nord. 1 Kilometer stocken 2 Minuten plus. Außerdem die A45 Hagen-Dortmund zwischen dem Hagener Kreuz und dem Westhofener Kreuz. 4 Kilometer stockend, 7 Minuten braucht ihr länger an dieser Stelle. Wenn ihr einen Blitzer habt, meldet ihn unter der 08000 150 500. Gute Fahrt. Mach die weg. Kennt ihr, oder? Vor allem wir Männer. Wir haben im Moment so einen Zweitjob. Es geht um Spinnen. Und auch der Kollege Jan Zerbst aus der Comedy-Redaktion hat sich dazu seine Gedanken gemacht. Gleich in die Welt in 30 Sekunden.
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0: Cyrus Flowers. 11:07. Achtung, jetzt wird's ein bisschen unheimlich. 8 glitzernde Augen, 8 haarige Beine, lautlos in der Nacht, unsichtbar am Tag. Ja, Mitte September ist Spinnenhochsaison und wir alle wollen sie aus dem Haus und in der Wohnung gerne wieder loswerden.
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2: Im Herbst 26 ist die Welt nicht nur voller Spinner, sondern auch voller Spinnen. Und sowohl bei den Spinnern als auch bei den Spinnen in der Wohnung reagieren viele mit und andere reagieren mit
3: Schatz, mach die weg!
2: Und jeder versucht auf seine Weise, die Spinne loszuwerden. Die einen mit dem Staubsauger, die anderen setzen sie behutsam vor die Tür und die ganz Ängstlichen versuchen es mit Reden.
3: Jetzt geh mal fein raus, jetzt raus hier. Hopp, hopp, hopp, hopp, hopp.
2: Das funktioniert selten. Und es ist ja auch gar nicht schlimm, eine Spinne zu sehen. Schlimm ist es erst, wenn sie plötzlich wieder weg ist und du schlafen gehen willst und weißt, heute Nacht krabbelt die irgendwann auf mir rum.
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0: 80er mit Tina Turner, Radio MK, 7.26 Uhr. Wie schaut's aus? 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
0: Also mit dem Chef müsstet ihr das schon selbst klären, aber um den Rest, da kümmern wir uns hier bei Radio MK. 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
0: Und hier ist James Heim für euch in den Hits.

0: Für berufstätige Eltern ist das mit der Kinderbetreuung ja immer ein Problem. Das kann ich auch aus eigener Erfahrung sagen. Jetzt will die Iserlohner CDU wissen, reichen die Betreuungszeiten in den Kitas? Und das ist Thema bei Manfred Uhl in den Radio MK Nachrichten. Das Wichtigste aus aller Welt und im Märkischen Kreis. Wir haben es 7:30. Einen schönen guten Morgen.
1: Schönen guten Morgen. Bundeskanzler Merz hat erneut seinen Willen bekräftigt, das schwarz-rote Reformpaket durchzusetzen. Ja, ich möchte diese Reform durchsetzen. Ja, das ist ein Versprechen, den ernsthaften Versuch zu unternehmen, das hinzubekommen, sagte er am Abend auf einer Veranstaltung zum 150. Geburtstag von Ex-Kanzler Konrad Adenauer in Berlin. Ähnlich hatte sich der Kanzler bereits bei einer Wirtschaftstagung in Berlin geäußert und von einer Bewährungsprobe für die Koalition gesprochen. Ungeachtet der hohen Spritpreise haben in der Sommerreisezeit noch mehr Autofahrer stundenlang in Staus auf Autobahnen und Fernstraßen verbracht als im Vorjahr. Über den gesamten Ferienzeitraum zählte der ADAC fast 129.000 Staus. Das ist ein Anstieg um gut 8% gegenüber der Sommerferienzeit des letzten Jahres. Die Staulänge hat sich laut ADAC um rund 4% erhöht, allerdings standen die Autofahrer weniger lang darin. In Lüdenscheid sollen die Spiel- und Bolzplätze auf den neuesten Stand gebracht werden. Dazu hat die Stadtverwaltung ein Spielplatzentwicklungskonzept entwickelt. Heute wird das im Umweltausschuss besprochen. Der Stadtrat könnte es dann im Oktober endgültig genehmigen. Laut Konzept soll erst einmal ermittelt werden, in welchem Zustand die Spielplätze in Lüdenscheid sind und welche Sanierungspläne Vorrang haben. Dazu ist eine eigene Steuerungsgruppe mit Vertretern unter anderem aus dem Jugendamt, dem Umweltressort und den städtischen Betrieben vorgesehen. Zuvor gab es dazu auch schon Workshops mit Bürgern. In Iserlohn fordert die CDU-Fraktion mehr Klarheit über flexible Betreuungszeiten in den Kitas. Laut einer Anfrage der Fraktion ist das besonders für Eltern im Schichtdienst wichtig, wie etwa in der Pflege oder im Krankenhaus. Wenn die Betreuungszeiten nicht zur Arbeitszeit passen, dann müssten viele Mütter und Väter ihre Stunden reduzieren. Die Politiker wollen von der Stadtverwaltung wissen, welche Iserlohner Kitas aktuell zwischen 7 und 18 Uhr geöffnet haben und wie gut diese Plätze ausgelastet sind. Außerdem wird gefragt, ob es Bedarf für einen Ausbau gibt. Antworten darauf soll es heute Nachmittag im Iserlohner Jugendhilfeausschuss geben.
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1: Menden hat zwei deutsche Meister, und zwar im Bierbrauen. Dennis Grote und Jonas Dasbeck aus Hüingsen haben bei der 10. Deutschen Meisterschaft der Hobbybrauer in Stralsund abgeräumt. Sie holten den ersten Platz in der Kategorie für Kreativbiere. Ihr Siegerbier heißt Wundertüte und ist ein Blaubeer-Vanille-Ice-Cream-IPA. Das Rezept haben die beiden Mendener in monatelanger Arbeit selbst ausgetüftelt. Unter anderem haben sie echte Vanille aus Madagaskar 4 Monate lang in Alkohol eingelegt. Dazu kamen dann Hafer, Blaubeerpüree und Laktose. Mehr dazu und weitere Meldungen findet ihr auf radiomk.de und in unserer App.
0: Dankeschön, Manni. Genau 3 Minuten nach 7:30. Jede Menge Wolken, ein bisschen Sonne und vor allem am Nachmittag Regen. So sieht unser Wetter heute im Märkischen Kreis aus. Auch heute Morgen kann es schon ein paar Tropfen geben und die Temperaturen bleiben dabei ziemlich überschaubar. Tagsüber maximal 18 Grad. Also ich finde, der Spätsommer hätte gerne noch ein paar Tage bleiben können. Heute Morgen 14 Grad in Halfaner Karlshöhe, 16 Grad an der Balver Höhle. Und auch der Radio MK Verkehr für euch, der beste Verkehrsservice für unseren Märkischen Kreis und ganz Südwestfalen. Die A1 ist dabei, Münster-Köln, zwischen Kamenzentrum und Hagen-Nord, 5 Kilometer stockend, 8 Minuten solltet ihr hier mehr einplanen. Dann die A1 Dortmund-Köln, zwischen Kevelsberg und Kreuz-Wuppertal-Nord, 1 Kilometer Stau, 3 Minuten plus. Ihr steht auf der A45, Hagen-Dortmund, zwischen dem Hagener Kreuz und dem Westhofener Kreuz, 6 Kilometer Stau dort im Moment und knappe 20 Minuten, hier also Geduld mitbringen. Und noch die A46, Hemer-Hagen, zwischen Hemer und Iserlohn-Zentrum, 1 Kilometer Stau, 3 Minuten plus. Blitzer melden geht unter der 08000 150 500. Im Märkischen Kreis läuft im Moment der erste Klimathon. 42 Tage lang geht es da um Nachhaltigkeit und wir können alle was tun. Da reden wir gleich drüber. Nach 2 Hits am Stück mit Blue und NSYNC. Schönen guten Morgen.
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0: Radio MK mit NSYNC, 20 vor 8. Jeder von uns kann ein bisschen was fürs Klima tun. Ich glaube, das wissen wir alle. Und das Gute ist, dafür müsst ihr weder viel Geld ausgeben, noch stundenlang Zeit investieren. Darum geht's nämlich beim ersten Klimathon im Märkischen Kreis. Mitmachen ist da ziemlich einfach. Ihr braucht dafür eine App und ein paar Ideen. Und ja, ihr habt doch schon einiges, was ihr so für das Klima tun könnt.
1: Viel zu Fuß gehen und ja, auch andere Dinge. Nicht so viel Plastik einkaufen, lieber ein Glas mit Joghurt.
2: Ich bin bei Müllsammelaktionen dabei, bei mir in der Kommune. Und achte halt auch so auf Mehrwegverpackungen, also To-Go-Becher, halt eben nur mehrfach benutzen.
3: Ich habe eine Solaranlage.
4: Ganz viele freundliche Blumen.
3: Ja. 160 Töpfe auf der Terrasse.
0: Nicht so viel Plastik, Müll sammeln, Mehrfachverpackung, Solaranlage, 160 Blumen, ist schon mal eine Menge, oder? Es geht noch weiter.
5: Ach, ich mache eigentlich viel. Ich esse keine tierischen Produkte, ich fahre ein E-Auto, ich fahre öfters mal mit öffentlichen Verkehrsmitteln, ich habe ein E-Fahrrad.
6: Plastik vermeiden, ne? Je öfter es verpackt ist, desto schlimmer wird es. Deswegen sollte man da aufpassen. Und auch Glasflaschen finde ich nicht schlecht. Ich trage die gerne durch die Gegend mittlerweile, weil man bleibt fit. Und man tut was für die Umwelt. So.
0: Ja, jetzt haben wir euch viele Ideen geliefert. 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Oktober euren persönlichen CO2-Fußabdruck messen und Schritt für Schritt so ein bisschen kleiner machen. Und ganz nebenbei gibt es auch was zu gewinnen. 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

0: 10 vor 8, Radio MK hier. Blaubeer- und Vanillebier. Ich sag mal so, klingt kreativ, scheint aber der absolute Renner zu sein und kommt bei uns aus dem Märkischen Kreis. Hobbybrauer Dennis Grote und Jonas Darsbeck aus Menden-Hüingsen haben es erfunden und bei der Deutschen Meisterschaft der Hobbybrauer in Stralsund abgeräumt. Erster Platz.
1: Ja, also ich würde jetzt lügen, wenn ich sage, da wäre nicht das ein oder andere Tränchen geflossen. Also wir haben ein Jahr lang uns darauf vorbereitet, haben den Sud immer wieder gebraut, haben es verfeinert. Unsere Frauen haben uns ein Jahr lang immer wieder den Rücken freigehalten, dass wir diese Brautage hier durchführen können.
0: Monatelang wurde gebraut, getestet, eingelegt, abgeschmeckt, sagt Dennis.
1: Vom Hopfen bis Malzsorte, auch das Wasser letzten Endes. Wir haben sehr viel ausprobiert, um das Bier immer so hinzukriegen, wie wir es gerne haben wollten. Und mittlerweile wissen wir, welche Stellschraube man so drehen muss, um das ein bisschen so zu beeinflussen, wie wir es gerne hätten.
0: Ja, und schließlich haben sie mit ihrem Kreativbier Wundertüte die rund 1000 Besucher direkt begeistert. Die hatten den Stand bei der Meisterschaft sehr schnell trocken getrunken. Ihr Blaubeerbier hatten sie exakt geplant.
1: Für die Meisterschaft brauchten wir dann irgendwas Außergewöhnliches und da war ganz schnell klar, das kann nicht nach Reinheitsgebot stattfinden. Wir brauchen irgendwas, was auffällt. Irgendwas gerne, was in die Farbe lila geht. Und dann war die Idee eigentlich recht schnell geboren, dass da Blaubeeren rein müssen. Und ja, das war so dann genau dieser kreative Punkt, den wir brauchten.
0: Dazu kommt die über 4 Monate in Alkohol eingelegte Vanille aus Madagaskar. Laktose sorgt für den milchigen Geschmack wie bei einem Blaubeereis. 6,9% hat das Bier aus dem Hause Grotbeck, wie die beiden ihre Hobbybrauerei im Keller nennen. Bilder, Links und weitere Infos gibt's bei uns auf radio-mk.de.

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1: Mit Thorsten Adolfs. Guten Morgen. Viele Menschen in Deutschland sind auch dieses Jahr wieder mit dem Auto in den Urlaub gefahren und steckten dann im Stau. Und von denen gab es einige. Laut ADAC waren es im kompletten Ferienzeitraum fast 129.000. Das sind 8% mehr als noch vor einem Jahr. Christian Böder aus dem News-Team. Im Vergleich der Bundesländer gab es die meisten Staus zum Ferienstart bei uns in NRW.
2: Stimmt, wir sind allerdings auch das bevölkerungsreichste Bundesland. Zum Start der Sommerferien zwischen dem 17. und 19. Juli zählte der ADAC bei uns über 4.300 Staus. Besonders schlimm war es, na klar, am letzten Schultag, als Pendler, Sommerurlauber und Wochenendausflüger zusammenkamen. Aber trotz dieser Zahlen lief einiges besser als im vergangenen Jahr. Zum Beispiel war an den anderen Hauptreisetagen die Stauzahl nur halb so groß und auch auf Bundesebene gab es Verbesserungen. Laut ADAC gab es zwar mehr Staus mit mehr Kilometern, aber zeitlich gesehen steckte man etwas kürzer drin. Hauptursache für die Staus waren rund 1020 Autobahnbaustellen.
1: Auch die Stimmung war bei vielen Urlaubern gut, trotz der Staus, Spritpreise und Rekordhitze.
2: Das sieht so aus. In einer Umfrage der Krankenkasse DAK Gesundheit sagten fast 9 von 10, dass sie sich im Urlaub gut bis bestens erholt haben. 3/4 sagten auch, dass die Hitze sie nicht gestört hat. 1/4 sagte dagegen, das hatte mit Entspannung nichts mehr zu tun. Besonders gut erholen konnten sich die meisten durch Sonne und Natur, gefolgt von einfach mal woanders sein oder Zeit mit Familie oder für sich selbst. Rund 1 von 10 Befragten sagte allerdings auch, der Urlaub hat nichts gebracht, man konnte nicht abschalten oder hatte Stress mit Familie und Freunden.
1: Danke, Christian. Und jetzt weitere Meldungen im Überblick. Verteidigungsminister Pistorius und sein US-Kollege Hegseth haben eine enge Zusammenarbeit beim Thema Rüstung vereinbart. Deutschland erhält aus den USA unter anderem Tomahawk-Marschflugkörper und Kampfjets. Hegseth sagte, es gehe darum, leistungsfähige Systeme für amerikanische, deutsche und verbündete Streitkräfte in großem Maßstab bereitzustellen. Der Arbeitnehmerflügel der CDU fordert wegen der weiter steigenden Spritpreise schnelle Entlastungen für kleine und mittlere Einkommen. Das hat CDA-Chef Rathke der Funke Mediengruppe gesagt. Eine Direktzahlung allein reiche aber nicht, meint Rathke. In Südkorea soll zum ersten Mal ein Medikament für Schwangerschaftsabbrüche zugelassen werden. Die Politik hat dafür schon ihr Okay gegeben. Das Medikament, um das es geht, kann bis zur 9. Schwangerschaftswoche eingesetzt werden, sobald die Arzneimittelbehörde die Freigabe erteilt. Asterix und Obelix brechen mal wieder alle Rekorde, diesmal allerdings nicht gegen die Römer, sondern auf dem Kunstmarkt. Ein Originalcover von Asterix bei den Briten hat bei einer Auktion in Belgien eine riesige Summe von 1,2 Millionen Euro eingebracht. Inklusive aller Gebühren musste der neue Besitzer sogar knapp 1,5 Millionen Euro zahlen. Experten hatten das Bild im Vorfeld auf maximal 200.000 Euro geschätzt. Das waren die Nachrichten mit Thorsten Adolfs.
3: Vielen Dank, Thorsten. 3 Minuten nach 8 haben wir es. Der Spätsommer gestern war scheinbar eine Eintagsfliege. Heute wird es im Märkischen Kreis eher wechselhaft. Ein paar Tropfen gab es heute Morgen schon. Jetzt wird es ein bisschen trockener in Richtung Vormittag mit einem Mix aus Sonne und Wolken. Aber in Richtung Nachmittag wieder mehr Regen. Die Temperaturen bleiben mit maximal 18 Grad eher frisch. Also fast 10 Grad kühler als gestern gefühlt. Heute früh sind es 16 Grad am Markana in Altena und 15 Grad am Kohlberg in Neuenrade.
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3: Was los ist auf den Straßen? Upsi! Sagen wir euch auch, der Radio MK Verkehr, der beste Verkehrsservice für unseren märkischen Kreis. A1 Köln-Dortmund zwischen Hagen-Nord und dem Westhofener Kreuz. 1 Kilometer stocken, 2 Minuten Zeitverlust. Dann die A1 Münster-Dortmund zwischen dem Kammener Kreuz und Unna. 6 Kilometer stockend, 11 Minuten plus. Die A44 Kassel-Dortmund zwischen dem Werler Kreuz und Kreuz Dortmund-Unna. 3 Kilometer, hier dauert 6 Minuten länger. A45 Hagen-Dortmund zwischen dem Hagener Kreuz und Kreuz Dortmund-Witten richtig voll. 8 Kilometer Stau. Eine halbe Stunde braucht ihr da länger. Und noch die A46 Hemer-Hagen. Zwischen Hemau und Iserlohn Zentrum 1 Kilometer Stau, 3 Minuten on top. Für eure Blitzer gibt es die Hotline 08000 150 500. Gute Fahrt.
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3: Morgen.

0: Britney Spears, Radio MK hier um 8.20 Uhr genau. Stellt euch mal vor, ihr auf einer Insel. Kein Netz, nur ihr und das Meer. Klingt erstmal romantisch oder wie der Beginn eines Horrorfilms. Aber so ungefähr wird's sein auf Helgoland. Da gibt's ab heute Nachmittag 2 Tage lang Arbeiten an einem Seekabel und deswegen werden die zwischenzeitlich vollständig vom Festlandstrom und Internet abgeschnitten sein. Die Stromversorgung wird über Dieselaggregate sichergestellt, aber das Internet wird wegen der Arbeiten am Donnerstag, also morgen, zumindest mal für 10 Stunden weg sein. Inklusive Mobilfunk und Festnetz, nur Notrufe sind wohl möglich. Ja, Laura Potting hat sich mal überlegt, was man dann macht, so stundenlang ohne Netz. Da geht ja gar nichts mehr.
1: Hallo ChatGPT, wie wird denn das Wetter heute? Was soll ich anziehen?
2: Hallo! Gut, gehe ich halt nackt.
1: Es ist früher Abend, allerdings funktioniert Google Maps inzwischen auch nicht mehr. Deswegen laufe ich jetzt schon seit einer Stunde vor meiner Haustür im Kreis, nackt und orientierungslos. Irgendwann setze ich mich erschöpft auf eine Parkbank und fange an, aus lauter Langeweile Blätter mit meinem Finger zur Seite zu wischen, auf der Suche nach einem erquicklichen Katzenvideo. Aber was kommt, ist nur schnödes Grün und etwas, das höchstens wie Katzenkot aussieht, aber der kann gar nicht niedlich gucken. Will mich mit meinen Freunden verabreden, schicke deswegen eine Brieftaube. Weil mir akut die Brieftauben ausgegangen sind, habe ich stattdessen eine einfache Taube auf dem Marktplatz überwältigt und ihr eine Butterbrotstüte ans Bein getackert mit einem Brief darin. Hab ihr 3-mal gesagt, wo sie hinfliegen soll, aber sie schien nicht wirklich motiviert. Sie hat ja schließlich auch kein Google Maps. Ich stehe auf und gehe alleine in eine Kneipe und treffe da einen Kumpel von mir. Krass, was machst du denn hier? Er erzählt mir, dass er von einer völlig verstörten Taube bis hierhin verfolgt wurde. Ich nicke verständnisvoll und sage etwas wie krass. Wir starren uns eine Weile schweigend an, nicht wissend, was wir nun mit uns anfangen sollen. Irgendwann holt einer 2 Würfelbecher von der Bar und einen Zettel und wir fangen an, Kniffel zu spielen. Am Ende des Abends liegen wir uns weinend und biergeschwängert in den Armen und erfreuen uns des Lebens. Und das ganz ohne, dass wir unsere Eskapaden in unsere WhatsApp-Statusse packen könnten. Alexa, was ist der Plural von Status? Was willst du von mir? Lallt eine Frau am Nebentisch. Ich habe jetzt eine neue beste Freundin. Sie heißt Alexa Fischer, arbeitet in der Verwaltung und mag gerne Goldfische. Was für ein grandioser Abend, muss ich dringend gleich bei Instagram posten.

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0: In Lüdenscheid soll das Taubenproblem in der Innenstadt gelöst werden. Die SPD hat da auch eine Idee. Und das ist Thema jetzt bei Manfred Uhl in den Radio MK Nachrichten. Er hat die wichtigsten Meldungen des Morgens jetzt dabei um 8:30. Einen schönen guten Morgen.
1: Schönen guten Morgen. Bundeskanzler Merz steht innenpolitisch massiv unter Druck. Jetzt hat er seine für nächste Woche geplante Reise zur UN-Generaldebatte nach New York abgesagt. Das erfuhr die deutsche Presseagentur aus Regierungskreisen. Die Rede des Kanzlers in der Generaldebatte war für Mittwoch eingeplant, 3 Tage nach den Landtagswahlen in Mecklenburg-Vorpommern und Berlin. Diese beiden Wahlen gelten als mitentscheidend für die politische Zukunft des Kanzlers. Die Regierungskoalition ist sich offenbar uneinig, wie Autofahrer angesichts der Rekordspritpreise entlastet werden können. So fordert die SPD unter anderem einen Preisdeckel und eine Übergewinnsteuer für Mineralölkonzerne. Bundeswirtschaftsministerin Reiche hält das aber rechtlich für nicht durchsetzbar. Sie will bestimmten Bevölkerungsgruppen gezielt über Direktzahlungen helfen. Auch Kanzler Merz steht dem positiv gegenüber, will aber auch Entlastungen ins Auge fassen, die sich schneller umsetzen lassen. Mit einer gemeinsamen Erklärung machen Kommunalpolitiker im Märkischen Kreis Druck für den Erhalt und den Ausbau der Vollmetallbahnen. Landrat Ralf Schwarzkopf und die Bürgermeister von Halver, Herscheid, Kirsper, Lüdenscheid, Meinerzhagen und Schalksmühle fordern eine nachhaltige Sanierung der Linien RB25 und RB52. Auch der SPD-Landtagsabgeordnete und verkehrspolitische Sprecher seiner Fraktion Gordan Dudas hat die Erklärung unterzeichnet. Die Bahnen verbinden die Volme-Kommunen mit Köln, Hagen und dem Ruhrgebiet. Die Unterzeichner begründen den Vorstoß mit den wiederholten Streckensperrungen der vergangenen Jahre. Sie fordern eine verlässliche Finanzierung durch Bund und Land sowie langfristig eine Elektrifizierung beider Strecken. In Lüdenscheid soll ein Taubenhaus entstehen. Das jedenfalls fordert die SPD und hat einen entsprechenden Antrag für die heutige Sitzung des Umweltausschusses gestellt. Die Stadtverwaltung wird darin aufgefordert, mögliche Standorte sowie die anfallenden Kosten und Fördermöglichkeiten zu ermitteln. Laut SPD sind Stadttauben verwilderte Haustiere, für die der Mensch eine Verantwortung trage. Gleichzeitig führten Taubenkot und verschmutzte Gebäude immer wieder zu Beschwerden von Anwohnern und Einzelhändlern. Bisherige Erfahrungen aus anderen Städten zeigen laut SPD, dass ein reines Vertreiben der Tiere keine nachhaltige Lösung sei. Ein betreutes Taubenhaus gelte dagegen als tierschutzgerechtes Konzept, um die Population gezielt zu managen.
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1: Menden hat 2 deutsche Meister, und zwar im Bierbrauen. Dennis Grote und Jonas Dasbeck aus Hüingsen haben bei der 10. Deutschen Meisterschaft der Hobbybrauer in Stralsund abgeräumt. Sie holten den 1. Platz in der Kategorie für Kreativbiere. Ihr Siegerbier heißt Wundertüte und ist ein Blaubeer-Vanille-Ice-Cream-IPA. Das Rezept haben die beiden Mendener in monatelanger Arbeit selbst ausgetüftelt. Unter anderem haben sie echte Vanille aus Madagaskar 4 Monate lang in Alkohol eingelegt. Dazu kamen dann Hafer, Blaubeerpüree und Laktose. 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
0: Dankeschön, Manni. 8:50. Das Wetter bei uns im Märkischen Kreis ist auch eine Wundertüte. Das T-Shirt-Wetter ist erstmal durch. Heute ist eher Jacken- und Schirmzeit. Heute Morgen hat es schon ein paar Tropfen gegeben. Jetzt in Richtung Vormittag, Mittag meist trocken mit einem Sonne-Wolken-Mix und am Nachmittag wieder mehr Regen. 18 Grad ja, sind heute maximal drin, also ziemlich frisch. Jetzt messen wir 16 Grad am alten Rathausplatz in Iserlohn, 15 Grad am Volme-Freizeitpark in Kirspe. Der Blick auf die Straßen, der Radio MK verkehrt, der beste Verkehrsservice für unseren Märkischen Kreis. 4 Staus habe ich für euch. Los geht's mit der A1 Münster-Köln zwischen dem Kamener Kreuz und Schwerte. 5 Kilometer stockend, 6 Minuten plus. Dann die A1 Dortmund-Köln zwischen Kevelsberg und Kreuz-Wuppertal-Nord. 1 Kilometer Stau, 3 Minuten on top. Die A44 ist dabei, Kassel-Dortmund zwischen dem Werler Kreuz und Kreuz-Dortmund-Unna. 1 Kilometer. Und die A45 Gießen-Dortmund zwischen Hagen-Süd und Kreuz-Dortmund-Witten. 9 Kilometer Stau, 25 Minuten mehr einplanen an dieser Stelle. Meldet uns Blitzer, Staus oder Gefahrenstellen unter der 08150 500.
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0: Einen schönen guten Morgen am Mittwoch. Einmal schlafen noch, dann geht's ins Kino mit uns, mit Radio MK. Resident Evil schenken wir euch für den Filmpalast Iserlohn. Ihr müsst euch bewerben, wie es Ganze läuft. Hört ihr gleich bei mir nach 3 Hits am Stück.
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0: Radio im Car ist mit euch bei der Arbeit. Blondie Maria in den Hits, Viertel von neun haben wir's. Und ein kurzer Tipp von mir, bevor ihr euch morgen in den Kinosessel setzt, schaut euch euren Sitznachbarn ruhig nochmal ganz genau an. Vielleicht braucht ihr ihn noch, denn Resident Evil ist zurück und diesmal wird's offenbar wieder ziemlich blutig und ziemlich ungemütlich. Habt ihr Lust? Wir haben Tickets für euch für den Filmpalast Iserlohn.
1: Ich würde den Film super gerne mit meinem Mann Benjamin sehen, der schon immer großer Resident Evil Fan ist und mich damit angesteckt hat.
2: Hallo, ich möchte ganz gerne die Karten gewinnen für Donnerstag für Resident Evil, weil meine Partnerin sehr ein Horrorfan ist und ich auch.
3: Ich würde mich freuen, wenn wir Tickets für Resident Evil gewinnen würden, da mein Mann ein Mega-Fan ist und ich ihm damit eine riesen Überraschung machen würde.
0: Das hört sich doch gut an. Die Geschichte übrigens beginnt ganz harmlos. Brian arbeitet als Kurierfahrer, soll ein medizinisches Paket ausliefern. Ja, so einfach ist es aber dann doch nicht, denn Brian gerät plötzlich in eine Nacht, in der Zombies Chaos und jeder Menge Horror auf ihn warten. Die Tickets gibt's für den Filmpalast Iserlohns. Snacks und Getränke sind auch mit dabei. Und wenn ihr euch traut, schickt uns schnell noch eine WhatsApp-Sprachnachricht an die 02371 790333 und sagt uns vor allem, wen nehmt ihr mit? Markus Duda hier, einen schönen Morgen im Märkischen Kreis.

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1: Mit Thorsten Adolfs. Guten Morgen. Die Zeiten, in denen wir alle mit Masken vor dem Gesicht rumgelaufen und auf Abstand gegangen sind, die sind zum Glück vorbei. Aber die Corona-Pandemie hält immer noch nach, und zwar juristisch. Der Bundesgerichtshof beschäftigt sich gleich mit der sogenannten Maskenaffäre. Damals hatte das Bundesgesundheitsministerium unter Minister Spahn für viel Geld enorme Mengen an Masken gekauft, aber nur weniger als die Hälfte davon an die Bevölkerung ausgegeben. Mehr zum Thema hat Christian Böder aus dem News-Team.
2: Beim Streit vor dem BGH geht es vor allem um Geld. Die Forderungen kommen von beiden Streitparteien. In mehreren Fällen fordern die maskenproduzierenden Unternehmen Geld vom Bund. Der wiederum will einen Teil des Kaufpreises zurück. Auslöser des Rechtsstreits war die Lage im ersten Corona-Jahr 2020. Der damalige Bundesgesundheitsminister Spahn wollte so viele Schutzmasken wie möglich beschaffen, denn die wurden zu Beginn der Pandemie rasch knapp. Ihre Produktion im großen Stil lief gerade erst an. Um Engpässe zu vermeiden, sicherte Spahn den Anbietern eine unbegrenzte Abnahme von Masken zu einem Fixpreis. So kaufte der Bund 5,7 Milliarden Exemplare für fast 6 Milliarden Euro. Das Problem, der Bund blieb auf mehr als der Hälfte der Masken sitzen und ließ sie schließlich entsorgen. Auf der anderen Seite nahm der Bund ganze Maskenlieferungen nicht an, weil sie mangelhaft waren oder zu spät kamen. Spahns Nachfolger Lauterbach warf Spahn später unter anderem vor, Milliarden an Steuern verschwendet und beim Maskenkauf ihm nahestehende Menschen bevorzugt zu haben.
1: Und jetzt weitere Nachrichten in der Zusammenfassung. EU-Kommissionspräsidentin von der Leyen will sich in diesen Minuten in Straßburg zu den großen Themen äußern, die die Staatengemeinschaft beschäftigen. Es wird erwartet, dass sie sagen wird, ab welchem Alter Kinder und Jugendliche Social-Media-Plattformen nutzen dürfen. Weitere Themen dürften Sicherheit und Verteidigung, Wettbewerbsfähigkeit und der nächste EU-Haushalt sein. Die Digitalwirtschaft ist mittlerweile der wichtigste Industriezweig in Deutschland und stellt traditionelle Branchen wie die Autoindustrie deutlich in den Schatten. Nach Angaben des Forschungsinstituts Istari AI trägt der Bereich Digitales knapp 12% zur gesamten Wirtschaftsleistung in Deutschland bei, mit einem starken Mittelstand und Millionen Beschäftigten. Das Ozonloch über der Arktis schrumpft. Es ist so klein wie zuletzt vor mehr als 30 Jahren. Die Experten der Weltwetterorganisation sprechen deshalb von einer echten Erfolgsgeschichte für den weltweiten Klimaschutz. Früher haben wir Stoffe wie FCKW in Kühlschränken oder Löschschäumen benutzt, die diese Ozonschicht regelrecht aufgefressen haben. Weil diese Stoffe jetzt weltweit verboten sind, repariert sich die Atmosphäre von ganz allein. Die Fachleute der Weltwetterorganisation sind sicher, wenn es so weitergeht, ist das Ozonloch in ein paar Jahrzehnten Geschichte. Das waren die Nachrichten mit Thorsten Adolf.
3: Vielen Dank, Thorsten. Heute heißt es im Märkischen Kreis, lieber mal den Schirm einpacken. Den braucht ihr nämlich vor allem später. Jetzt am Vormittag wechseln sich Sonne und Wolken ab. Dann werden die Wolken aber wieder dichter und vor allem am Nachmittag zieht Regen auf. Dazu kommen wir auf höchstens 18 Grad heute. Aktuell sind es vor der Haustür schon 17 Grad in Balve, 16 Grad in Herscheid. Der Radio MK Verkehr, der beste Verkehrsservice für unseren Märkischen Kreis und ganz Südwestfalen. Mit diesen Meldungen für euch. Die A1 Münster-Dortmund zwischen dem Kamener Kreuz und Unna. 5 Kilometer stockend, 5 Minuten plus. Dann die A44 Kassel-Dortmund zwischen dem Berler Kreuz und Kreuz Dortmund-Unna. 4 Kilometer stockend, da dauert es 5 Minuten länger. Und die A45 noch Gießen-Dortmund zwischen Hagen-Süd und dem Westhofener Kreuz. Es entspannt sich die Lage. Jetzt nur noch 7 Kilometer Stau, eine Viertelstunde mehr einplanen als sonst. Blitzer meldet ihr uns unter 08000 150 500. Eine gute und sichere Fahrt von mir. So, bis zur Frühstückspause haben wir es fast schon wieder geschafft. Kurz nach neun haben wir es. Musik habe ich für euch, für diesen Augenblick der Ruhe, so nenne ich ihn mal. Topic Becky G, dann Mike and the Mechanics, Sophie and the Giants und Mark Foster. Alle jetzt für euch.
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0: 9.17 Uhr, ihr seid bei Radio MK an diesem Mittwoch. Und das ist schon wirklich krass, was wir hier im Radio immer wieder mal vermelden. So der heißeste Monat, der heißeste Sommer, die trockensten Wochen. Ein Rekord jagt da gefühlt den nächsten. Es geht um Klimawandel, da müssen wir irgendwie ran, ne? Und kann auch jeder von uns. Der Märkische Kreis lädt bis zum 25. Oktober, nämlich zum ersten Klimathon ein. 42 Tage geht es da um Nachhaltigkeit, von Ernährung und Konsum bis hin zu digitalem Leben. Gibt es kleine Herausforderungen, die euren persönlichen CO2-Fußabdruck senken sollen? Frank Köhler aus der Radio MK-Redaktion, erzähl nochmal, wie funktioniert das Ganze?
1: Die Teilnahme an der Aktion ist komplett kostenlos. Ihr müsst euch dafür lediglich die App ToZero auf das Smartphone laden, den Märkischen Kreis und euren Wohnort auswählen. Und zu Beginn der Aktion könnt ihr dann in der App euren eigenen CO2-Fußabdruck berechnen lassen. Während der 6 Wochen seht ihr dann direkt, wie sich dieser Wert durch die absolvierten Aufgaben Schritt für Schritt verringert. Neben den Challenges gibt es in der App auch Quizfragen und Wissenswertes zum Klimawandel. Viele Aufgaben kosten weder viel Zeit noch Geld und manche sparen sogar beides.
0: Also ich kann da lernen, mit kleinen Schritten etwas fürs Klima zu tun und es gibt auch was zu gewinnen.
1: Ja, natürlich. Auf die Gewinner warten am Ende kleine Überraschungen, wie zum Beispiel 3x2 Freikarten für das Winterspektakulum auf der Burg Altena. Ein Obstbaumschnittkursus, der wird vom Naturschutzzentrum MK angeboten, Probierkisten der solidarischen Landwirtschaften oder ein Gutschein der Fassschmiede in Iserlohn.
0: Also App ToZero herunterladen, sofort loslegen, kostet nichts. Und den Link zur App und weitere Infos gibt's bei uns auf radio-mk.de.

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0: In Lüdenscheid sollen die Spiel- und Bolzplätze künftig ganz systematisch saniert und verbessert werden. Wie das genau gehen soll, das sagt uns jetzt Manfred Uhle in den Radio MK Nachrichten. Hier ist das Wichtigste aus der Welt, Deutschland und dem Märkischen Kreis. 9:30 haben wir's. Manni, einen schönen guten Morgen.
1: Schönen guten Morgen. Ab wann sollen Kinder und Jugendliche in sozialen Medien und auf anderen Plattformen aktiv sein dürfen? Diese Frage wird breit diskutiert. EU-Kommissionspräsidentin von der Leyen hat heute einen Vorschlag der EU angekündigt. Was die EU-Kommission vorhat, ist auch für die deutsche Debatte über ein Social-Media-Verbot entscheidend. Die Brüsseler Behörde hat in Teilen der Digitalpolitik ein Vorrecht. Deutschland darf aber grundsätzlich selbst entscheiden, ab welchem Alter Social Media erlaubt ist. Die Bundesregierung hat 13 ausreisepflichtige Afghanen mit einem Charterflugzeug in ihr Herkunftsland gebracht. Es habe sich bei den Männern ausschließlich um Straftäter gehandelt, hieß es aus dem Bundesinnenministerium. Sie seien unter anderem wegen Sexualdelikten, Körperverletzung und Drogenhandel in Erscheinung getreten. Seit dem Regierungsantritt der schwarz-roten Koalition sind damit insgesamt 263 afghanische Staatsangehörige aus Deutschland nach Afghanistan gebracht worden. Die Stadt Lüdenscheid hat einen Fahrplan für die Zukunft ihrer Spiel- und Bolzplätze erarbeitet. Der Stadtrat soll das neue Spielplatzentwicklungskonzept im Oktober endgültig beschließen. Zuvor berät heute der Umweltausschuss darüber. 4 Jahre lang hat die Planung gedauert. Das Spielplatzentwicklungskonzept für Lüdenscheid liegt nun als Abschlussbericht vor. Demnach soll die Instandhaltung und der Ausbau der Spielflächen in Lüdenscheid künftig strukturierter erfolgen. Dazu soll eine städtische Steuerungsgruppe eingerichtet werden. In Iserlohn fordert die CDU-Fraktion mehr Klarheit über flexible Betreuungszeiten in den Kitas. Laut einer Anfrage der Fraktion ist das besonders für Eltern in Schichtdienst wichtig, etwa in der Pflege oder im Krankenhaus. Wenn die Betreuungszeiten nicht zur Arbeitszeit passen, müssten viele Mütter und Väter ihre Stunden reduzieren. Die Politiker wollen von der Stadtverwaltung wissen, welche Iserlohner Kitas aktuell zwischen 7 und 18 Uhr geöffnet haben und wie gut diese Plätze ausgelastet sind. Außerdem wird gefragt, ob es Bedarf für einen Ausbau gibt. Antworten darauf soll es heute Nachmittag im Iserlohner Jugendhilfeausschuss geben. Weitere Meldungen findet ihr auf radio.mk.de und in unserer App.
0: Vielen Dank, Manfred. 9:50 genau. Ein bisschen Sonne, ein paar Wolken, vor allem am Nachmittag Regen. So sieht unser Wetter heute aus im Märkischen Kreis. Die Temperaturen bleiben dabei ziemlich überschaubar, 18 Grad maximal. Also der Spätsommer hätte gern noch ein paar Tage bleiben können, oder? Aktuell 16 Grad in Halfener Karlshöhe und 17 Grad an der Balver Höhle. Der Radio MK Verkehr, der beste Verkehrsservice für unseren Märkischen Kreis. Aktuell haben wir einen Stau noch auf der A1 Münster-Köln zwischen Kamenzentrum und Schwerte 4 Kilometer und die A45 Hagen-Dortmund zwischen dem Hagener Kreuz und dem Westhofener Kreuz. 7 Kilometer Stau und 18 Minuten on top. Euch da draußen eine gute und sichere Fahrt. Wir steuern in Richtung Vormittag, stellen fest, Mensch, die Hälfte der Woche haben wir fast schon geschafft bei der Arbeit. Ja, wir motivieren uns alle jetzt mal für diesen Mittwoch und für den Rest dieser Arbeitswoche mit ganz viel Musik. Hausier, Michael Jackson und Kato jetzt. 3 Hits am Stück.
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0: Gleich Viertel vor zehn, Radio MKS hier mit Markus Duda. Eine traurige Nachricht hat uns am Abend erreicht. Schauspieler Ralf Richter ist gestorben. Der Mann, der den Ruhrpott-Malocher wie kein anderer dargestellt hat. Er hat in unzähligen Filmen mitgespielt, unter anderem auch in Das Boot. Aber seine bekannteste Rolle ist die des Kalle Grabowski im Film Bang Boom Bang.
1: Wenn ich rauskomme, dann will ich, dass meine Olle in Pöms in diesem Fahrzeug Mercedes 500 SEC vollgetankt und hochglanzpoliert auf mich wartet. Hier draußen vor der Tür. Ist das machbar?
2: Den Wagen kann ich dir besorgen, ist doch wohl klar.
0: Absoluter Kult. Und im Interview hat er mal verraten, warum er glaubt, dass der Film so bekannt und auch über die Jahre hinweg noch so beliebt ist.
3: Da tragen Leute die Sprüche aus verschiedenen Filmen oder angelehnt daran mit Freude auf der Brust. Das finde ich schön. Aber das liegt daran, dass fast alle Filme, die Deutschen, die ins Kino kommen, immer so Einzelkämpfer sind. Ne? Es gibt gerade mal zwei, drei Leute, die so einen Film nach dem anderen machen. Da weiß aber auch immer genau, was passiert. Das ist also primitiv, würde ich sagen. Für einen echten Cineasten nichts mehr. Für kleine Mädchen, die gemeinsam mal kreischen. Was man auch verstehen kann. Hat auch seine Richtigkeit. Aber das ist nicht unsere Sache. Und das bemerkt eben ein Cineast, dass da nichts Besseres nachgekommen ist.
0: Schauspieler Ralf Richter, geboren in Essen, gelebt in Köln, ist im Alter von 69 Jahren gestorben.

0: Schichtwechsel hier bei Radio MK. Gleich nach 10 übernehmen die Kollegen. Ich bin raus. Ich bin Markus Duda. Wünsche euch einen schicken Mittwoch. Bis morgen ab 6.
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1: Mit Thorsten Adolfs. Guten Morgen. In diesen Minuten startet am Bundesgerichtshof der Prozess um die sogenannte Maskenaffäre. Im ersten Jahr der Corona-Pandemie hatte das Gesundheitsministerium unter dem damaligen Ressortchef Jens Spahn mehrere Milliarden FFP2- und OP-Masken gekauft, um Engpässe zu vermeiden. Die Mehrheit der Masken wurde aber nie genutzt und später zerstört. Christian Böder aus dem News-Team. In der Verhandlung geht es um sehr viel Geld.
2: Genau, auf der einen Seite stehen mehrere Maskenlieferanten, die sagen, der Bund schuldet uns noch Geld. Und auf der anderen Seite sagt der Bund, wir wollen Euros von euch zurück, weil ihr oft zu spät oder schlechte Ware geliefert habt. Das hat alles mit Spahns Deal zu tun, einem sogenannten Open-House-Verfahren. Heißt, jeder, der mitmachte, bekam den Zuschlag, aber es machten mehr mit als erwartet. Und dann blieben viele Lieferanten auf Masken sitzen und zogen vor Gericht. Konkret geht es heute erstmal um 3 Klagen betroffener Firmen und eine Gegenklage vom Bund. Alle wurden schon 2-mal verhandelt. Jetzt muss in letzter Instanz der BGH entscheiden.
1: Im Zuge der Maskenaffäre musste sich Spahn ja heftige Kritik gefallen lassen.
2: Das ist so. In einem Sonderbericht von seinem Nachfolger Lauterbach wird Spahn unter anderem vorgeworfen, Steuergelder verschwendet zu haben. Kritisiert werden auch die für damalige Verhältnisse hohen und vom Bund gezahlten Preise für die Masken. Außerdem soll Spahn bei den Deals Leute unterstützt haben, die ihm nahestanden und auch Bedarfsprüfungen außer Acht gelassen haben. Insgesamt gab der Bund damals 6 Milliarden Euro für Masken aus, von denen mehr als die Hälfte ungenutzt entsorgt wurden.
1: Dankeschön, Christian. Und jetzt weitere Themen im Überblick. Die Spritpreise legen weiter zu. Der Liter E10 kostete gestern im Schnitt laut ADAC 2,30 Euro. Es war der 4. Rekordwert in Folge. Für Diesel mussten Autofahrer im Schnitt 2,42 Euro zahlen. Im Vergleich zur Zeit vor dem Iran-Krieg kostet eine komplette Tankfüllung mit E10 jetzt 26 Euro mehr. Beim Diesel sind es 34 Euro. Unionsfraktionschef Frey sieht nicht, dass Kanzler Merz weniger Rückhalt in der CDU hat als früher. Bei NTV sagte Frey, er sei sich sicher, dass Merz auch in einer Woche noch unumstößlich Partei- und Regierungschef sei. Entscheidend sei, bei den Reformen weiterzukommen. Zigarren und Zigarillos könnten ab Januar deutlich teurer werden. Das geht aus entsprechenden Plänen der Koalitionsfraktionen hervor, die die Steuern darauf deutlich anheben will. Der Bundesverband der Zigarrenindustrie rechnet mit einem Preisanstieg von bis zu 60%. Bei den Staatsanwaltschaften türmen sich immer mehr offene Ermittlungsverfahren. Die Zahl der unerledigten Fälle hat ein Rekordhoch erreicht. Nach Recherchen der Deutschen Richterzeitung waren es allein in NRW bis Mitte des Jahres mehr als 300.000. Das ist ein Anstieg von gut 12% im Vergleich zum Vorjahr. Es gebe zwar in einigen Bundesländern in der Justiz Neueinstellungen, so der Deutsche Richterbund. Die Verfahrenszahlen bei den Staatsanwaltschaften würden aber deutlich schneller wachsen als die Stellenzahl. Die Belastung in vielen Behörden halte deshalb an. Die Justiz könne nur noch das bearbeiten, was mit dem vorhandenen Personal irgendwie machbar sei, heißt es. Deshalb fordert der Richterbund von der Politik mehr Unterstützung. Das waren die Nachrichten mit Thorsten Adolfs.
3: Das Wetter. Ja, gestern noch Sommer, heute schon Herbst. Das Wetter ist im Herbst jetzt mittlerweile angekommen. Es ist regnerisch, viele Wolken sind unterwegs und wir bekommen heute nicht mehr als 21 Grad. Am Abend kann der Regen dann noch mal ein bisschen kräftiger ausfallen. Morgen wird es ähnlich grau mit vielen Wolken und immer wieder Regen. Am Freitag lockert es dann hier und da noch mal auf.
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3: Und das sind die längsten Staus, alles ab 12 Minuten. Da starten wir auf der A2 Oberhausen-Dortmund zwischen Kreuz Oberhausen und Bottrop. 5 Kilometer, 15 Minuten on top. Die A3 Arnheim-Köln zwischen Kreuz Oberhausen und Kreuz Kaiserberg. 7 Kilometer, 12 Minuten on top. Die A4 Olpe-Aachen zwischen Kreuz Köln-Ost und Köln-Eiffeltor. 8 Kilometer, plant da bitte 19 Minuten mehr Zeit ein. Die A45 Hagen-Dortmund zwischen Kreuz Hagen und Westhofener Kreuz. 7 Kilometer, kostet euch 16 Minuten. Und die 45 Hagen-Gießen zwischen Herborn-West und Ehringhausen. 4 Kilometer, 18 Minuten, dann seid ihr durch. Allen unterwegs eine gute Fahrt mit uns. In den 90ern gab es diesen einen Song, der klang für mich immer so, als ob Wickfield, die Sängerin, am Anfang auf so einer Sprungfeder reingehüpft kam. So wie Dr. Snuggles. Kennt ihr den noch? Und dann fing sie erst an zu singen.
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3: Da kommt sie jetzt langsam reingehüpft. Hier ist Saturday Night. Ich bin Kevin Zimmer. Schönen Mittwoch.

0: Homewrecker, Somba. Es war eine sehr überraschende Nachricht, die da gestern Abend reinflatterte, und es war eine sehr, sehr traurige. Gerade auch für uns hier in NRW. Ralf Richter ist gestorben, und das im Alter von nur 69 Jahren. Kinomann Jörg Albrecht erinnert an einen Schauspieler, der vor allem mit seinem Ruhrpott-Typen Kultstatus erlangt hat.
1: Ist der geil?
2: Genau das denken auch alle, wenn Kalle Grabowski auf der Bildfläche auftaucht. Ralf Richter in der Rolle seines Lebens in der Ruhrpott-Komödie Bang Bum Bang. Ein krimineller Prolet, mit dem immer wieder die Pferde durchgehen.
3: Die Olle war ja schäbig wie die Nacht, ne?
4: Halt die Schnauze!
2: Bang Bum Bang ist ein echtes Heimspiel für Ralf Richter gewesen. In Essen geboren, verbringt er in Bochum seine Kindheit, macht dort eine Schreinerlehre. Später geht er dann auf die Schauspielschule. Mit Mitte 20 der Umzug nach München und eine erste Filmrolle, die ihn direkt berühmt machen wird. Richter gehört zur Crew vom Welterfolg Das Boot. Derbe Sprüche klopft er schon hier.
5: Korken mit dem Nagel drin. Und mit der Geigenseite dran. In Arsch reinstecken.
2: Auf Assi-Typen hat Ralf Richter einfach ein Abo gehabt.
6: Am Arsch, du!
2: Aber irgendwie haben seine Assis immer auch eine gehörige Portion Charme.
7: Kalle, wie viele Kinder hast du eigentlich?
6: Wo meinst du, wie in Bottrop?
2: Lag wahrscheinlich auch an der direkten, unverblümten Art, für die Ralf Richter selbst bekannt gewesen ist. Mit ihm hat das deutsche Fernsehen

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2: Mit Manfred Uhl. Schönen guten Tag. Wie reagiert die Bundesregierung auf die explodierenden Spritpreise? Die Diskussion darüber ist voll entbrannt, so sagte Bundesumweltminister Schneider in der ARD, dass er damit rechne, dass die Mehrwertsteuer gesenkt werde. Zusätzlich soll es eine Entlastung für Autofahrer geben. Einzelheiten nannte der SPD-Politiker allerdings nicht. Am Vormittag trifft sich die Ministerrunde, dabei soll es auch um die hohen Preise für Benzin und Diesel gehen. In Los Angeles sind beim Absturz eines Hubschraubers des Nachrichtensenders NBC mindestens 3 Menschen ums Leben gekommen, darunter auch ein Fußgänger. Der Hubschrauber war im Reportereinsatz anlässlich eines Verkehrsunfalls in unmittelbarer Nähe unterwegs. Er stürzte zwischen 2 Geschäftsgebäuden ab und ging in Flammen auf. Der Vorfall wird von der US-Verkehrssicherheitsbehörde und der Luftfahrtbehörde untersucht. Zugfahren im Märkischen Kreis ist wahrlich kein Vergnügen. Jetzt fordern der Märkische Kreis und 6 Kommunen eine verlässliche Zukunft für die Vollmetallbahnen. In einer gemeinsamen Erklärung setzen sich Landrat Ralf Schwarzkopf sowie die Bürgermeister aus Lüdenscheid, Meinerzagen, Halver, Herscheid, Kirsbo und Schalksmühle für die Linien RB 25 und RB 52 ein. In dem Schreiben heißt es, dass die ständigen Streckensperrungen aufhören müssten. Wenn gebaut werde, dann fordern die Politiker ein besseres Baustellenmanagement und einen Ersatzverkehr, der sich an den Fahrgästen orientiere. Langfristig sollten die Strecken elektrifiziert werden, um Pendler und Schüler sicher ans Ziel zu bringen. Dafür brauche es dringend finanzielle Hilfe von Bund und Land. Die Vollmetallbahnen verbinden die Region mit Köln, Hagen und dem Ruhrgebiet. In Lüdenscheid könnten Tauben bald ein offizielles neues Zuhause bekommen. Die SPD-Fraktion fordert ein betreutes Taubenhaus und ein gezieltes Management für die Tiere in der Stadt. Ein entsprechender Antrag steht heute auf der Tagesordnung im Umweltausschuss. Demnach verschmutzen die Vögel Gebäude und sorgen regelmäßig für Beschwerden von Anwohnern und Geschäftsleuten. Einfaches Vertreiben bringe aber auf Dauer nichts, so die SPD. Deshalb soll die Lüdenscheider Stadtverwaltung nun prüfen, wo ein solches Taubenhaus stehen könnte, was es kostet und ob es dafür Fördergelder gibt. 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Heute ist es wechselnd bewölkt. Am Nachmittag und Abend können Schauer fallen. Örtlich sind dann später auch Gewitter mit Starkregen möglich. Die Temperaturen erreichen davor aber erst einmal 17 bis 20 Grad. 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A45 Gießen-Dortmund zwischen Hagen-Süd und Westhofener Kreuz 6 Kilometer Stau. Und A45 Dortmund Richtung Hagen zwischen dem Kreuz Dortmund-Nordwest und Kreuz Dortmund-West 4 Kilometer stockend.
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3: Leute, das ist doch mal eine gute Nachricht endlich mal. Ja, das Ozonloch ist so klein wie schon lange nicht mehr. Das sorgt ja dafür, dass weniger gefährliche UV-Strahlung von der Sonne auf die Erde knallt und bei uns für Hautkrebs sorgt. Die Forscher sagen übrigens, der Hauptgrund für das immer kleiner werdende Ozonloch sei der Verbot von FCKW gewesen. Ja, das war ein Gamechanger sozusagen. Das Treibgas war ja, was weiß ich, in Kühlschränken so drin oder damals hatten wir es sogar noch im Haarspray oder so. Also, man sieht, wir schaffen es doch. Ozonloch, check. Was machen wir als nächstes? Machen wir den Klimawandel? Trauen wir uns daran? Wer macht mit? Hallo? Wo sind sie denn jetzt plötzlich alle?
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3: Ich bin Kevin Zimmer, Tag zusammen.

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0: Es ist wahrscheinlich der verrückteste Job, den du derzeit hier bei uns in NRW bekommen kannst, und zwar mitten im Ruhrgebiet. 1000 Menschen wollten diesen Job haben. Was, wenn der so interessant ist? Zimmer, sag mir, was ist das für ein Job? Eine Woche Haldenwärter auf der Halde Hohe Wahr zwischen Herten und Recklinghausen. Ja, 1000 Menschen haben sich beworben und einer wurde genommen und er kommt aus Hamburg. Finn, 21 Jahre alt, sozusagen von der Küste. Der freut sich jetzt über 5000 Euro stattliches Gehalt, die er da bekommt für eine Woche da rumsitzen. Aber er muss unter anderem Roboschafe hüten. Kollege Martin Kerkhoff hat Finn bei seinem Arbeitsantritt getroffen.
1: Was hast du gedacht, als du es geworden bist? Traumjob, oder hast du gedacht, kneifen mich, kann doch nicht wahr sein?
2: Ein Mix aus beidem. Also ich musste gekniffen werden, um zu sagen, boah, was ein Traumjob, weil ich habe ihn jetzt.
1: Was nimmt man eigentlich mit? Zahnbürste, Schlafanzug, Handbuch über Roboschafe oder was hast du dabei?
2: Handbuch über Roboschafe muss ich irgendwie noch zugeteilt bekommen. Die Memo habe ich noch nicht. Schlafanzug ist gut. Ich habe mein Laufequipment mit. Fernglas wäre eigentlich noch praktisch gewesen, aber das kriege ich noch aufgetrieben.
1: Jetzt gucken wir uns mal deine Unterkunft an. Ich habe gehört, 20 Quadratmeter groß.
2: Vom ersten Blick würde ich sagen, wunderschön. Hat mir so ein Schwedenhaus-Vibe, super ausgestattet, und ich bin absolut zufrieden, so wie es aussieht.
1: Ist sogar eine Treppe drin, sogar zwei Etagen, Hammer. Aber jetzt kommst du, bist ja auch nachts hier, ne? Alleine. Was machst du denn, wenn draußen einer klopft? Machst du auf?
2: Erstmal aus dem Fenster gucken, davon habe ich auch genügend. Die Leute im Pott waren bisher alle super freundlich und ich glaube, da habe ich keine Angst, dass mich hier irgendwer...
1: Guck mal, da kommen sie. Zwei Roboschafe kommen angesprintet. Vier Beine haben sie und weißes Fell. Komm, wir gehen mal hin. Du kennst sie ja schon. Wie heißen sie?
2: Also, es gibt zwei Meinungen. Bei dem einen Schaf, da gibt es einmal Horst oder Harvey. Und dann haben wir Günni. Und ja. Günni hat sogar einen Greifarm.
1: Aber jetzt mal Hand aufs Herz. Du bist ja jetzt eine Woche von morgens bis nachts hier. Da wird ja auch mal ein bisschen Langeweile dabei sein.
2: Naja, guck mal, ich bin Norddeutsch. Da ist auch nicht so viel auf dem Land. Alle sind willkommen auf dem Kaffee bei mir.
1: Ja, super. Dann nehmen wir dich beim Wort.
0: Ja, auf der Halde ist wie auf dem Deich. Ja? Aber dass er Kaffee trinkt, ich hätte gesagt, dass er Tee trinkt, so als Norddeutscher. Naja, gut. Finn hat ihn also bekommen, den wahrscheinlich aktuell begehrsten Job im Ruhrgebiet. Haldenwärter auf der Halde Hohe Wart. Und ihr habt schon gemerkt, ja, es ist nicht so ganz ernst gemeint, ne? Ist eine Marketingkampagne des Regionalverbands Ruhr.
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1: Mit Thorsten Adolfs. Guten Tag. Neben Extremisten aus dem rechten und linken Spektrum gefährden auch Islamisten zunehmend die innere Sicherheit in Deutschland. In Berlin haben Bundesinnenminister Dobrindt und Justizministerin Hubig einen 10-Punkte-Plan vorgestellt, mit dem die Regierung für mehr Schutz gegen den islamistischen Terror sorgen will. Er ist auch eine Reaktion auf den Anschlag beim Christopher Street Day im Juli in Berlin. Mehr zu den Maßnahmen von Christian Böder aus der Nachrichtenredaktion.
2: Ein Kernpunkt des 10-Punkte-Plans ist, dass der Strafbestand für terroristische Vereinigungen ausgeweitet werden soll. Unter denen fällt künftig auch das Verbreiten von Propagandamitteln. Sammeln von Spenden für Terrorgruppen wird außerdem ein eigener Straftatbestand. Außerdem sollen Gefährder häufiger elektronische Fußfesseln angelegt bekommen. Dazu sollen bei Bewährungsstrafen auch Sicherheitsinteressen der Allgemeinheit stärker berücksichtigt werden. Auch das Jugendstrafrecht soll mit Blick auf islamistische Gefährder verschärft werden. Geplant ist auch eine Haftstrafe von mindestens einem Jahr in Fällen von besonders gefährlicher Körperverletzung, wenn die auf Attacken mit Messern oder anderen gefährlichen Werkzeugen zurückgehen. Denn in der Vergangenheit hatten Attentäter oft Klingen oder Fahrzeuge für ihre Anschläge benutzt, wie auch im Juli in Berlin. Der 21-jährige Islamist war damals mit dem Auto in eine Menschenmenge gefahren und hatte dann mit einer Machete um sich geschlagen. Eine Frau wurde getötet und mindestens 31 weitere Menschen wurden verletzt.
1: Und was noch wichtig ist, jetzt kurz und kompakt. Die EU-Kommission schlägt ein Social-Media-Verbot für Kinder unter 13 Jahren vor. Eigene Profile sollen sie erst ab 15 anlegen dürfen. Kommissionspräsidentin von der Leyen sagte, Online-Plattformen und Smartphones würden die Aufmerksamkeit und Konzentration von Kindern vereinnahmen. Sie würden dadurch ihrer Kindheit beraubt. Autofahrer sollen schon in wenigen Wochen bei den hohen Spritpreisen entlastet werden. Ziel sei es, dass die Sofortmaßnahmen am 1. Oktober in Kraft treten, sagte Unionsfraktionschef Frei bei NTV. Was genau geplant ist und ob alle gleich davon profitieren werden, dazu äußerte sich Frei nicht. In NRW arbeiten immer noch vergleichsweise wenige Frauen in Führungspositionen. Ihr Anteil lag im vergangenen Jahr bei 28,9%, sagen die Landesstatistiker. Damit lag Nordrhein-Westfalen unter dem Bundesschnitt und unter dem Durchschnitt in der EU. Den Spitzenplatz belegt Schweden mit 44,4% Frauen in Führungspositionen. Künstliche Intelligenz verändert gerade unser Leben, aber viele von uns haben dabei ein mulmiges Gefühl. Laut einer aktuellen Umfrage wünscht sich eine deutliche Mehrheit der Menschen in Deutschland jetzt eine Pause bei der Entwicklung besonders leistungsfähiger KI-Systeme. Die Umfrage, die die SZ in Auftrag gegeben hat, ist ziemlich eindeutig. Ganze 64% der Befragten sagen, wir brauchen eine Pause, solange Fachleute unsicher sind, ob die Risiken wirklich beherrschbar bleiben. Nur 20% lehnen so einen Stopp ab. Der Rest ist unentschlossen. Das Thema hatte zuletzt ordentlich Fahrt aufgenommen, nachdem es Berichte über Systeme gab, die außer Kontrolle geraten sind. Beeindruckend ist, wie einig sich die Menschen bei dem Thema parteiübergreifend sind, egal ob bei den Anhängern von Grünen und SPD oder bei Wählern von Union, AfD und Linken. Überall liegt die Zustimmung für einen Entwicklungsstopp bei über 60%. Soweit die Meldungen mit Thorsten Adolfs.
3: Das Wetter. Ja, gestern hatten wir noch richtiges Sommerfeeling. Heute ist davon kaum noch was übrig. Das Wetter fühlt sich jetzt eindeutig nach Herbst an. Es regnet immer mal wieder. Himmel ist voll mit Wolken. Und ja, mehr als 21 Grad bekommen wir auch heute nicht. Gegen Abend kann der Regen sogar zeitweise etwas stärker werden. Morgen bleibt es dann ähnlich ungemütlich. Wieder viele Wolken, immer mal wieder Regen. Am Freitag wird es dann stellenweise etwas freundlicher und zwischendurch lockert es auf.
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3: Und jetzt alle Staus ab 11 Minuten Zeitverlust. Wir starten auf der A4, Olpe-Aachen zwischen Kreuzkölln-Ost und Köln-Eiffeltor. 4 Kilometer, 15 Minuten on top. Die A44 Dortmund-Kassel zwischen Werl-Süd und Soest. 4 Kilometer, plant da bitte 20 Minuten mehr Zeit ein. Die A45 Hagen-Dortmund zwischen Kreuzhagen und Westhofener Kreuz 6 Kilometer, hier sind es 13 Minuten mehr. Auf der A52 Düsseldorf-Essen zwischen Breitscheid und Essen-Kettwig 3 Kilometer, 11 Minuten on top. Und die A61 Venlo-Mönchengladbach zwischen Grenzübergang Grenzwald und Kaltenkirchen Süd 1 Kilometer, 11 Minuten mehr. Kommt gut an mit uns. Und ich bin Kevin Zimmer, ich bin sehr froh, dass ihr da seid. Die Minions, ich sag's wie es ist, haben mir den Song I Swear von All For One kaputt gemacht. Weil ich gerade sehe, den spiele ich gleich, ja. Immer wenn der Song läuft, tauscht mein Kopf das Original durch die Version aus dem Minions-Film. So, gleich bei uns die Version von All For One. Und ich probiere nicht an die Minions zu denken, ne? Das mach ich.
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3: Vorher noch aktuelle Musik von Fastboy. Kommen uns übrigens morgen hier im Sender besuchen. Freuen wir uns sehr drauf.

0: Anfang Dezember, unser großes Lichtblicke-Konzert mit den Toten Hosen. Nur nach vorn, gerade eben gehört. Bin gespannt, ob sie es da auch spielen. So, was können Roboter und KI-Systeme noch nicht? Frage an euch. Ich weiß was. Kinder kriegen, das können die noch nicht. Also noch, zum Glück. Ach, guck mal, der kleine Terminator, wie süß. Aber alles andere rund ums Kind wird immer technischer. Und ich dachte damals, als wir für unseren Kurzen so ein Babyphone mit Kamera hatten, das uns das Bild auch aufs Handy abrufen ließ, habe ich gedacht, boah, das sind wir aber innovativ, da sind wir technisch ganz weit vorne. Da lachen die in Köln auf der Messe Kind und Jugend aktuell nur drüber. Die lassen da schon die KI auf kleinen Kinder und Babys los. Das wollten wir uns anschauen. Reporter Stefan Rehek.
1: Ich habe mich ja im Vorhinein gefragt, was ich wohl alles so Innovatives und Futuristisches sehen werde. Und irgendwie habe ich da direkt an einen Kinderwagen gedacht, der von alleine fährt. Und das Erste, was ich sehe, ist ein motorisierter Kinderwagen. Aber ich will ja eigentlich KI-gestützte Produkte hier finden. Deswegen laufen wir einfach mal drauf los. Also es gibt wirklich alles hier. Kinderwagen,

0: so etwas.
1: So, ich war jetzt auch noch bei anderen Ständen, die mit KI werben. Und das sind eigentlich alles Geräte zur Schlafüberwachung. Also das Babyfon der Zukunft sozusagen. Und die können aber wirklich alles. Die tracken die Körpertemperatur, den Puls, wenn sich das Kind zu oft dreht oder irgendwie unnatürlich liegt. Ich habe sogar eins gesehen, das Alarm schlagen soll, noch bevor das Baby losschreit oder losweint. Und die ganzen KI-Vertreter hier sagen natürlich alle, die haben sichere Clouds und sichere Server. Ist ja klar, müssen die ja sagen. Aber so richtig begründen, was die jetzt sicherer macht als andere Server, konnte mir hier auch keiner. Also so ganz unskeptisch bin ich jetzt auch nicht. So, und zum Schluss habe ich jetzt auch noch ein KI-Produkt gefunden, das nichts mit Schlaftracking zu tun hat. Und zwar einen kleinen Drucker. Ist so ein kleiner Kasten, da spricht man einfach rein, was ausgedruckt werden soll. Und dann druckt er das für einen. Finde ich eigentlich ganz süß. Can I try it?
2: For sure.
1: Ein Teddy, der ein Radio in der Hand hält. Und jetzt wird das hier innen ausgedruckt in Schwarz-Weiß. Und man kann es dann als kleines Kind dann direkt mit den mitgelieferten Stiften ausmalen.
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1: Mit Manfred Uhl. Schönen guten Tag. Die Diskussion über Entlastungen bei den Spritpreisen ist voll entbrannt und es gibt dabei ganz unterschiedliche Vorschläge. Die Grünen fordern eine Übergewinnsteuer für Ölkonzerne. Das machte die Vize-Fraktionsvorsitzende Audretsch im Morgenmagazin von ARD und ZDF klar. Das Geld daraus solle dann direkt an die Autofahrer zurückgegeben werden. Welche Maßnahmen die Bundesregierung plant, ist weiter unklar. Der Bundesgerichtshof beschäftigt sich heute mit Klagen zur Corona-Maskenaffäre von Ex-Bundesgesundheitsminister Spahn. Der hatte 2020 mehr als 5 Milliarden Schutzmasken bestellt, dann aber bei einem großen Teil die Annahme verweigert. Die Richter entscheiden, ob den Lieferanten noch Geld vom Bund zusteht. Insgesamt laufen rund 90 Verfahren in dieser Sache gegen den Bund. Der Streitwert liegt bei 2,3 Milliarden Euro. In Lüdenscheid sollen die Spielplätze und Bolzplätze auf den neuesten Stand gebracht werden. Dazu hat die Stadtverwaltung ein Spielplatzentwicklungskonzept entwickelt. Heute wird das im Umweltausschuss besprochen. Der Stadtrat könnte es im Oktober dann endgültig genehmigen. Laut Konzept soll erst einmal ermittelt werden, in welchem Zustand die Spielplätze in Lüdenscheid sind und welche Sanierungspläne Vorrang haben. Dazu ist eine eigene Steuerungsgruppe mit Vertretern unter anderem aus dem Jugendamt, dem Umweltressort und den städtischen Betrieben vorgesehen. Zuvor gab es auch schon Workshops mit Bürgern. Ab heute sind Städte und Gemeinden in ganz Europa wieder aufgerufen, sich für nachhaltige Mobilität einzusetzen. Bei der Europäischen Mobilitätswoche beteiligen sich bis kommenden Dienstag auch wieder die Städte und Gemeinden im Märkischen Kreis. In Altena könnt ihr in der Zeit beispielsweise beim Warten an einer Ampel bei einem Quiz mitmachen. Und in Schalksmühle steht am kommenden Montag ein kostenloses E-Bike-Sicherheitstraining gemeinsam mit der Polizei auf dem Plan. Mehr zu den Aktionen und zur Mobilitätswoche findet ihr wie weitere Meldungen auch auf radio.mk.de und in unserer App. Und jetzt zum Wetter bei uns. Heute ist es wechselnd bewölkt. Am Nachmittag und Abend können Schauer fallen. Örtlich sind später auch Gewitter mit Starkregen möglich. Die Temperaturen erreichen davor aber erst einmal 17 bis 20 Grad. 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Mit einer Meldung von der A45 Gießen Richtung Dortmund zwischen Hagen Süd und Westhofener Kreuz 4 Kilometer Stau.
2: Schönen Mittwoch. Alle Kinder der 90er kennen diesen Disney-Film, logischerweise. König der Löwen, ja. Diese bekannte Musik aus dem Film, als der kleine Löwe in die Luft gehalten wird, auf diesem Felsen, ja. Da wird ja auf Zulu gesungen. Kaum einer hat das hier in Europa verstanden, was da gesungen worden ist. Wir haben immer gedacht, das ist was ganz Tiefgreifendes, was da gesungen wird. Jetzt, 32 Jahre später, wurde es mal übersetzt und gesungen wird: Es ist ein Löwe! Oh Gott, ein Löwe! Ja. Ich war genauso enttäuscht wie ihr. Die Musik hat trotzdem einen Oscar erhalten, zu Recht. Elton John hat ihn bekommen für Can You Feel the Love Tonight. Bekommt ihr gleich bei uns, vorher noch Glockenbach.
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2: Ich bin Kevin Zimmer. Guten Tag.

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0: Schönen Mittwoch, Kevin Zimmer hier. Wart ihr schon mal auf Helgoland? Ja? Ich hab's mal gemacht, da fährst du mit so einem Bötchen, ein sehr schwankendes Bötchen, muss ich dazu sagen, ziemlich lange auf diese Hochseeinsel, ziemlich lange, weil liegt halt mitten im Meer, Hochseeinsel halt. Ja? Ist eine sehr, sehr kleine Insel, 3 Schritte bist du durch. Ja? Da ist quasi nichts, außer so ein paar Shops, in denen du Kippen, Alkohol und Parfüm kaufen kannst, weil das da billiger sein soll. Ja? Diese Insel ist seit gestern vom Festnetzstrom abgeschaltet, aber macht euch keine Sorgen, die haben Generatoren, die sind vorbereitet, die laufen da seit gestern. Aber viel schlimmer, ab morgen haben sie kein Internet mehr. Oh Gott, keine Katzenvideos mehr. Ich merke, ihr fühlt das nach, oder?
1: Langweilig.
2: Wird halt vielleicht schwierig mit Studium, weil ich studiere, weil alles ist mittlerweile online, weißt du, aber ansonsten...
3: Ich komme gut klar.
4: Ah, ist ja mal ein Segen, ne? Stellt auf einmal vielleicht fest, dass es schönere Dinge gibt, ne?
5: Ich würde rausgehen, schön die Natur genießen, Spaß haben.
6: Lesen. Ja, das mache ich sowieso schon sehr viel und es würde mich gar nicht davon abhalten, dann noch mehr zu lesen.
7: Ich glaube, wenn das drumherum kein Internet hat und kein sozialer Druck entsteht, würde ich das vielleicht sogar gar nicht vermissen. Vielleicht wäre das sogar was Gutes.
8: Wenn wir jetzt nur über Tage reden, dann ist okay, aber wenn das jetzt über Wochen hinweg wäre, das wäre schon schwer. Aber sonst würde das, glaube ich, sogar eher gut tun als schlecht tun, ja.
0: Ja, keine Sorge, sind keine Wochen. Wir reden hier über 10 Stunden. 10 Stunden ist das Internet auf Helgoland abgestellt. Das ist bei vielen die tägliche Bildschirmzeit auf dem Smartphone. Aber es ist ja schaffbar. Wie gesagt, die haben da sehr viel Alkoholkippen und Parfüm da. Ihr wisst schon, wie ihr euch da die Zeit vertreiben könnt, oder? So, gleich habe ich alle Parfums durch. Dann mache ich mit dem Alkohol weiter. So, was haben wir schon von der Uhr? 1/2 Stunde.

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1: Mit Thorsten Adolfs. Guten Tag. Ein Video von sich ins Netz stellen oder mit Freunden chatten. Das könnte für viele Kinder schon bald deutlich schwieriger werden, denn die EU will junge Internetnutzer besser schützen und plant dazu massive Einschnitte bei sozialen Medien. Kommissionspräsidentin von der Leyen will Online-Plattformen wie Instagram, Snapchat und TikTok für Kinder unter 13 Jahren verbieten. Das hat sie in ihrer Rede zur Lage der EU in Straßburg gesagt. Christian Böder aus den Nachrichten. Von der Leyen sagt, ein eigenes Nutzerkonto sollte es erst ab 15 geben.
2: Ja, das heißt aber nicht, dass 13- und 14-Jährige gar nicht mehr in sozialen Medien unterwegs sein dürfen. Sie sollen Profile mit eingeschränkten Funktionen haben dürfen und nur eine begrenzte Zeit pro Tag bei Social Media aktiv sein dürfen. Von der Leyen will, dass die Eltern alles einrichten und beaufsichtigen. Aber sie will auch die Technologiekonzerne in die Pflicht nehmen, etwa Meta oder ByteDance. Keine süchtig machenden Algorithmen und keine extremen Inhalte für Kids, fordert sie. Für 12-Jährige oder noch Jüngere sieht es dagegen duster aus. Ihnen wird Social Media-mäßig praktisch der Stecker gezogen. Morgen will von der Leyen einen konkreten Gesetzesvorschlag vorstellen, der dann im Europaparlament und im Europarat verhandelt werden soll.
1: Von der Leyen hat aber auch noch eine ganze Reihe anderer Themen angesprochen.
2: Stimmt, sie kündigte unter anderem einen Plan für kommende Hitzewellen in Europa an mit besseren Frühwarnsystemen und Krisenvorsorge im Gesundheitswesen. Außerdem will sie mit führenden KI-Entwicklern beraten, wie die ihre Entwicklung von künstlicher Intelligenz drosseln können. Und auch spannend, Kanada soll das erste assoziierte Mitglied der EU werden. Das soll die Zusammenarbeit auf ein höchstmögliches Niveau bringen. Kanada leidet ja wie die EU auch unter der Zollpolitik von US-Präsident Trump.
1: Dankeschön, Christian. Und jetzt weitere Meldungen im Überblick. Der in der Kritik stehende Bundeskanzler Merz bekommt Unterstützung von den 8 CDU-Ministerpräsidenten. In einer gemeinsamen Erklärung heißt es, Deutschland brauche jetzt mehr denn je Stabilität. Der Weg zu neuem Vertrauen der Menschen in die Christdemokratie führe über das Zuhören und politische Handeln und nicht über Personaldiskussionen. Die Digitalwirtschaft ist mittlerweile der wichtigste Industriezweig in Deutschland und stellt traditionelle Branchen wie die Autoindustrie deutlich in den Schatten. Nach Angaben des Forschungsinstituts Istari AI trägt der Bereich Digitales knapp 12% zur gesamten Wirtschaftsleistung in Deutschland bei, mit einem starken Mittelstand und Millionen Beschäftigten. In der Europa League hat Leverkusen heute seinen ersten Auftritt. Bayer spielt gegen den slowenischen Meister NK Celje. Das Ziel ist der direkte Einzug ins Achtelfinale. Im bislang letzten Europa League-Anlauf erreichte Bayer vor 2 Jahren das Finale und verlor dort gegen Atalanta Bergamo. Hoffenheim muss erst morgen ran, und zwar auf Kreta. Am Samstag heißt es, auf dem Oktoberfest wieder O-Zopft ist. Besucher sollten dann auf jeden Fall genug Geld dabei haben. Auch wenn sich die Preissprünge in diesem Jahr in Grenzen halten, wird es teuer. Die Maß kostet dann im Schnitt 15,61 Euro. Damit hat sich der Preis fürs Bier dort innerhalb der letzten gut 40 Jahre verfünffacht. Damals wurden umgerechnet nur 3,20 Euro für die Maß gezahlt. Soweit die Meldungen mit Thorsten Adolfs.
3: Das Wetter. Gestern noch sommerlich, heute schon voll auf Herbst. Der Tag bringt Regen, jede Menge Wolken und bei Temperaturen bis spätestens 21 Grad ist Schluss. Heute Abend kann der Regen dann auch mal kräftiger runterkommen. Teilweise ist auch ein Gewitter möglich. Morgen ändert sich erstmal nicht so richtig viel beim Wetter. Grau, Wolken, immer mal wieder nass. Erst am Freitag zeigen sich hier und da ein paar Auflockerungen.
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3: Und das sind die aktuellen Staus, alles ab 8 Minuten Zeitverlust. A1 Köln-Dortmund zwischen Hagen-West und Westhofener Kreuz, 3 Kilometer, 8 Minuten mehr. A4 Köln-Aachen zwischen 3 Köln-Holmau und Köln-Eiffeltor, 5 Kilometer, rechnet damit 10 Minuten Zeitverzögerung. Die A44 Dortmund-Kassel zwischen Bär-Süd und Soest, 4 Kilometer, 16 Minuten dauert das da. Die A52 Düsseldorf-Essen zwischen Breitscheid und Essen-Kettwig, 3 Kilometer, 22 Minuten on top. Und die A61 Venlo-Mönchengladbach zwischen Grenzübergang Grenzwald und Kaldenkirchen-Süd, 2 Kilometer, seid ihr nach 10 Minuten durch. Ich wünsche euch eine gute Fahrt. Mit Kevin Zimmer, freue mich, dass ihr da seid. Wir sind ja immer noch in der Magic Week hier bei uns. 50 Hörerinnen und Hörer treffen schon bald die Ehrlich Brothers, die besten Zauberer, ich würde sogar sagen der Welt. Dann zaubern die nur für euch und nachher dürft ihr noch zur Weltpremiere ihrer neuen Show Wonderworld einfach online mitmachen bei uns auf der Homepage. Dann hört ihr uns und dann verpasst ihr auch nicht, wenn ihr gewinnt. Und ich habe gerade gelesen, die Ehrlich Brothers werden auch in der RTL-Serie Unter uns, dieser Daily Soap, bald mitspielen. Da spielen sie sich selbst, das werden sie hinbekommen. Jetzt frage ich mich gerade, die haben doch von RTL angekündigt, diese Serie, also Unter uns, einzustellen. Weiß ich gar nicht, Jahresende oder irgendwie so. Also vielleicht hat RTL den Ehrlich Brothers auch den Auftrag gegeben, hör mal, passt mal auf, ja, ihr spielt da mit und am Ende zaubert ihr die Serie einfach weg, dann fällt's gar nicht auf.
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0: cool, oder?
1: Ah, es ist cool.
0: Ugel, Move into the Sun. Lieblingslied von mir gerade, ich sag's dir, es ist, macht so gute Laune. So, ich glaube, als ich Baby war, hatten meine Eltern nicht mal ein Babyphone. Das Babyphone meiner Eltern war meine ältere Schwester. Die hat dann meine Eltern angerufen, wenn der kleine Kevin mal geschrien hat. Heute brauchst du keine Menschen mehr zum Kindergroßziehen, da gibt's doch bestimmt eine App, oder? Sehen wir auch gerade auf der Messe Kind und Jugend, läuft derzeit in Köln. Da gibt's so smarte Babyphones mit Kamera, KI und ja, da wird das Schreien des Kindes direkt analysiert. Kriegst du so eine Handynachricht, hey, Windel wechseln oder so. Das mag ja alles sehr praktisch sein, aber wie ist das mit dem Datenschutz? Wir haben mit Christina Steffen geredet, Referentin für Datenschutz bei der NRW Verbraucherzentrale.
2: Die Geräte sollten erstmal so datensparsam wie möglich geliefert werden, ja, dass das eben keine Daten erhoben werden. Und wenn ich mich bewusst dafür entscheide, dann kann ich das eben aktivieren. Das nennt sich Privacy by Design und Privacy by Default. Also immer erstmal die datensparsame Variante. Und ich muss mich eben bewusst dafür entscheiden, bestimmte Funktionen scharf zu schalten.
0: Ja, und wenn so ein Babyphone dann, was weiß ich, das Kind analysiert und in die KI schickt, sind ja diese Bilder, diese Videos, diese Aufnahmen halt auch in der Datenbank der Firma. Christina Steffen sieht das nämlich sehr kritisch.
2: Also das ist so ein bisschen auch eine Wette auf die Zukunft. Das heißt, der erhoffte Nutzen ist gar nicht so klar. Die Risiken, die auf der Hand liegen, sind aber evident. Die Daten von Minderjährigen sind nun mal besonders schutzwürdig, zumal sie ja in der Regel nicht selber darüber entscheiden, sondern ihre Eltern.
0: Also informiert euch vorher, ist Ihr Tipp.
2: Einen Schritt vorher sogar schon, brauche ich das, ja? Brauche ich diese Funktion. Wenn ich mich dann aber trotzdem dafür entscheide, dass ich so ein Gerät haben möchte mit ganz vielen

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1: Markus Duda hier nochmal. 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Bei uns im Märkischen Kreis müsst ihr aktuell dafür weder viel Geld ausgeben noch stundenlang Zeit investieren. 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Mitmachen ist ziemlich einfach. Ihr braucht dafür nur eine App und ein paar Ideen. Und ihr habt auch schon einiges, was ihr fürs Klima tun könnt.
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1: Mit Manfred Uhl. Schönen guten Tag. In Deutschland gibt es einen Höchststand, was unerledigte Strafverfahren betrifft. Darauf weist der Deutsche Richterbund hin. Demnach blieben mehr als 1 Million Fälle unbearbeitet. Den Strafverfolgern steht die Verfahrensflut bis zum Hals, sagte Sven Rebehn, der Bundesgeschäftsführer des Deutschen Richterbundes der Deutschen Presseagentur. Er forderte die Landesregierungen auf, konsequent gegenzusteuern. Das Ozonloch über der Antarktis ist 2025 so klein gewesen wie selten seit Anfang der 90er Jahre. Die Weltwetterorganisation WMO bezeichnet das am heutigen Weltozontag als Erfolgsgeschichte im Umweltschutz. Sie geht davon aus, dass sich die Ozonschicht innerhalb weniger Jahrzehnte vollständig erholen wird. Die WMO führt das auf das Verbot schädlicher Stoffe wie FCKWs zurück. Die Ozonschicht schützt vor gefährlichen UV-Strahlen der Sonne. Mit einer gemeinsamen Erklärung machen Kommunalpolitiker im Märkischen Kreis Druck für den Erhalt und den Ausbau der Vollmetallbahnen. Landrat Ralf Schwarzkopf und die Bürgermeister von Halver, Herscheid, Kirspe, Lüdenscheid, Meinerzagen und Schalksmühle fordern eine nachhaltige Sanierung der Linien RB25 und RB52. Auch der SPD-Landtagsabgeordnete und verkehrspolitische Sprecher seiner Fraktion, Gordon Dudas, hat die Erklärung unterzeichnet. Die Bahnen verbinden die Vollmetallkommunen mit Köln, Hagen und dem Ruhrgebiet. Als Hintergrund nennen die Unterzeichner die wiederholten Streckensperrungen der vergangenen Jahre. Sie fordern eine verlässliche Finanzierung durch Bund und Land sowie langfristig eine Elektrifizierung beider Strecken. In Iserlohn fordert die CDU-Fraktion mehr Klarheit über flexible Betreuungszeiten in den Kitas. Laut einer Anfrage der Fraktion ist das besonders für Eltern im Schichtdienst wichtig, wie etwa in der Pflege oder im Krankenhaus. Wenn die Betreuungszeiten nicht zur Arbeitszeit passen, dann müssten viele Mütter und Väter ihre Stunden reduzieren. Die Politiker wollen von der Stadtverwaltung wissen, welche Iserlohner Kitas aktuell zwischen 7 und 18 Uhr geöffnet haben und wie gut diese Plätze ausgelastet sind. Außerdem wird gefragt, ob es Bedarf für einen Ausbau gibt. Antworten darauf soll es heute Nachmittag im Iserlohner Jugendhilfeausschuss geben. 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Heute ist es wechselnd bewölkt, am Nachmittag und Abend fallen Schauer, örtlich sind später auch Gewitter mit Starkregen möglich. Zuvor erreichen die Temperaturen aber noch erst einmal 17 bis 20 Grad. 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A45 Frankfurt-Dortmund zwischen Hagen-Süd und Westhofener Kreuz, 3 Kilometer Stau.
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3: Heute ist Tag des Rosinenbrots, habe ich gerade gelesen. Und ich hatte schon auch das Gefühl, das wird heute kein guter Tag. Also von daher.
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3: Ja, du kannst jedes Essen versauen, indem du Rosinen reinkippst. Wer von euch geht da mit bei dem Gedanken? Ich bin Kevin Zimmer. Tag zusammen.

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1: Mit Malte Albrecht. Guten Tag. Die Bundesregierung will für mehr Schutz vor islamistischen Extremisten sorgen. Dazu gibt es jetzt einen 10-Punkte-Plan, den Innenminister Dobrindt und Justizministerin Hubich in Berlin vorgestellt haben. Hintergrund ist unter anderem der Anschlag auf den Christopher Street Day in Berlin im Juli, bei dem eine Frau getötet und mehr als 30 Menschen verletzt wurden. Der Täter war den Behörden schon vorher als radikaler Islamist bekannt. Christian Böder aus dem News-Team. Die Bundesregierung will unter anderem Strafen verschärfen.
2: Genau, hier ein paar Beispiele. Körperverletzungen mit gefährlichen Gegenständen, etwa mit Messern, sollen künftig mit mindestens einem Jahr Freiheitsstrafe geahndet werden. Das Spendensammeln für Terrorgruppen wird ein eigener Straftatbestand und der bei terroristischen Vereinigungen wird auch auf das Verbreiten von Propagandamitteln ausgeweitet. Soll eine Strafe zur Bewährung ausgesetzt werden, dann soll mehr darauf geachtet werden, ob das auch im Interesse der allgemeinen Sicherheit ist. Außerdem sollen Heranwachsende nicht mehr unbegründet nach Jugendstrafrecht abgeurteilt werden.
1: Im 10-Punkte-Plan geht es aber auch um Prävention.
2: Ja, heißt erst einmal Anschläge verhindern. Ermittler der Länder sollen, genauso wie die Bundespolizei, bald sich von Telekommunikationsanbietern die Daten holen dürfen, wer wann und wo mit wem kommuniziert hat. Außerdem sollen mehr elektronische Fußfesseln zum Einsatz kommen und Gefährder schneller vorbeugend festgenommen werden dürfen. Prävention heißt aber auch Radikalisierung verhindern. Das heißt etwa mehr Kooperation mit muslimischen Gemeinschaften in Deutschland, etwa bei der Bildungsarbeit und der sozialen Prävention.
1: Danke, Christian. Und das sind weitere Nachrichten. Die EU-Kommission will abgestufte Altersgrenzen für Social Media festlegen. In Deutschland und anderen Mitgliedsländern sollen Kinder unter 13 dann gar keinen Zugang zu Instagram, TikTok und Co. haben. Ein eigenes Nutzerkonto werde erst ab 15 Jahren erlaubt. Das kündigte Kommissionspräsidentin von der Leyen in ihrer Rede zur Lage der EU an. Unionsfraktionschef Frei fordert wegen der hohen Spritpreise schnelle Entlastungen. Bis zum 1. Oktober soll es Maßnahmen geben, etwa eine niedrigere Energiesteuer oder Mehrwertsteuer, sagte Frei bei NTV. Den Vorschlag der SPD, Übergewinne der Mineralölkonzerne abzuschöpfen, lehnt der CDU-Politiker ab. Die Deutsche Bahn will ab Sommer 2027 eine Direktverbindung von München nach Mailand und Rom anbieten. Zum Einsatz kommen sollen italienische Schnellzüge. Das teilte die Bahn mit. Die Fahrt nach Mailand soll rund 6,5 Stunden dauern, bis nach Rom gut 9 Stunden. In Berlin soll es in diesem Jahr wieder eine große Silvesterfeier am Brandenburger Tor geben. Angedacht ist eine Party mit kostenlosem Eintritt, Feuerwerk und DJ, sagte eine Sprecherin des Berliner Senats. Viele Jahre hat es am Brandenburger Tor eine Silvestershow gegeben, die vom ZDF im Fernsehen übertragen wurde. Im vergangenen Jahr hatte der Veranstalter die Feier abgesagt, weil der Senat keine Fördermittel mehr bereitgestellt hatte. Das ZDF übertrug dann eine Silvestershow aus Hamburg. In diesem Jahr plant der Sender nicht mehr mit einer Silvestershow, sondern will ein Spezial Quiz senden. Und das waren die Nachrichten mit Malte Albrecht.
3: Das Wetter. Von Sommer auf Herbst und zwar ziemlich abrupt. Heute zeigt sich das Wetter von seiner herbstlichen Seite. Regen, viele Wolken und maximal 21 Grad. Am Abend kann es dann nochmal etwas intensiver regnen. Morgen bleibt die Lage dann ähnlich, also wieder sehr grau am Himmel. Zwischendurch ein bisschen Regen. Am Freitag, da sieht es ein bisschen besser aus. Da lockert es ein bisschen auf.
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3: Und das sind die aktuellen Staus. Alles ab 15 Minuten Zeitverlust. A3 Köln-Arnheim zwischen Duisburg-Wedau und Oberhausen-Holten 4 Kilometer. Und dort 16 Minuten Zeitverlust. A3 Arnheim-Köln zwischen Kreuz-Oberhausen und Kreuz-Oberhausen-West 4 Kilometer. Allerdings müsst ihr da 25 Minuten einplanen. Auf der 42 Kamp-Lindfort-Dortmund zwischen Duisburg-Beek und Kreuz-Oberhausen-West 3 Kilometer, 15 Minuten. Die A46 Wuppertal-Düsseldorf zwischen Hahn-Ost und Hilden 3 Kilometer. Allerdings hat es dort einen Unfall gegeben. Fahrt bitte vorsichtig und deswegen steht ihr dort auch 50 Minuten im Stau. Die A59 Duisburg-Dienstlaken zwischen Kreuz Duisburg und Kreuz Duisburg-Nord 4 Kilometer. Hier sind es 13 Minuten mehr. Allen unterwegs, gute Fahrt. So gefühlt haben wir ja schon Herbst, aber ich glaube, eine Woche haben wir noch bis offiziellen Herbst angefangen. Ne? Aber wer von euch hat nicht schon so einen kleinkindschweren Hokkaido-Kürbis aus dem Supermarkt geschleppt, um die wirklich leckerste Kürbissuppe der Welt zu kochen? Das sagt ja jeder von sich. Ne? Ich habe die leckerste Kürbissuppe der Welt, ja? Was machst du rein? Sahne. Ach, wie überraschend. Es gibt genau 2 Jahreszeiten im Jahr. Die Melonen-Erdbeer-Jahreszeit und die Kürbisjahreszeit. Und die fängt jetzt an.
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3: Ich bin Kevin Zimmer. Euch eine schöne Mittagspause? Na, wer schiebt sich gerade einen Teller Kürbissuppe in die Mikrowelle? Hm?
5: Guten Appetit.

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1: Mit Dominik Pfeiffer. Einen schönen guten Tag. Instagram, TikTok und Snapchat könnten für Kinder unter 13 Jahren bald tabu sein. EU-Kommissionspräsidentin von der Leyen will die Nutzung sozialer Medien für diese Altersgruppe verbieten. Vor dem Europaparlament sagte sie, Kinder würden durch Online-Plattformen und Smartphones um ihre Kindheit gebracht. Einen konkreten Gesetzesentwurf möchte sie morgen vorstellen. Bis neue EU-Regeln gelten, dürfte es allerdings noch dauern. Bundesfamilienministerin Prien will deshalb bis Jahresende eine Übergangslösung vorschlagen. Messerangriffe sollen in Deutschland künftig härter bestraft werden. Das ist Teil eines 10-Punkte-Plans der Bundesregierung gegen islamistischen Terror, den Innenminister Dobrindt und Justizministerin Hubig vorgestellt haben. Wer mit einem Messer angreift, soll künftig mindestens ein Jahr ins Gefängnis kommen. Außerdem sollen sogenannte Gefährder stärker überwacht werden können, etwa mit elektronischen Fußfesseln. Die Sicherheitsbehörden sollen auch mehr Möglichkeiten bekommen, Daten zu sammeln. Das Bundeskabinett möchte den Gesetzesentwurf noch heute auf den Weg bringen. Im Kreishaus in Lüdenscheid regt sich Kritik gegen aktuelle Kürzungen im Busverkehr im Märkischen Kreis. Zum 2. September hatte die Märkische Verkehrsgesellschaft mehr als 50 Linien verändert oder eingestellt. Zum Beispiel die Schnellbuslinie S3 zwischen Menden, Hemer und Iserlohn. Hintergrund ist ein Beschluss von CDU, SPD und UWG aus dem Juli. Dieser sieht Einsparungen von bis zu 25% im öffentlichen Nahverkehr vor. Die Fraktion der Linken fordert eine transparente Auswertung der laufenden Fahrgasterhebung, ohne ein pauschales Einsparziel von vornherein festzulegen. Die Kreistagsfraktion der Grünen möchte wissen, auf welcher Datengrundlage das entschieden wurde. Entscheidend sei, welche Verbindungen die Menschen für ihren Alltag bräuchten. Fast jeder dritte Autofahrer zu schnell. So das Ergebnis einer Geschwindigkeitskontrolle der Polizei gestern in Hemer. Auf der Straße Heidermühle wurden in 5 Stunden insgesamt 160 Fahrzeuge gemessen. 29 Fahrer erhielten ein Verwarngeld, gegen 26 weitere wurden Ordnungswidrigkeitenanzeigen geschrieben. Den höchsten Wert erzielte ein Fahrer aus Minden. Er fuhr in der 30er-Zone mit 79 Kilometern pro Stunde. Neben einem Bußgeld und Punkten in Flensburg erwartet ihn laut Polizei auch ein Fahrverbot. Diese kündigte auch weitere Kontrollen an. In Lüdenscheid soll ein Taubenhaus entstehen, das fordert die SPD und hat einen entsprechenden Antrag für die heutige Sitzung des Umweltausschusses gestellt. Die Stadtverwaltung wird darin aufgefordert, mögliche Standorte sowie die anfallenden Kosten und Fördermöglichkeiten zu ermitteln. Laut SPD sind Stadttauben verwilderte Haustiere, für die der Mensch eine Verantwortung trage. Gleichzeitig führen Taubenkot und verschmutzte Gebäude immer wieder zu Beschwerden von Anwohnern und Einzelhändlern. Bisherige Erfahrungen aus anderen Städten zeigen laut SPD, dass ein reines Vertreiben der Tiere keine nachhaltige Lösung sei. Ein betreutes Taubenhaus gelte dagegen als tierschutzgerechtes Konzept, um die Population gezielt zu managen. Und das waren die Nachrichten mit Dominik Pfeiffer. 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
2: Und das sind die aktuellen Staus. Alles ab 15 Minuten Zeitverlust. A3 Köln-Arnheim zwischen Duisburg-Wedau und Oberhausen-Holten 4 Kilometer. Und dort 16 Minuten Zeitverlust. A3 Arnheim-Köln zwischen Kreuz-Oberhausen und Kreuz-Oberhausen-West 4 Kilometer. Allerdings müsst ihr da 25 Minuten einplanen. Auf der 42 Kamp-Lindfort-Dortmund zwischen Duisburg-Beek und Kreuz-Oberhausen-West 3 Kilometer, 15 Minuten. Die A46 Wuppertal-Düsseldorf zwischen Hahn-Ost und Hilden 3 Kilometer. Allerdings hat es dort einen Unfall gegeben. Fahrt bitte vorsichtig und deswegen steht ihr dort auch 50 Minuten im Stau. Die A59 Duisburg-Dienstlaken zwischen Kreuz-Duisburg und Kreuz-Duisburg-Nord 4 Kilometer. Hier sind es 13 Minuten mehr. Allen unterwegs, gute Fahrt. Es ist kurz nach 13:30. Haben wir schon Taylor Swift gespielt? Bitte? Oh mein Gott, dann müssen wir das jetzt nachholen.
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2: Hallo, ich bin Kevin Zimmer. Hier ist Taylor Swift. I knew you were trouble.

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0: Ich freue mich immer, wenn wir hier für Spaß sorgen können und für gute Unterhaltung. Aber ein Thema, über das wir reden müssen, ist uns sehr, sehr wichtig.
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0: Das Ganze ist eine bundesweite Aktion von Fernsehsendern, Radiosendern, wie wir es sind, Zeitungen, Zeitschriften. Alle machen mit. Das Ziel, zeigen, warum unabhängiger Journalismus unerlässlich ist für die Demokratie und gesellschaftlichen Zusammenhalt. Und das ist in diesen Zeiten wichtiger denn je, denn in Sachsen-Anhalt wurde schon gewählt, in Mecklenburg-Vorpommern und Berlin stehen am kommenden Sonntag noch Wahlen an. Und immer häufiger gibt es im Vorfeld solcher Wahlen halt Fake News. Sie werden gezielt verbreitet, um zu versuchen, den Wahlausgang irgendwie zu beeinflussen. Wir als Radiosender arbeiten täglich daran, solche Fakes zu entlarven. Und wann immer es sie gibt, berichten wir auch drüber. Thorsten Ortmann ist unser Faktenchecker. Thorsten, welche Fakes sind denn gerade im Vorfeld der Wahlen so im Umlauf?
2: Ja, es gibt einige gezielte Kampagnen gegen Politiker, die zur Wahl stehen. Und neu dabei ist, dass es sich dabei jetzt auch um Landes- und Kommunalpolitiker handelt. Erik Stehr zum Beispiel ist Lokalpolitiker der Partei Die Linke und er war Kandidat bei den Landtagswahlen in Sachsen-Anhalt und Opfer einer Fake-News-Kampagne.
3: Die Vorwürfe, die insgesamt so aufgemacht wurden, reichen von Mord an meiner Oma bis hin zu Betrug an meiner Universität oder auch irgendwelchen illegalen Sexpartys.
2: Es gibt andere Fake News über Kai Wegner, Berlins regierender Bürgermeister oder auch über den Ministerpräsidenten Niedersachsens Olaf Lies.
0: Und wer steckt dann dahinter?
2: Ja, viele Experten und auch der Verfassungsschutz sehen Russland hinter diesen Fakes. Danach betreibt der russische Geheimdienst GRU eine eigene Desinformationskampagne namens Matruschka oder auch Overload. Caroline Schwarz, Expertin für Desinformation.
4: Man erhofft sich, Politiker zu schwächen, die sich solidarisch für die Ukraine einsetzen. Das sind aber eben auch Landespolitiker, die gerade betroffen sind, weil wir eben diese bevorstehenden Landtagswahlen haben.
2: Und solche Desinformationskampagnen zielen auch darauf ab, die Gesellschaft zu spalten und das Vertrauen in die Politik insgesamt zu schwächen. Und davon profitiert natürlich vor allem die AfD.
0: Wie kann ich mich denn selbst besser vor diesen Fakes schützen?
2: Ja, wichtig ist immer skeptisch bleiben, gerade bei unglaublichen oder spektakulären Inhalten. Da sollte man vorher die Quelle checken, sagt Fake-Experte André Wolf.
5: Also einfach mal in eine Suchmaschine die Schlagworte meiner Information werfen und schauen, woher kommt die Information, wer hat noch darüber geschrieben, wie alt ist die und wie vertrauenswürdig ist die.
2: Man kann auch eine Bilderrückwärtssuche machen, einfach einen Screenshot des Fotos über die Google-Suchseite hochladen und oft findet man so die eigentliche Quelle des Posts oder auch Hinweise, dass es sich dabei um einen Fake handelt. Und dann gibt es auch noch Seiten im Netz, die aktuelle Fakes veröffentlichen, zum Beispiel auf dpa.com oder korrektiv.org.
0: Und wir halten für euch natürlich auch Augen und Ohren offen. Die Infos und Hintergründe dazu hört ihr dann hier bei uns. Die Infos gab es von Faktenchecker Thorsten Ortmann. Vielen Dank.
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1: Mit Malte Albrecht. Guten Tag. Das dürfte vielen in Washington sauer aufstoßen, besonders US-Präsident Trump. Kanada soll als erstes Land außerhalb Europas ein sogenanntes assoziiertes Mitglied der EU werden. Das hat EU-Kommissionspräsidentin von der Leyen in ihrer Rede zur Lage der EU vorgeschlagen. Und die Zeichen stehen gut, denn erst vor kurzem hatte Kanadas Premier Carney angekündigt, dass er eine einzigartige Sicherheits- und Wirtschaftsallianz mit der EU anstrebt. Christian Böder aus den Nachrichten. Assoziiertes Mitglied heißt Zusammenarbeit auf engstem Niveau.
2: Genau, Kanada hätte dann zwar kein Stimmrecht, aber das Land würde bei allen Verhandlungen über große Projekte und Maßnahmen mit am Tisch sitzen dürfen, könnte sogar Abgeordnete im EU-Parlament platzieren und Richter am EU-Gerichtshof. Enger geht's nicht, außer Kanada wird Vollmitglied, das geht aber nicht, weil es auf dem falschen Kontinent liegt. Die EU und Kanada leiden ja schon länger unter der Zollpolitik von US-Präsident Trump. Es gibt aber auch noch mehr Gemeinsamkeiten. Von der Leyen sagte, man sehe die Welt mit den gleichen Augen und glaube nicht daran, dass die Macht den Stärksten, Reichsten oder Lautesten gehören sollte. Kanadas Premierminister Carney saß übrigens mit im Plenarsaal und hörte zu.
1: Weiteres großes Thema in von der Leyens Rede war auch ein Social-Media-Verbot für Kinder und Jugendliche.
2: Und in der Sache will von der Leyen Online-Plattformen wie TikTok, Instagram oder Snapchat für 12-Jährige oder Jüngere komplett verbieten. Und 13- bis 14-Jährige sollen Social Media nur eingeschränkt und unter Aufsicht nutzen dürfen. Außerdem sollen Online-Riesen wie etwa Meta oder ByteDance dafür sorgen, dass Kids vor extremen Inhalten geschützt werden und nicht mittels Algorithmen süchtig gemacht werden. Und bleiben wir beim Thema Digitales. Anders als die Vereinigten Staaten will die EU bei der KI-Entwicklung runterschalten und dazu mit führenden Entwicklern sprechen.
1: Christian Böder, vielen Dank. Jetzt weitere Nachrichten. Es gibt Rückenwind für Friedrich Merz. Die Ministerpräsidenten der CDU stellen sich geschlossen hinter den Bundeskanzler. In einer gemeinsamen Erklärung heißt es, der Weg zu neuem Vertrauen der Menschen in die Christdemokratie führe über das Zuhören und politisches Handeln, nicht über Personaldiskussionen. Die Spritpreise in Deutschland haben zum vierten Mal in Folge einen Höchstwert erreicht. Laut ADAC stieg der Preis für einen Liter Superbenzin der Sorte E10 gestern im bundesweiten Durchschnitt auf 2,30 Euro. Diesel kostete rund 2,42 Euro. Bundeskanzler Merz hatte Entlastungen der Verbraucher in Aussicht gestellt. Wie die aussehen könnten, steht noch nicht fest. Es ist jetzt höchstrichterlich entschieden, der Likör ohne Ei darf auch weiterhin so heißen. Auch das Logo auf der Flasche, ein bunter Hahn, sei zulässig. Das hat das schleswig-holsteinische Oberlandesgericht entschieden. Beim Likör ohne Ei handelt es sich um einen veganen Likör auf Sojabasis. Eine unzulässige Anspielung auf die geschützte Bezeichnung Eierlikör sahen die Richter nicht. Es ist schon das zweite Urteil in der Sache, nachdem das Landgericht Kiel genauso entschieden hatte. Der klagende Verband der Spirituosenhersteller war gegen dieses Urteil in Berufung gegangen und ist jetzt nochmal gescheitert. Möglich ist für ihn nur noch die Revision am Bundesgerichtshof. Und das waren die Nachrichten mit Malte Albrecht.
3: Das Wetter. Das ist heute so ein bisschen durchwachsen. Es kann auch mal ein Schauer mit dabei sein. In Richtung Abend, da kann der Regen dann auch mal stärker ausfallen. Bis 21 Grad sind heute drin. Morgen geht es dann mit vielen Wolken weiter. Die meiste Zeit bleibt es aber trocken. Das Ganze bei ähnlichen Temperaturen wie heute.
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3: 14 Uhr ist durch, ab 15 Minuten da die A2 Dortmund-Oberhausen. Zwischen Bottrop und dem Kreuz Oberhausen 6 Kilometer, eine halbe Stunde plus. Genauso lang dauert es auf der A3 Köln-Arnheim. Zwischen Duisburg-Wedau und Oberhausen-Holz 9 Kilometer Stau dort. Dann die A3 Arnheim-Köln, also die Gegenrichtung zwischen Dienstlaken Süd und dem Kreuz Oberhausen-West, 6 Kilometer knapp 50 Minuten. Die A42 Kamp-Lindfort-Dortmund zwischen Duisburg-Beek und dem Kreuz Oberhausen-West, 3 Kilometer 18 Minuten plus. Und dann noch die A46 Wuppertal-Düsseldorf zwischen Hahn-Ost und Hilden, 5 Kilometer Stau, 35 Minuten plus. Allen unterwegs eine gute Fahrt und kommt gut an. Wir sind mittendrin in unserer Magic Week und gleich wird's auch magisch, also zumindest so ein bisschen, keine Sorge, ich zauber hier nichts. David Copperfield wird heute 70 und unser Hannes, der gratuliert da gleich mal.
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3: Ich bin Robert Jans und jetzt starten wir rein mit Bon Jovi Always.

0: Teddy Swims war das mit Mr. Know-It-All, ist neu bei uns. Und er hat viele von uns mit seinen Zaubertricks begeistert. Ich rede von David Copperfield, die Legende, wird heute 70 Jahre alt. 70 Jahre jung, mein Gott. Und das in unserer Magic Week. Also passender geht's doch eigentlich gar nicht. Ja, und unser Hannes Höfer, unser Haus- und Hof-Comedian, der saß als Kind natürlich vor dem Fernseher, als Copperfield uns alle verzaubert hat.
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2: David Copperfield, der Michael Jordan der Magier, der Oberzauberer von Ost, der Ehrendoktor von Hogwarts, der ehrlichste aller Brother. Ja klar, der konnte durch die chinesische Mauer gehen, der Dinge verschwinden lassen wie die Freiheitsstatue, ein Waggon vom Orient Express, ein Jet, der ist über den Grand Canyon geflogen. Das ist schon alles ziemlich cooler Scheiß. Aber welchen Trick ich bis heute nicht verstehe, wie der Claudia Schiffer damals klargemacht hat. Weil bei dem hätte ich ja gedacht, so eine wie der kriegt die Houdini. Kleiner Magierwitz. Aber wenn er es geschafft hat, dann bestimmt so. Hi, ich simsalabim Zauberer. Abracadabra Lust auf ein bisschen Hokuspokus? Oder vielleicht war es auch andersrum und sie hat ihn verzaubert, weil die Magie, die könnte ich wenigstens verstehen. Trotzdem, Zauberer sein ist natürlich super praktisch. Kriegst ein Knöllchen, zack, lässt du verschwinden. Oder du kannst Dinge zersägen. Muss ja nicht immer gleich eine Jungfrau sein. Ich meine, ich würde mich schon freuen, wenn ich mein Brötchen morgens ohne Krümmeln durchkriege. Also immer dran denken, was meine Oma immer gesagt hat. Wenn du was willst, sag einfach das Zauberwort mit 2 T. Genau, aber flott.
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1: Mit Dominik Pfeiffer. Einen schönen guten Tag. Instagram, TikTok und Snapchat könnten für Kinder unter 13 Jahren bald tabu sein. EU-Kommissionspräsidentin von der Leyen will die Nutzung sozialer Medien für diese Altersgruppe verbieten. Vor dem Europaparlament sagte sie, Kinder würden durch Online-Plattformen und Smartphones um ihre Kindheit gebracht. Einen konkreten Gesetzesentwurf möchte sie morgen vorstellen. Bis neue EU-Regeln gelten, dürfte es allerdings noch dauern. Bundesfamilienministerin Prien will deshalb bis Jahresende eine Übergangslösung vorschlagen. Messerangriffe sollen in Deutschland künftig härter bestraft werden. Das ist Teil eines 10-Punkte-Plans der Bundesregierung gegen islamistischen Terror, den Innenminister Dobrindt und Justizministerin Hubig vorgestellt haben. Wer mit einem Messer angreift, soll künftig mindestens ein Jahr ins Gefängnis kommen. Außerdem sollen sogenannte Gefährder stärker überwacht werden können, etwa mit elektronischen Fußfesseln. Die Sicherheitsbehörden sollen auch mehr Möglichkeiten bekommen, Daten zu sammeln. Das Bundeskabinett möchte den Gesetzesentwurf noch heute auf den Weg bringen. Im Kreishaus in Lüdenscheid regt sich Kritik gegen aktuelle Kürzungen im Busverkehr im Märkischen Kreis. Zum 2. September hatte die Märkische Verkehrsgesellschaft mehr als 50 Linien verändert oder eingestellt. Zum Beispiel die Schnellbuslinie S3 zwischen Menden, Hemer und Iserlohn. Hintergrund ist ein Beschluss von CDU, SPD und UWG aus dem Juli. Dieser sieht Einsparungen von bis zu 25% im öffentlichen Nahverkehr vor. Die Fraktion der Linken fordert eine transparente Auswertung der laufenden Fahrgasterhebung, ohne ein pauschales Einsparziel von vornherein festzulegen. Die Kreistagsfraktion der Grünen möchte wissen, auf welcher Datengrundlage das entschieden wurde. Entscheidend sei, welche Verbindungen die Menschen für ihren Alltag bräuchten. Fast jeder dritte Autofahrer zu schnell, so das Ergebnis einer Geschwindigkeitskontrolle der Polizei gestern in Hemer. Auf der Straße Heidermühle wurden in 5 Stunden insgesamt 160 Fahrzeuge gemessen. 29 Fahrer erhielten ein Verwarngeld, gegen 26 weitere wurden Ordnungswidrigkeitenanzeigen geschrieben. Den höchsten Wert erzielte ein Fahrer aus Minden. Er fuhr in der 30er-Zone mit 79 Kilometern pro Stunde. Neben einem Bußgeld und Punkten in Flensburg erwartet ihn laut Polizei auch ein Fahrverbot. Diese kündigte auch weitere Kontrollen an. In Lüdenscheid soll ein Taubenhaus entstehen, das fordert die SPD und hat einen entsprechenden Antrag für die heutige Sitzung des Umweltausschusses gestellt. Die Stadtverwaltung wird darin aufgefordert, mögliche Standorte sowie die anfallenden Kosten und Fördermöglichkeiten zu ermitteln. Laut SPD sind Stadttauben verwilderte Haustiere, für die der Mensch eine Verantwortung trage. Gleichzeitig führen Taubenkot und verschmutzte Gebäude immer wieder zu Beschwerden von Anwohnern und Einzelhändlern. Bisherige Erfahrungen aus anderen Städten zeigen laut SPD, dass ein reines Vertreiben der Tiere keine nachhaltige Lösung sei. Ein betreutes Taubenhaus gelte dagegen als tierschutzgerechtes Konzept, um die Population gezielt zu managen. Und das waren die Nachrichten mit Dominik Pfeiffer. 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
2: Das Wetter. Wolken auf die Eins, das ist heute das Motto. Wobei die Sonne sich auch immer mal wieder durchkämpft und wenn wir auch mal freundlichere Abschnitte haben. Es kann im Laufe des Nachmittags auch immer mal ein Schauer durchziehen. Maximal heute rund 21 Grad. Schauen wir auf morgen, da wieder viele Wolken, aber die meiste Zeit trocken. Wieder so um die 20 Grad.
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2: Ja, dann checken wir mal die Lage auf den Straßen. Da haben wir die A2 Dortmund-Oberhausen zwischen Bottrop und dem Kreuz Oberhausen 5 Kilometer 24 Minuten plus. Die A3 Köln-Arnheim zwischen Duisburg-Wedau und Oberhausen-Holten 9 Kilometer eine halbe Stunde plus. Die A42 Kamp-Lindfort in Fahrtrichtung Dortmund zwischen Duisburg-Beek und dem Kreuz Oberhausen-West 5 Kilometer 25 Minuten und 35 Minuten. On top auf der A46 Wuppertal-Düsseldorf zwischen Hahn-Ost und Hilden 4 Kilometer Stau dort. Allen unterwegs eine gute Fahrt und kommt gut an. Demokratie heißt mitreden. Aber jetzt mal ehrlich, ne? Habt ihr denn das Gefühl, dass man euch auch immer zuhört? Also ne? Genau das haben wir in unserer Demokratiewoche gefragt. Fühlt ihr euch gehört? Und gleich hören wir mal, was ihr dazu gesagt habt.
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2: Aber jetzt hören wir erst einmal, was Dua Lipa hier zu sagen hat. Am Nachmittag, hier ist sie mit Houdini. Ich bin Robert Janz, hallo.

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0: Wir möchten euch in dieser Woche zeigen, wie Journalisten arbeiten und warum unabhängige Medien für eine Demokratie so wichtig sind. Vor allem wollen wir aber auch zuhören.
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0: Ja, das ist das Motto in dieser Woche und da haben sich Fernsehen, Zeitung und natürlich auch wir vom Radio zusammengetan. Und in dieser Aktionswoche möchten wir euch einerseits so einen Einblick geben, wie wir so arbeiten und warum unabhängiger Journalismus so wichtig ist für eine funktionierende Demokratie. Zum anderen möchten wir mit euch sprechen und von euch wissen, was ihr über Demokratie und Medien so denkt. Und heute geht es um die Frage, fühlt ihr euch gehört?
2: Überhaupt nicht. Also wir sind selbstständig. Wir werden bloß noch untergebuttert.
3: Von der Politik, die gerade an der Macht ist, kann man ja so sagen, fühle ich mich gar nicht gesehen, gar nicht gehört. Ich will nur sagen, dass die anderen Parteien definitiv zulegen müssen und wieder anfangen müssen, nicht ihre Wähler zu erziehen, sondern die zu sehen. Und wenn solange das nicht passiert, wird die AfD auch immer weiter erstarken.
4: Ich habe das Gefühl, so auf die jüngere Generation wird gar nicht wirklich eingegangen. Ich habe oft das Gefühl, dass auch gerade auf Frauen auch nicht viel eingegangen wird. Viele ältere weiße Männer haben da mehr zu sagen als irgendeine Frau. Es nervt mich eigentlich quasi nur noch.
0: Also da merkt man, viele haben eben nicht das Gefühl, wirklich gehört zu werden. Also das ist eine ziemlich klare Aufgabe für Politik und Medien. Mehr zuhören, ernst nehmen und handeln.
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1: Mit Malte Albrecht. Guten Tag. Tanken tut momentan richtig weh. Superbenzin der Sorte E10 ist teuer wie nie und auch der Dieselpreis kratzt an der nächsten Rekordmarke. Millionen Menschen ächzen unter den hohen Spritpreisen. Nun soll es Entlastungen geben. Die Grünen fordern eine Energiepauschale von 200 Euro pro Kopf. Das Geld soll aus den übermäßigen Milliardengewinnen der Konzerne bezahlt werden, die mit fossiler Energie ihre Geschäfte machen, sagte der Vize-Fraktionschef der Grünen Audretsch im ZDF.
2: Wir müssen Geld an Menschen zurückgeben. Das heißt, wir müssen auf der einen Seite dafür sorgen, dass die Konzerne, die sich die Taschen gerade voll machen, wir haben eine Verdopplung der Gewinne bei Shell, wir haben eine Verfünffachung der Gewinne bei Chevron. Das kann man so nicht stehen lassen. Dort muss man das Geld wiederholen mit einer Übergewinnsteuer.
1: Die fordert auch die SPD. Unionsfraktionschef Frei lehnt eine Übergewinnsteuer aber ab. Stattdessen hält er es für möglich, die Mehrwertsteuer auf Benzin und Diesel vorübergehend zu senken. Das sagte er bei NTV.
3: Der Staat profitiert davon, dass der Rohölpreis höher ist und damit auch der Verkaufspreis des Sprits an der Tankstelle. Davon etwas zurückzugeben und statt 19 nur 7% Mehrwertsteuer zu verlangen, wäre deswegen eine naheliegende Maßnahme aus meiner Sicht.
1: Frei kann sich aber auch eine Senkung der Energiesteuer vorstellen, ähnlich wie beim Tankrabatt im Mai und Juni. Diese Maßnahme hatte die Bundesregierung bisher abgelehnt, zu teuer hieß es. Frei besteht jedenfalls auf ein schnelles Eingreifen und zwar schon zum 1. Oktober. Die Menschen bräuchten jetzt Entlastung, sagte er. Und jetzt weitere Nachrichten. Das Ziel, die deutschen Gasspeicher bis Anfang November zu 80% zu füllen, ist nicht mehr zu schaffen. Das hat der Chef der Bundesnetzagentur Müller dem Sender Phoenix gesagt. Für die Gasversorgung im Winter seien die Speicher aber nicht allein wichtig. Deutschland könne auch auf die Flüssiggasterminals und Gasimporte aus Norwegen, Belgien, Frankreich und den Niederlanden zurückgreifen. EU-Kommissionspräsidentin von der Leyen fordert einen eigenen Krisenalarm für die Europäische Union, unabhängig von der NATO. In ihrer Rede zur Lage der EU sagte sie, man brauche einen ähnlichen Mechanismus wie den NATO-Artikel 4. Der verpflichtet die Mitgliedstaaten zu Beratungen, sobald ein NATO-Staat seine Sicherheit bedroht sieht. Viele Beschäftigte in Kitas und Jugendämtern fühlen sich überfordert. Das zeigt eine neue Studie der Gewerkschaft Verdi. Viele Teams berichten demnach von Fachkräftemangel, zu wenig Personal und häufigen Ausfällen. Mehr als 3/4 sagten außerdem, dass sie den Bedürfnissen von Kindern und Familien nicht mehr ausreichend gerecht werden können. Der Sommer in diesem Jahr war extrem heiß. Der Urlaubserholung hat das vielen Menschen in Deutschland aber offenbar kaum geschadet. In einer Umfrage der Krankenkasse DAK Gesundheit haben 86% gesagt, sie hätten sich im Sommerurlaub trotzdem gut oder sehr gut erholt. Zwar war die Hitze für knapp jeden Vierten sehr anstrengend, Temperaturen von 30 Grad und mehr störten die meisten nach eigener Einschätzung aber kaum. Als größere Stressfaktoren nannten viele eher typische Urlaubsprobleme, zum Beispiel, dass sie nicht richtig abschalten konnten oder es Ärger mit Familie oder Freunden gab. Und das waren die Nachrichten mit Malte Albrecht.
4: Das Wetter. Der Mittwoch bleibt so ein bisschen wechselhaft. Die Sonne ist am Start, dafür ziehen aber auch immer wieder Wolken durch und die können auch mal Regen dabei haben. Mehr als etwa 21 Grad werden es heute nicht. Morgen bleibt es dann überwiegend wolkig, aber auch immerhin die meiste Zeit trocken bei ähnlichen Temperaturen wie heute.
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4: 15 Uhr ist durch, ab 25 Minuten einmal die A42, Kamp-Lindfort-Dortmund zwischen Duisburg-Beek und dem Kreuz Oberhausen-West, 6 Kilometer. Eine halbe Stunde kommt da oben drauf und genauso lang dauert es auf der A59 Duisburg-Dienstlaken zwischen Duisburg-Zentrum und dem Kreuz Duisburg-Nord, 5 Kilometer Stau auch dort. Allen unterwegs, eine gute Fahrt, kommt gut an. Robert Jans ist hier, einen schönen Nachmittag wünsche ich euch. Macht euch eine entspannte Zeit, die Musik, die kommt von mir.
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4: Beziehungsweise von Tiffany Harris. Hier ist sie mit Vertigo.

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0: Gemeinsam geht's hier durch den Nachmittag. Er war in Superstau dabei, hat mit Das Boot seinen Durchbruch gefeiert und ja, endgültig Kultstatus im Ruhrgebiet bekam dann Ralf Richter, aber vor allem als Kalle Gabrowski in Bang Boom Bang. Ja, und dieser Film, der hat in Bochum längst selbst Geschichte geschrieben. Seit seinem Kinostart 1999 läuft Bang Boom Bang jeden Freitag im UCI Ruhrpark. Und diesen Freitag inzwischen in der 1412. Woche. Wahnsinn. So, und nach dem Tod von Ralf Richter bekommt diese Vorstellung jetzt natürlich nochmal eine ganz besondere Bedeutung. Und falls ihr den Film tatsächlich noch nie gesehen habt, unser Redaktions-Bang-Boom-Bang-Ultra Ingo Arndt, der erklärt euch jetzt mal, warum ihr das dringend ändern solltet. Right about now.
1: Also ich habe Bang Boom Bang locker mal 150 Mal gesehen, wenn nicht häufiger. Aber warum eigentlich? Na ganz einfach.
2: Ist der geil.
1: Und damit ist eigentlich auch schon alles gesagt. Und wenn euch das nicht reicht, naja, dann vielleicht um mir einen Gefallen zu tun.
3: Eine Hand wäscht die andere. Das nennt man Freundschaftsprinzip.
1: Und außerdem können wir uns dann auch endlich mal wieder richtig schön schick machen.
2: Aber im Tanz!
1: Also, stelle ich jetzt nochmal die Frage.
3: Also, was ist nur, ja oder nein?
4: Kannst du mal ganz dein Willi auf den Sack gehen, weißt du das?
1: Ich werte das jetzt einfach mal als ja. Wir sehen uns also bei Bang Boom Bang.
3: 90 Minuten Hardcore. Echte Gefühle. Sag nichts, guck ihn dir an. Ne? Guck's dir an.
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1: Mit Dominik Pfeiffer einen schönen guten Tag. Die Spritpreise in Deutschland steigen weiter. Auch am vierten Tag in Folge gibt es einen neuen Höchststand. Ein Liter Super E10 kostete laut ADAC gestern im Schnitt 2,30 Euro, der Diesel 2,42 Euro. Bundeskanzler Merz hat deshalb bereits Entlastungen für Autofahrer in Aussicht gestellt. Wie die aussehen könnten, wird allerdings noch beraten. Unionsfraktionschef Frei schlägt vor, die Mehrwertsteuer auf Benzin und Diesel befristet zu senken, möglichst schon ab dem 1. Oktober. Eine andere Möglichkeit wäre eine Neuauflage des Tankrabatts. 3 Tage vor dem Start der Wiesn haben Polizei und Stadt München ihr Sicherheitskonzept vorgestellt. Rund 600 Polizeikräfte sollen auf dem Festgelände zum Einsatz kommen. Wenn es auf der Wiesn zu voll wird, soll die Lage künftig noch schneller erfasst und an die Öffentlichkeit weitergegeben werden. Dafür beobachtet eine Person die Besucherströme und informiert bei Bedarf die Koordinierungsstelle. Mehr als 100 Kameras von Polizei und Veranstalter sorgen zusätzlich für den Überblick. Ein besonderes Augenmerk liegt außerdem auf der Flugverbotszone. In der Münchner Innenstadt dürfen während der Wiesn keine Drohnen aufsteigen. 2 Kreistagsfraktionen im Märkischen Kreis kritisieren die aktuellen Kürzungen im Busverkehr. Zum Fahrplanwechsel seit dem 2. September hat die Märkische Verkehrsgesellschaft mehrere Linien verändert oder gestrichen. Die Schnellbuslinie S3 zum Beispiel zwischen Menden, Hemer und Iserlohn wurde vollständig eingestellt. Hintergrund ist ein Beschluss von CDU, SPD und UWG aus dem Juli, der Einsparungen von bis zu 25% im öffentlichen Nahverkehr vorsieht. Die Fraktion Die Linke warnt davor, diesen Kürzungskurs fortzusetzen und fordert eine transparente Auswertung der laufenden Fahrgasterhebung, ohne ein pauschales Einsparziel festzulegen. Die Grünen-Fraktion möchte wissen, auf welcher Datengrundlage die Einstellung entschieden wurde und ob dies Auswirkungen auf bisherige Fördermittel hat. Die Parkplatzsituation am Dördel in Iserlohn sorgt weiter für rege Diskussionen. Die CDU-Fraktion im Stadtrat beantragt, das Thema auf die Tagesordnung des nächsten Verkehrsausschusses im November zu setzen. Konkret soll die städtische Entwicklungsgesellschaft Stadtprojekt beauftragt werden, ein integriertes Verkehrs-, Mobilitäts- und Parkraumkonzept für den Dördel und die angrenzenden Bereiche zu erarbeiten. Nach Einschätzung der CDU ist die Situation dort seit Jahren angespannt. Durch die weitere Entwicklung des St. Elisabeth-Hospitals und der Ärztehäuser rechnet die Fraktion mit zusätzlichem Bedarf. Das Konzept soll unter anderem prüfen, wo neuer Parkraum entstehen kann und wie Anwohner stärker vor Parksuchverkehr in Wohnstraßen geschützt werden können. Auch Verbesserungen für Fuß- und Radverkehr sowie den öffentlichen Nahverkehr sollen einbezogen werden. Und das waren die Nachrichten mit Dominik Pfeiffer. 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
2: Das Wetter.
3: Der Nachmittag ist weiter bei uns ein Mix aus freundlichen Abschnitten und vielen Wolken. Es können auch immer mal wieder Schauer durchziehen. Örtlich kann der Regen insbesondere zum Abend hin auch mal kräftiger ausfallen. Heute schaffen wir bis zu 21 Grad. Morgen gibt es wieder viele Wolken, aber kaum Regen. Maximal etwa 20 bis 21 Grad dann.
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3: Checken wir schnell die Lage auf den Straßen. Da haben wir ab 20 Minuten die A3 Arnheim-Köln zwischen Dienstlaken Süd und dem Kreuz Oberhausen West 4 Kilometer 20 Minuten plus. Dann die A40 Venlo-Essen zwischen Duisburg-Homberg und Duisburg-Kaiserberg 5 Kilometer eine halbe Stunde. Die A42 Kamp-Lindfort in Fahrtrichtung Dortmund zwischen Duisburg-Beckerwerth und dem Kreuz Oberhausen West 6 Kilometer 35 Minuten und knapp eine halbe Stunde nochmal auf der A59 Duisburg-Dienstlaken zwischen Duisburg-Zentrum und dem Kreuz Duisburg-Nord 5 Kilometer Stau dort. Allen unterwegs eine gute Fahrt und kommt gut an. Kannst du dir alles? Das haben meine Eltern immer zu mir gesagt, wenn meine Weihnachtswünsche, der Wunschzettel wieder so ein bisschen eskaliert ist. Aber es ist ja schon was Wahres dran. Und ab nächster Woche erfüllen wir euch wieder eure Wünsche beim Wunscherfüller. Könnt ihr euch jetzt schon online bewerben, eigenen Wunsch eintragen, egal was, oder einen aus unserer Wunschliste auswählen. Alle Infos gibt es auf unserer Homepage. Und gleich stelle ich euch mal ein Highlight aus unserer Wunschliste vor. Ich bin Robert Jans, wünsche euch einen schönen Nachmittag.
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1: Mike Kelly, Rakim.
2: Es gibt so Wünsche, ne? Die schieben wir alle ewig vor uns her, weil es uns entweder zu teuer ist oder einfach irgendwie unmöglich erscheint. Bis jetzt.
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2: 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Und den hören wir jetzt mal mit Miami. Auch da könnt ihr euch auch wünschen. So einen schönen Miami-Urlaub, das wäre doch was, oder?
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1: Mit Malte Albrecht. Guten Tag. Das dürfte erstmal etwas Druck von Friedrich Merz nehmen. Die CDU-Ministerpräsidenten, darunter NRW-Landeschef Wüst, stellen sich geschlossen hinter den Bundeskanzler. Sie wollen die Debatte um seine politische Zukunft beenden. In einer gemeinsamen Erklärung schreiben sie, jetzt zählen Geschlossenheit und politisches Handeln statt Personaldiskussionen. Weitere Infos dazu hat Zoe Tassovali.
2: Die Ministerpräsidenten schreiben, Vertrauen kommt zurück, wenn die Politik Probleme löst, die die Menschen im Alltag beschäftigen. Dafür brauche es unter anderem eine stabile Regierung und einen klaren Kurs. Doch genau der fehlt vielen Menschen gerade bei Kanzler Merz und auch die Problemlösung stockt. Wegen der hohen Spritpreise hat er schnelle Entlastungen angekündigt. Wie die aussehen sollen, ist aber noch völlig offen. Die SPD will einen Spritpreisdeckel und eine Steuer auf besonders hohe Krisengewinne der Mineralölkonzerne. Merz lehnt diese Steuer ab.
1: Auch Verbraucherschützer haben sich in die Diskussion eingeschaltet. Der Verbraucherzentrale Bundesverband will nicht nur Entlastungen bei den Spritpreisen. Die Menschen litten nun schon seit Monaten in verschiedenen Lebensbereichen unter hohen Energiepreisen, sagte Verbandschefin Popp der NOZ. Sie forderte, die Energieversorgung krisenfester aufzustellen. Und jetzt weitere Nachrichten im Überblick. Bei einer Razzia gegen Steuerbetrug haben rund 800 Einsatzkräfte Wohnungen und Geschäftsräume in NRW, Hessen und Belgien durchsucht. Nach Angaben der Behörden wird gegen 50 Verdächtige ermittelt. Sie sollen über ein Netz von Scheinfirmen Bargeld gewaschen und mehr als 60 Millionen Euro an Steuern und Sozialabgaben hinterzogen haben. Es gab 4 Festnahmen. Die deutsche Industrie kommt langsam wieder in Schwung. Das zeigt eine Umfrage der IG Metall unter mehr als 2400 Betriebsräten. 63% melden demnach eine gute oder sehr gute Auslastung. Gleichzeitig kritisiert die Gewerkschaft, dass viele Unternehmen trotz guter Aussichten Stellen abbauen. In der Europa League hat Leverkusen heute seinen ersten Auftritt. Bayer spielt gegen den slowenischen Meister NK Celje. Das Ziel ist der direkte Einzug ins Achtelfinale. Im bislang letzten Europa League-Anlauf erreichte Bayer vor 2 Jahren das Finale und verlor dort gegen Atalanta Bergamo. Über eine geplante Zuckersteuer auf Getränke wie Colas und Limonaden wird gerade viel diskutiert. Ärztepräsident Reinhardt möchte aber darüber hinaus noch weitere finanzielle Anreize für eine gesündere Ernährung. Er schlägt vor, Lebensmittel unterschiedlich zu besteuern, je nachdem, wie gesund sie sind. Stark verarbeitete Produkte mit viel Zucker, Salz oder Fett sollten demnach stärker besteuert werden als gesunde Alternativen. Über den Preis könnte so ein Anreiz geschaffen werden, sich gesünder zu ernähren, sagt der Chef der Bundesärztekammer. Das sei keine Bevormundung, sondern verantwortungsvolle Vorsorge gegen Zivilisationskrankheiten wie Übergewicht und Fettleibigkeit. Und das waren die Nachrichten mit Malte Albrecht.
3: Das Wetter. Es sind weiter viele Wolken unterwegs und zwischendurch kann auch mal ein bisschen was runterkommen. Die Temperaturen liegen heute bei maximal 21 Grad. Morgen bleibt der Himmel oft grau, die meiste Zeit aber trocken bei ähnlichen Werten wie heute.
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3: 16 Uhr ist durch, ab 20 Minuten die A1 Euskirchen-Köln zwischen Gleuel und Köln-Löwenich. 3 Kilometer Stau, 22 Minuten plus. Genauso lang dauert es auf der A3 Köln-Oberhausen zwischen dem Kreuz Breitscheid und Oberhausen-Lierich. 6 Kilometer Stau dort. Dann knapp eine halbe Stunde auf der A40 Venlo-Essen zwischen Duisburg-Homberg und Duisburg-Kaiserberg. 5 Kilometer Stau. Und dann noch die A57 Köln-Nimwegen zwischen Bovert und dem Kreuzkamp-Lindfort. 15 Kilometer Stau, 25 Minuten plus. Allen unterwegs eine gute Fahrt, kommt gut an. Wie entscheidet unsere Redaktion hier beim Radio eigentlich, welches Thema es bei uns ins Radio schafft? Und welches dann eben auch nicht? Genau da geben wir euch in unserer Demokratiewoche und gleich hier bei mir mal so einen kleinen Einblick hinter die Kulissen.
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3: Ich bin Robert Jans und wir starten jetzt mal ganz entspannt rein mit Musik von Coldplay, Feels Like I'm Falling in Love.

0: Einen schönen Nachmittag wünsche ich euch.
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0: Das ist unser Motto in dieser Woche. Bei der bundesweiten Aktion geht es darum, warum Demokratie unabhängigen Journalismus braucht. Und wir wollen euch gleichzeitig zeigen, wie unsere Arbeit eigentlich so abläuft. Zum Beispiel, wie kommt ein Thema überhaupt ins Radio? Gerade in der Politik erreichen uns ja jeden Tag Meldungen, Forderungen und Vorschläge von Parteien, Politikern, Verbänden. José Nasiandi, du leitest bei uns die Landespolitik. José, woran machst du denn fest, das ist jetzt für unsere Hörer wichtig, darüber müssen wir berichten?
2: Ja, da gibt es im Grunde drei wichtige Kriterien. Erstens, ist das neu? Zweitens, ist das bedeutsam für die Menschen, die uns zuhören? Und drittens, gibt es einen konkreten Nutzen aus dieser Information? Und natürlich schauen wir auch auf die Quellen. Stimmt das überhaupt, was da erzählt wird? Das prüfen wir nach. Gerade im politischen Betrieb werden oft Themen sehr groß gemacht, bei denen man sich am Ende fragen muss, ist das denn wirklich auch so groß? Das heißt, im Umkehrschluss, nur weil jemand besonders laut oder präsent ist, heißt das noch lange nicht, dass seine Geschichte bei uns auch ein Thema wird. Und ganz wichtig, wir entscheiden solche Dinge immer im Team.
0: Okay, also wie wird dann sichergestellt, dass am Ende dann nicht einfach diejenigen am meisten vorkommen, die am lautesten um Aufmerksamkeit kämpfen?
2: Ja, da versuchen wir immer genau hinzuschauen und auch unterschiedliche Perspektiven zu finden. Immer vor dem Hintergrund, ist das für die Menschen, die uns zuhören, mit den unterschiedlichen Lebensumständen gerade wirklich wichtig? Gerade bei politischen Themen gibt es ja selten nur eine Sichtweise. Wir sprechen deshalb nicht einfach das nach, was Politiker oder Parteien uns erzählen, sondern wir fragen nach, wir prüfen Informationen, wir sind vor Ort, sprechen mit den Akteuren und wir suchen auch weitere Stimmen. Das ist ja für mich ein wichtiger täglicher Teil meiner Arbeit. Unterm Strich geht es darum, uns allen dabei zu helfen, dass wir uns selbst ein Bild von der Lage machen können.
0: Okay, genau solche Einblicke, die geben wir euch diese Woche. Alle Infos zur Aktion findet ihr auch bei uns auf unserer Homepage online.
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1: Mit Dominik Pfeiffer einen schönen guten Tag. Die Spritpreise in Deutschland steigen weiter. Auch am vierten Tag in Folge gibt es einen neuen Höchststand. Ein Liter Super E10 kostete laut ADAC gestern im Schnitt 2,30 Euro, der Diesel 2,42 Euro. Bundeskanzler Merz hat deshalb bereits Entlastungen für Autofahrer in Aussicht gestellt. Wie die aussehen könnten, wird allerdings noch beraten. Unionsfraktionschef Frei schlägt vor, die Mehrwertsteuer auf Benzin und Diesel befristet zu senken, möglichst schon ab dem 1. Oktober. Eine andere Möglichkeit wäre eine Neuauflage des Tankrabatts. 3 Tage vor dem Start der Wiesn haben Polizei und Stadt München ihr Sicherheitskonzept vorgestellt. Rund 600 Polizeikräfte sollen auf dem Festgelände zum Einsatz kommen. Wenn es auf der Wiesn zu voll wird, soll die Lage künftig noch schneller erfasst und an die Öffentlichkeit weitergegeben werden. Dafür beobachtet eine Person die Besucherströme und informiert bei Bedarf die Koordinierungsstelle. Mehr als 100 Kameras von Polizei und Veranstalter sorgen zusätzlich für den Überblick. Ein besonderes Augenmerk liegt außerdem auf der Flugverbotszone. In der Münchner Innenstadt dürfen während der Wiesn keine Drohnen aufsteigen. 2 Kreistagsfraktionen im Märkischen Kreis kritisieren die aktuellen Kürzungen im Busverkehr. Zum Fahrplanwechsel seit dem 2. September hat die Märkische Verkehrsgesellschaft mehrere Linien verändert oder gestrichen. Die Schnellbuslinie S3 zum Beispiel zwischen Menden, Hemer und Iserlohn wurde vollständig eingestellt. Hintergrund ist ein Beschluss von CDU, SPD und UWG aus dem Juli, der Einsparungen von bis zu 25% im öffentlichen Nahverkehr vorsieht. Die Fraktion Die Linke warnt davor, diesen Kürzungskurs fortzusetzen und fordert eine transparente Auswertung der laufenden Fahrgasterhebung, ohne ein pauschales Einsparziel festzulegen. Die Grünen-Fraktion möchte wissen, auf welcher Datengrundlage die Einstellung entschieden wurde und ob dies Auswirkungen auf bisherige Fördermittel hat. In Iserlohn ist die Barstraße aktuell nach einem Unfall voll gesperrt. Nach ersten Informationen der Polizei kam es zu einem Frontalcrash mit mehreren beteiligten Fahrzeugen. Polizei, Feuerwehr und Rettungsdienst sind vor Ort. Wie es zum Unfall kam und ob es Verletzte gibt, ist bislang aber noch unklar. Der Verkehr staut sich aber schon bis zur Seilerseestraße. Autofahrer werden gebeten, den Bereich zu umfahren. Die Parkplatzsituation am Dördel in Iserlohn sorgt weiter für rege Diskussionen. Die CDU-Fraktion im Stadtrat beantragt, das Thema auf die Tagesordnung des nächsten Verkehrsausschusses im November zu setzen. Konkret soll die städtische Entwicklungsgesellschaft Stadtprojekt beauftragt werden, ein integriertes Verkehrs-, Mobilitäts- und Parkraumkonzept für den Dördel und die angrenzenden Bereiche zu erarbeiten. Nach Einschätzung der CDU ist die Situation dort seit Jahren angespannt. Durch die weitere Entwicklung des St. Elisabeth-Hospitals und der Ärztehäuser rechnet die Fraktion mit zusätzlichem Bedarf. Das Konzept soll unter anderem prüfen, wo neuer Parkraum entstehen kann und wie Anwohner stärker vor Parksuchverkehr in Wohnstraßen geschützt werden können. Auch Verbesserungen für Fuß- und Radverkehr sowie den öffentlichen Nahverkehr sollen einbezogen werden. Und das waren die Nachrichten mit Dominik Pfeiffer. 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
2: Das Wetter. Richtung Feierabend bleibt das Wetter eher wechselhaft. Hier und da gibt's Regen. Örtlich kann so ein Schauer auch mal ein bisschen kräftiger ausfallen. Aber auch die Sonne, die kämpft sich ab und zu mal durch. Also viel Lust da oben. Und viel wärmer als 21 Grad wird es heute auch nicht mehr. Morgen bleibt's überwiegend wolkig, aber immerhin die meiste Zeit trocken mit Temperaturen um die 20 Grad.
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2: Ab 25 Minuten die A1 Euskirchen-Köln zwischen Hürth und Frechen, 1 Kilometer Stau, 50 Minuten plus. Die A3 Köln-Oberhausen zwischen dem Kreuz Breitscheid und Oberhausen-Lierich, 8 Kilometer, 25 Minuten. Die A30 Bad Oeynhausen-Rheine zwischen Osnabrück-Nahne und dem Kreuz Lotte Osnabrück, 9 Kilometer Stau, eine halbe Stunde. 25 Minuten auf der A57 Köln-Nimwegen zwischen Bowert und Nösselstonk, 13 Kilometer Stau. Und dann noch die A61 Koblenz-Mönchengladbach zwischen Swisttal und Erftstadt, 5 Kilometer Stau, halbe Stunde plus. Allen unterwegs eine gute Fahrt und kommt gut an. 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Und gleich hören wir mal jemanden, der schon gewonnen hat. Ich bin Robert Jans, hi zusammen.
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2: Und jetzt habe ich für euch die volle Breitseite 80er. Hier ist Never Gonna Give You Up von Rick Astley.

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3: Ja, ich hatte heute Morgen gehört, wo irgendeine Dame auch überrascht war, die sich sehr gefreut hat über diese Ehrlich Brother Nummer und hat nur gesagt, boah, Mensch, toll, Ehrlich Brother ist total super, weil ich bin da letztes Jahr gewesen, auch mit Frau und Kind, und wir waren total begeistert. Und als ich das heute Morgen wieder gehört habe, habe ich gedacht, wow, das wäre mal eine coole Aktion. Vielleicht hat man ja Glück.
1: Ja, Glück hat er gehabt. Er darf sich jetzt also von den Jungs verzaubern lassen und der Klaus sagt, so eine Auszeit mal, das kommt auch genau zur richtigen Zeit gerade.
3: Ja, ich sag mal, wir haben halt privat eine Menge um Ohren, auch mit Familie, und na, wenn man natürlich die ganze weltpolitische Lage irgendwo alles sieht, wenn man dann einfach mal irgendwie eine Auszeit hat, kann abschalten und einfach mal gut gehen lassen, ich denke, das tut jedem gut, ne? Und das ja, wäre für mich so ein Anreiz halt, ne?
1: Und Klaus freut sich schon darauf, seine 4 Leutchen auszuwählen, die ihn da jetzt begleiten dürfen.
3: Die 5 kriege ich auf jeden Fall zusammen und die wissen da natürlich auch noch nichts von. Ich freue mich dann schon drauf, die frohe Botschaft zu verkünden.
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1: Mit Malte Albrecht, guten Tag. Ein Video von sich ins Netz stellen oder mit Freunden chatten, das soll für viele Kinder schon bald deutlich schwieriger werden. Denn die EU-Kommission will junge Internetnutzer besser schützen und plant dazu massive Einschnitte bei sozialen Medien. Online-Plattformen wie Instagram, Snapchat und TikTok sollen für Kinder unter 13 verboten werden. Das sagte Kommissionspräsidentin von der Leyen in ihrer Rede zur Lage der Europäischen Union in Straßburg. Christian Böder aus den Nachrichten. Außerdem soll es ein eigenes Nutzerkonto erst ab 15 Jahren geben.
2: Ja, das heißt aber nicht, dass 13- und 14-Jährige gar nicht mehr in sozialen Medien unterwegs sein dürfen. Sie sollen Profile mit eingeschränkten Funktionen haben dürfen und nur eine begrenzte Zeit pro Tag bei Social Media aktiv sein dürfen. Von der Leyen will, dass die Eltern alles einrichten und beaufsichtigen. Aber sie will auch die Technologiekonzerne in die Pflicht nehmen, etwa Meta oder ByteDance. Keine süchtig machenden Algorithmen und keine extremen Inhalte für Kids, fordert sie. Für 12-Jährige oder noch Jüngere sieht es dagegen duster aus. Ihnen wird Social Media-mäßig praktisch der Stecker gezogen. Morgen will von der Leyen einen konkreten Gesetzesvorschlag vorstellen, der dann im Europaparlament und im Europarat verhandelt werden soll.
1: Von der Leyen hat auch noch eine ganze Reihe anderer Themen angesprochen.
2: Stimmt, sie kündigte unter anderem einen Plan für kommende Hitzewellen in Europa an mit besseren Frühwarnsystemen und Krisenvorsorge im Gesundheitswesen. Außerdem will sie mit führenden KI-Entwicklern beraten, wie die ihre Entwicklung von künstlicher Intelligenz drosseln können. Und auch spannend, Kanada soll das erste assoziierte Mitglied der EU werden. Das soll die Zusammenarbeit auf ein höchstmögliches Niveau bringen. Kanada leidet ja wie die EU auch unter der Zollpolitik von US-Präsident Trump.
1: Danke, Christian. Und das sind weitere Nachrichten. Es gibt Rückenwind für Friedrich Merz. Die 8 Ministerpräsidenten der CDU stellen sich geschlossen hinter den Bundeskanzler. In einer gemeinsamen Erklärung heißt es, der Weg zu neuem Vertrauen der Menschen in die Christdemokratie führe über das Zuhören und politisches Handeln, nicht über Personaldiskussionen. Die Bundesregierung hat einen 10-Punkte-Plan für mehr Schutz gegen islamistischen Terror vorgestellt. Innenminister Dobrindt und Justizministerin Hubig wollen Strafmaße verschärfen. Geplant ist zum Beispiel eine Mindestfreiheitsstrafe von einem Jahr für schwere Messerangriffe. Außerdem soll das Sicherheitsinteresse der Allgemeinheit stärker berücksichtigt werden, wenn es um die Frage geht, ob eine Strafe zur Bewährung ausgesetzt wird. Am Samstag heißt es auf dem Oktoberfest wieder Ortshaftis. Besucher sollten dann auf jeden Fall genug Geld dabei haben. Auch wenn sich die Preissprünge in diesem Jahr in Grenzen halten, wird es teuer. Die Maß kostet im Schnitt 15,61 Euro. Damit hat sich der Preis fürs Bier dort innerhalb der letzten gut 40 Jahre verfünffacht. Damals wurden umgerechnet nur 3,20 Euro für die Maß gezahlt. Das ist eine Steigerung von 400%, während die allgemeinen Verbraucherpreise in der gleichen Zeit nur um 120% gestiegen sind, heißt es von der UniCreditBank. Und das waren die Nachrichten mit Malte Albrecht.
3: Das Wetter. Zum Feierabend sind weiter viele Wolken unterwegs. Dazu kann immer mal wieder ein Schauer durchziehen. Auch am Abend ist stellenweise noch kräftiger Regen möglich. Heute waren bis zu 21 Grad drin. Morgen wird es ähnlich mild und auch viele Wolken sind unterwegs, aber immerhin die meiste Zeit trocken.
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3: 17 Uhr ist durch, ab 20 Minuten die A1 Euskirchen-Köln zwischen Hürth und Frechen. 1 Kilometer Stau, eine Stunde kommt da oben drauf. Dann die A1 Dortmund-Euskirchen zwischen Köln-Niehl und Gleuel, 11 Kilometer, 20 Minuten. Knapp 25 Minuten auf der A3 Köln-Oberhausen zwischen dem Kreuz Ratingen-Ost und Oberhausen-Lierich, 6 Kilometer Stau dort. Dann nochmal 20 Minuten auf der A4 Olpe-Aachen zwischen dem Kreuz Köln-Ost und dem Kreuz Köln-Süd, 5 Kilometer Stau. Und dann die A30 Bad Oeynhausen-Rheine zwischen dem Kreuz Osnabrück-Süd und dem Kreuz Lotte-Osnabrück, 8 Kilometer Stau, 25 Minuten. Allen unterwegs eine gute Fahrt, kommt gut an. Boah, bei mir war es Anfang der Woche am Montag wieder soweit. Ich musste tanken und ganz ehrlich, auch wenn ich die Preise vorher per App verglichen habe, wenn ich an der Tankstelle vorbeifahre oder tanken muss, dann gucke ich eigentlich auch echt nicht lange auf diese Anzeige da. Eher so Augen zu und durch, sonst dreht man ja wirklich durch. Bei uns wird über Entlastungen diskutiert, aber wie machen das eigentlich andere Länder? Da schauen wir gleich mal über die Grenze. Wo wird beim Sprit geholfen und vor allem wie?
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3: Robert Jans ist hier. Wir starten in die letzte gemeinsame Stunde, jetzt mit frischer Musik aus diesem Jahr. New Religion spiele ich euch von Bibi Rexha.

0: Kenya Grace war das mit Strangers und alle gerade tanken müssen so. Ja, was ist geschehen? Ne? Also die Spritpreise, die steigen und steigen. Die Politik überschlägt sich mit Ideen, wie wir entlastet werden könnten. Unionsfraktionschef Thorsten Frey, der sagt jetzt, ja, Entlastung für Verbraucher brauchen wir schon zum 1. Oktober. Aber was und wie da kommen soll, das ist noch gar nicht klar. Andere Länder sind da so ein bisschen weiter. Claudia Wächter berichtet für uns aus Italien. Claudia, wie sieht's denn bei euch aus? Kriegen die Leute da bei euch auch einen Schock, wenn sie tanken müssen?
1: Ja, der Tankschock hier in Italien, der hält sich in Grenzen. Sprit ist hier nämlich so um die 30% billiger als in Deutschland noch, denn der Tankrabatt, der läuft nun aus. Die Regierung hier hat den schon mehrmals verlängert, sagt aber nun, ist einfach zu teuer. Deshalb sollen nur noch Geringverdiener und Speditionen entlastet werden, aber immerhin. Und lange rumdiskutiert wird ja auch nicht.
0: Okay, danke. Rüber zu Albert Otti in Österreich. Grüß dich. Wie geht's mit den hohen Spritpreisen bei euch?
2: Hallo, ja, in Österreich ist Benzin derzeit etwa 34 Cent billiger als in Deutschland, Diesel um 19 Cent. Seit April ist hier die sogenannte Spritpreisbremse in Kraft. Das heißt, die Mineralölsteuer wurde leicht reduziert. Außerdem müssen Preissenkungen rasch an Tankstellenkunden weitergegeben werden. Für kurze Zeit gab es noch eine dritte Maßnahme. Und zwar mussten Treibstoffunternehmen ihre Gewinnspannen begrenzen. Ob das wieder eingeführt wird, darüber ist man sich in der Regierung aber uneins.
0: Okay, und dann zum Schluss noch schnell mal rüber zu Jennifer Brückner in Belgien.
3: In Belgien wird der Spritpreis festgelegt. Und das schon seit den 70er Jahren. An jedem Werktag wird hier durch das Wirtschaftsministerium berechnet, wie teuer Benzin, Diesel und Co. sein dürfen. Da ziehen sie natürlich verschiedene Faktoren heran. Zum Beispiel, wie teuer ist der jeweilige Brennstoff? Wie hoch sind die Lager-, Versicherungs- und Transportkosten? Dabei wird den Unternehmen auch eine bestimmte Gewinnspanne zugestanden. Nach oben ist der Preis also gedeckelt, nach unten haben die Tankstellen freie Wahl.
0: Also, da gibt's unterschiedlichste Herangehensweisen. Danke euch bis hierhin und wir haben natürlich für euch im Blick, wie es dann bei uns weitergeht.
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1: Der Mittwoch geht doch mit recht vielen Wolken am Himmel zu Ende. Auch am Abend kann nochmal ein Schauer durchziehen. Und so ein Schauer, der kann örtlich dann auch mal ein bisschen kräftiger ausfallen. Temperaturen gehen jetzt langsam auch zurück. Schauen wir schon mal auf morgen. Da bleiben uns die vielen Wolken erhalten. Immerhin bleibt es die meiste Zeit trocken. Mit Höchstwerten wieder um die 20 Grad.
0: NRW Verkehr.
1: Ab 20 Minuten gerade eine Meldung. Die A1 Euskirchen-Köln zwischen Hürth und Frechen aktuell 3 Kilometer Stau. 25 Minuten plus. Allen unterwegs eine gute Fahrt. Kommt gut an. Hi zusammen. Kommt gut rein von diesem Mittwochnachmittag in diesen Mittwochabend. Vielleicht habt ihr noch was Schickes geplant heute. Habt auf jeden Fall so oder so eine gute Zeit. Mein Name ist Robert Jans. Hallo.
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0: Save Me Tonight. Jennifer Lopez und David Guetta waren das.
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0: Ja, der wird gerade, ich sag mal so, ist in den letzten Zügen. Iggy Kelly und Kollegin Annick Monicchion sind gerade zusammen nochmal in Manchester. Annick, wie läuft's?
2: Ja, also gerade läuft leider nicht so viel, weil dieser Mann hier gerade auch mal schnell ins Studio musste.
3: Hey, this is Tom Gregory. I'm really sorry, but at the moment I'm using the studio. But it will be yours very, very soon. I promise that I will give it back to you in a few hours' time.
0: Was ist denn da los? Die Tom Gregory ist bei euch?
2: Das ist voll der lustige Zufall. Aber Tom Gregory hat uns versprochen, dass wir in ein paar Stunden auch wieder rein dürfen ins Studio. Es wird halt dann eine lange Nacht für uns.
0: Ja, was erzählt denn Tom Gregory so?
2: Ja, war natürlich genauso überrascht wie wir, aber hat sich total gefreut.
3: It's an unexpected interview for me, but it's nice.
2: What a surprise!
3: Oh my God, there's the laugh again. I think you win the award for the best laugh on radio.
2: Kleinen Award für meine Lache habe ich bekommen, ne? Aber Tom Gregory hat wohl auch eine sehr lustige Lache, vor allem wenn so ein bisschen angeschickert ist.
3: When I'm a little bit drunk, my laugh's crazy.
2: Really?
3: Yeah, and I lose my voice a lot, yeah.
4: You know that we are planning to go to the pub later, so if you want,
3: really?
4: You can come with us.
3: I've got to go home, I can't drink at the minute, because I'm on tour next week.
4: Okay.
5: Wow.
3: Otherwise I would.
2: Wir wollten ihn direkt nachher mit in den Pub nehmen, aber da hat Tom Gregory leider dankend abgelehnt. Der geht nächste Woche auf Tour, unter anderem nach Köln kommt er, und da muss er jetzt auf seinen Körper und seine Gesundheit achten. Also sehr vorbildlich. Aber nächstes Mal ist er dann dabei.
0: Ja, guck, also Pubdate mit Tom Gregory steht. Aber erstmal soll er das Studio da für euch mal wieder freimachen, damit es heute für euch nicht so spät wird. Und damit ihr unseren Lichtblicke-Song rechtzeitig fertig bekommt. Hör mal, klopft ihm ruhig mal leicht auf die Finger. Ne, ihr macht das schon, dann bis später.
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1: Mit Malte Albrecht. Guten Abend.
2: Islamistischer Terrorismus bleibt die Gefahr für unser Zusammenleben.
1: Bundesjustizministerin Hubig war das am Vormittag in Berlin. Gemeinsam mit Innenminister Dobrindt hat sie einen 10-Punkte-Plan vorgestellt, mit dem die Bundesregierung für mehr Schutz gegen islamistischen Terror sorgen will. Es ist unter anderem eine Reaktion auf den Anschlag beim Christopher Street Day Ende Juli in Berlin. Welche Maßnahmen genau vorgesehen sind, fasst für uns Christian Böder zusammen.
3: Ein Kernpunkt des 10-Punkte-Plans ist, dass der Strafbestand für terroristische Vereinigungen ausgeweitet werden soll. Unter denen fällt künftig auch das Verbreiten von Propagandamitteln. Sammeln von Spenden für Terrorgruppen wird außerdem ein eigener Straftatbestand. Außerdem sollen Gefährder häufiger elektronische Fußfesseln angelegt bekommen. Dazu sollen bei Bewährungsstrafen auch Sicherheitsinteressen der Allgemeinheit stärker berücksichtigt werden. Auch das Jugendstrafrecht soll mit Blick auf islamistische Gefährder verschärft werden. Geplant ist auch eine Haftstrafe von mindestens einem Jahr in Fällen von besonders gefährlicher Körperverletzung, wenn die auf Attacken mit Messern oder anderen gefährlichen Werkzeugen zurückgehen. Denn in der Vergangenheit hatten Attentäter oft Klingen oder Fahrzeuge für ihre Anschläge benutzt, wie auch im Juli in Berlin. Der 21-jährige Islamist war damals mit dem Auto in eine Menschenmenge gefahren und hatte dann mit einer Machete um sich geschlagen. Eine Frau wurde getötet und mindestens 31 weitere Menschen wurden verletzt.
1: Und nun weitere Nachrichten, kurz und knapp. Das Ziel, die deutschen Gasspeicher bis Anfang November zu 80% zu füllen, ist nicht mehr zu schaffen. Das hat der Chef der Bundesnetzagentur Müller dem Sender Phoenix gesagt. Für die Gasversorgung im Winter seien die Speicher aber nicht allein wichtig. Deutschland könne auch auf die Flüssiggasterminals und Gasimporte aus Norwegen, Belgien, Frankreich und den Niederlanden zurückgreifen. EU-Kommissionspräsidentin von der Leyen fordert einen eigenen Krisenalarm für die Europäische Union, unabhängig von der NATO. In ihrer Rede zur Lage der EU im Europaparlament sagte sie, man brauche einen ähnlichen Mechanismus wie den NATO-Artikel 4. Der verpflichtet die Mitgliedsländer zu Beratungen, sobald ein Staat seine Sicherheit bedroht sieht. Die Sterblichkeit durch Herzkrankheiten ist in Deutschland weiter leicht zurückgegangen, so steht es im aktuellen Bericht der Deutschen Herzstiftung. Besonders deutlich war der Rückgang bei der koronaren Herzkrankheit, der Grunderkrankung des Herzinfarkts. Hier sank die Sterberate 2024 innerhalb eines Jahres um 7%. Die Herzstiftung führt das unter anderem auf Fortschritte bei Diagnostik, Therapie und Rehabilitation zurück. Kleine Pakete von Online-Shops werden in der EU bald teurer, zumindest für die Händler. Ab November wird für die Einfuhr eine neue Bearbeitungsgebühr fällig. Dafür hat das Europäische Parlament endgültig grünes Licht gegeben. Wie teuer es wird, ist noch offen. Bezahlen sollen nach Angaben der EU-Staaten die Online-Handelsplattformen, also nicht die Kunden. Betroffen sein dürften unter anderem Shein, Temu, AliExpress und Amazon. Hintergrund ist der enorme Aufwand für den Zoll. Allein im vergangenen Jahr wurden in der EU rund 6 Milliarden Pakete von Online-Händlern abgefertigt. 90% davon kamen aus China. Die neue Gebühr soll die steigenden Kosten bei den Kontrollen decken. Und das waren die Nachrichten mit Malte Albrecht.
4: Das Wetter.
5: Das ist wie so eine bunte gemischte Tüte heute Abend. Da haben wir von allem was dabei. Mal Sonne, mal Wolken, mal Regen. Auch einzelne kräftige Gewitter können dabei sein. In der Nacht ziehen die dann langsam ab. Und morgen ist es erst trocken bei Höchstwerten zwischen 18 und 20 Grad. Am Abend zieht dann neuer Regen durch.
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5: Der Blick auf die Autobahn, das sind die längsten Staus. A3 Frankfurt-Oberhausen zwischen dem 3 Köln-Heumar und dem Kreuz Leverkusen. 8 Kilometer, eine knappe Viertelstunde dauert es länger. A3 Köln-Oberhausen zwischen Duisburg-Wedau und Oberhausen-Lierich. 3 Kilometer Stau, in 12 Minuten seid ihr durch. A4 Aachen-Köln zwischen Kreuz Köln-West und Köln-Eifel-Tor. Da braucht ihr eine Viertelstunde länger, 5 Kilometer Stau. A4 Köln-Aachen jetzt zwischen dem 3 Köln-Heumar und dem Kreuz Köln-Süd. Auch 5 Kilometer Stau, auch eine Viertelstunde plus. A59 Duisburg-Dienstlaken zwischen Duisburg-Zentrum und Kreuz Duisburg-Nord. 4 Kilometer, knappe 20 Minuten braucht ihr da länger. Und noch die 555 von Köln zwischen Köln-Godorf und dem Kreuz Köln-Süd. 3 Kilometer Stau, 12 Minuten plus. Ja, komm gut durch und hoffentlich bald an, lieber Autofahrer. Natascha Wittmark hier, hallo zusammen, einen schönen Abend euch. 5.000 Euro für eine Woche Roboschafe hüten. Kein schlechter Stundenlohn, ne? Kein Wunder, dass sich da so viele für diesen Job als Haldenwärter beworben haben beim Regionalverband Ruhr. Aber nur einer konnte es werden, ne? Und zwar Finn aus Hamburg ist gestern seine Stelle offiziell angetreten beim wohl begehrtesten Job in NRW. Wir haben ihn getroffen und hören später mal, was er so erzählt.
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5: Erstmal gibt es hier aber drei Songs am Stück für euch. Mit dabei die neue Single von Robin Schulz zusammen mit dem französischen Produzenten Walter Matt, Take It Slow. Dann Ellie Goulding, Lights und ihr hört's schon, ne? Den Anfang macht Nina. Irgendwie, irgendwo, irgendwann.

0: Robin Schulz und Walter Matt haben die Single Bullet von Walter Matt neu aufgelegt. Take It Slow war das. So, jetzt hören wir mal, was bei Atze Schröder diese Woche so los war.
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4: So, jetzt nenne ich Ross und Reiter. Das Leben ist kein Ponywerfen und Schäferhund hat Gold im Mund. Ich liebe es, wenn so Lebensweisheiten falsch zitiert werden. So nach dem Motto, lebe jeden Tag so, als wärst du der Letzte. Knapp daneben ist halt auch vorbei, ne? Wobei diese Weisheiten ja überhaupt keinen Einfluss auf unser Leben haben, oder? Wir kennen die Sprüche doch alle und alle halten uns nicht dran. Und wir regen uns auch immer über die kleinsten Kleinigkeiten auf und auch darüber, was gestern war. Eigentlich ist klar, für gestern gibt's nichts und ist ja eh vorbei. Und das größte Hindernis im Leben ist doch darauf zu warten, dass eine bessere Gelegenheit kommt. Dabei ist das, was kommt, ja eben unklar. Also, lebe jetzt, lass es krachen. Ich werde gleich schön zur Eisdiele fahren nach der Aufnahme und mir einen unverschämt großen Eierlikörbecher reinziehen. Ist doch egal. Ist doch egal.
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0: Das Wetter.
1: Ein Schirm solltet ihr auf jeden Fall weiter dabei haben heute Abend. Es ziehen Schauer durch, auch einzelne kräftige Gewitter können sich bilden mit Starkregen und Hagel. Morgen ist es dann erst trocken bewölkt. Im Tagesverlauf ziehen dann neue Schauer durch. Dazu bekommen wir 18 bis 20 Grad maximal. Am Freitag geht es so ähnlich weiter.
0: NRW Verkehr.
1: Das sind die längsten Staus. A1 Euskirchen-Dortmund zwischen Köln-Bocklemünd und dem Kreuz Leverkusen-West. 4 Kilometer, 10 Minuten braucht ihr, dann seid ihr durch. A3 Frankfurt-Oberhausen zwischen Dreieck-Köln-Holmer und Köln-Delbrück. 3 Kilometer, Stau eine Viertelstunde plus. Dann A3 Köln-Oberhausen zwischen Duisburg-Weder und Oberhausen-Lierich. Auch 3 Kilometer, Stau 8 Minuten plus. Wir kommen zur A4 Aachen-Köln zwischen dem Kreuz Köln-West und Köln-Eifel-Tor. Da braucht ihr eine knappe Viertelstunde länger, 4 Kilometer Stau. Und die Gegenrichtung A4 Köln-Aachen zwischen dem Dreieck Köln-Holmer und Kreuz Köln-Süd. 5 Kilometer Stau, 11 Minuten plus. So, gleich hören wir mal, wie man sich so als Haldenwärter fühlt. Den irren Job, den hatte ja der Regionalverband Ruhr ausgeschrieben. Eine Woche Roboschafe hüten auf der Halde Hohenwart mit Blick übers Ruhrgebiet. Mehr als 1000 Menschen hatten sich drauf beworben. Gestern war das Casting mit den Finalisten auf der Halde und Finn, 21 Jahre jung aus Hamburg, hat sich durchgesetzt. Wir haben ihn bei seinem Amtsantritt besucht. Mehr gleich.

entfesseln sowie erweiterte Möglichkeiten zur Datenerhebung für Sicherheitsbehörden. EU-Kommissfesseln sowie erweiterte Möglichkeiten zur Datenerhebung für Sicherheitsbehörden. EU-Kommissionspräsidentin von der Leyen setzt sich für ein Social-Media-Verbot für Kinder unter 13 ein. Davon werden Plattformen wie Instagram, TikTok oder Snapchat betroffen. Vor dem Europaparlament begründete sie ihren Vorstoß damit, dass Online-Plattformen und Smartphones Kindern schadeten. Einen Gesetzentwurf möchte sie morgen vorlegen.

Polizist traf ihr frontal und schlug es weiter in ein anderes fahrendes Auto. Senior wurde dabei schwer verletzt und anschließend ins Krankenhaus gebracht. Eine 63-jährige Frau im entgegenkommenden Fahrzeug wurde ebenfalls schwer verletzt. Weil Lebensgefahr bei ihr zunächst nicht ausgeschlossen werden konnte, wurde sie mit

erfahrungsgemäß auch die Zahl der Einbrüche. In den vergangenen Tagen kam es bei uns im Märkischen Kreis bereits vermehrt zu mehreren erfolgreichen und versuchten Fällen. In Menden wurden aus dem Lagerraum einer Grundschule 9 Kinderfahrräder entwendet. In Iserlohn stahlen Täter ein Pedelec aus einer Garage und in Lüdenscheid wurden 2 Gartenhäuser aufgebrochen. Daneben gab es in Kiesbe, Iserlohn und Werdohl weitere versuchte Einbrüche, bei denen die Täter allerdings ohne Beute blieben. Die Polizei im Märkischen Kreis weist deswegen nochmal auf ihre kostenlose Beratung zum Thema Einbruchschutz hin. Die Fachleute der Kriminalprävention sind täglich telefonisch zu erreichen. Die

0: Teilnehmer beteiligen sich bis kommenden Dienstag auch wieder Städte und Gemeinden im Bayerischen Kreis. In Altena könnt ihr in der Zeit beispielsweise während dem Warten an der Ampel bei einem Quiz mitmachen. Und in Scheiksmühle steht am kommenden Montag ein kostenloses E-Bike-Sicherheitstraining gemeinsam mit der Polizei auf dem Plan. Und das waren die Nachrichten mit Dominik Reif. Das Wichtigste aus dem Bayerischen Kreis gibt's auch nochmal auf Radio und Radio.de und ins Wacken.
1: Das Wetter.
2: Ein Schirm solltet ihr auf jeden Fall weiter dabei haben heute Abend. Es ziehen Schauer durch, auch einzelne kräftige Gewitter können sich bilden mit Starkregen und Hagel. Morgen ist es dann erst trocken bewölkt. Im Tagesverlauf ziehen da neue Schauer durch. Dazu bekommen wir 18 bis 20 Grad maximal. Am Freitag geht es so ähnlich weiter.
1: NRW Verkehr.
2: Das sind die längsten Staus. A1 Euskirchen-Dortmund zwischen Köln-Bocklemünd und dem Kreuz Leverkusen-West. 4 Kilometer, 10 Minuten braucht ihr, dann seid ihr durch. A3 Frankfurt-Oberhausen zwischen Dreieck-Köln-Heumer und Köln-Delbrück. 3 Kilometer, Stau eine Viertelstunde plus. Dann A3 Köln-Oberhausen zwischen Duisburg-Weder und Oberhausen-Lierich. Auch 3 Kilometer, Stau 8 Minuten plus. Wir kommen zur A4 Aachen-Köln zwischen dem Kreuz Köln-West und Köln-Eifel-Tor. Da braucht ihr eine knappe Viertelstunde länger, 4 Kilometer Stau. Und die Gegenrichtung A4 Köln-Aachen zwischen dem Dreieck Köln-Heumer und Kreuz Köln-Süd, 5 Kilometer Stau, 11 Minuten plus. So, gleich hören wir mal, wie man sich so als Haldenwärter fühlt. Den irren Job, den hatte ja der Regionalverband Ruhr ausgeschrieben. Eine Woche Roboschafe hüten auf der Halde Hohenwart mit Blick übers Ruhrgebiet. Mehr als 1000 Menschen hatten sich drauf beworben. Gestern war das Casting mit den Finalisten auf der Halde und Finn, 21 Jahre jung aus Hamburg, hat sich durchgesetzt. Wir haben ihn bei seinem Amtsantritt besucht. Mehr gleich.
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0: als 1000 Menschen wollten ihn haben, den Job als Haldenwärter beim Regionalverband Ruhr zwischen Herten und Recklinghausen. Aber kein Wunder bei der Aufgabe und der Bezahlung. Ne? Eine Woche Roboschafe hüten muss man dafür 5000 Euro. Freunde, darüber kann sich jetzt Finn, 21 Jahre jung aus Hamburg, der hat sich nämlich durchgesetzt gegen seine Mitbewerber. Gestern hat er sein Tiny House bezogen und der Kollege Martin Kerkhoff hat ihn bei seinem Amtsantritt besucht.
1: Was hast du gedacht, als du es geworden bist? Traumjob oder hast du gedacht, kneif mich, kann doch nicht wahr sein?
2: Ein Mix aus beidem. Also ich musste gekniffen werden, um zu sagen, boah, was ein Traumjob, weil ich habe ihn jetzt.
1: Was nimmt man eigentlich mit? Zahnbürste, Schlafanzug, Handbuch über Roboschafe oder was hast du dabei?
2: Handbuch über Roboschafe muss ich irgendwie noch zugeteilt bekommen. Die Memo habe ich noch nicht. Schlafanzug ist gut, ich habe mein Laufequipment mit. Fernglas wäre eigentlich noch praktisch gewesen, aber das kriege ich noch aufgetrieben.
1: Jetzt gucken wir uns mal deine Unterkunft an. Ich habe gehört, 20 Quadratmeter groß.
2: Vom ersten Blick würde ich sagen, wunderschön. Hat mir so ein Schwedenhaus-Vibe super ausgestattet und ich bin absolut zufrieden, so wie es aussieht.
1: Ist sogar eine Treppe drin, sogar zwei Etagen, Hammer. Aber jetzt kommst du, bist ja auch nachts hier, ne? Alleine. Was machst du denn, wenn draußen einer klopft? Machst du auf?
2: Erstmal aus dem Fenster gucken, davon habe ich auch genügend. Die Leute im Pott waren bisher alle super freundlich und ich glaube, da habe ich keine Angst, dass mich hier irgendwer...
1: Guck mal, da kommen sie. Zwei Roboschafe kommen angesprintet. Vier Beine haben sie und weißes Fell. Komm, wir gehen mal hin. Du kennst sie ja schon. Wie heißen sie?
2: Also, es gibt zwei Meinungen. Bei dem einen Schaf, da gibt es einmal Horst oder Harvey. Und dann haben wir Günni. Und ja. Günni hat sogar einen Greifer.
1: Aber jetzt mal Hand aufs Herz. Du bist ja jetzt eine Woche von morgens bis nachts hier. Da wird ja auch mal ein bisschen Langeweile dabei sein.
2: Naja, guck mal, ich bin Norddeutsch. Da ist auch nicht so viel auf dem Land. Alle sind willkommen auf dem Kaffee bei mir.
1: Ja, super. Dann nehmen wir dich beim Wort.
0: Ja, Finn nimmt seinen neuen Job als Haldenwärter sehr ernst, ne? Ihr merkt es. Also Tiny House, Roboschafe und die 5000 Euro, die gibt's wirklich, aber einen klassischen Job, den gibt's nicht. Das Ganze ist eine Marketingkampagne des Regionalverbands Ruhr, die auch auf Insta und so begleitet wird. Finn, der soll wohl auch noch so ein paar Challenges machen, die bleiben aber noch geheim. Davon sieht man dann sicherlich bald mehr.
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1: Mit Malte Albrecht, guten Abend. Möglicherweise war es heute ein guter Tag für Friedrich Merz. Die 8 CDU-Ministerpräsidenten, darunter NRW-Landeschef Wüst, haben sich geschlossen hinter den Bundeskanzler gestellt. Sie wollen die Debatte über seine politische Zukunft beenden. In einer gemeinsamen Erklärung schreiben sie, jetzt zählen Geschlossenheit und politisches Handeln statt Personaldiskussionen. Ein Regierungssprecher in Berlin wies Berichte zurück, Merz habe selber um die Erklärung gebeten. Weitere Infos hat Zoe Tassovali.
2: Die Ministerpräsidenten schreiben, Vertrauen kommt zurück, wenn die Politik Probleme löst, die die Menschen im Alltag beschäftigen. Dafür brauche es unter anderem eine stabile Regierung und einen klaren Kurs. Doch genau der fehlt vielen Menschen gerade bei Kanzler Merz und auch die Problemlösung stockt. Wegen der hohen Spritpreise hat er schnelle Entlastungen angekündigt. Wie die aussehen sollen, ist aber noch völlig offen. Die SPD will einen Spritpreisdeckel und eine Steuer auf besonders hohe Krisengewinne der Mineralölkonzerne. Merz lehnt diese Steuer ab.
1: Auch Verbraucherschützer haben sich in die Diskussion eingeschaltet. Der Verbraucherzentrale Bundesverband will nicht nur Entlastungen bei den Spritpreisen. Die Menschen litten nun schon seit Monaten in verschiedenen Lebensbereichen unter hohen Energiepreisen, sagte Verbandschefin Popp der NOZ. Sie forderte, die Energieversorgung krisenfester aufzustellen. Und jetzt weitere Nachrichten im Überblick. Bei einer Razzia gegen Steuerbetrug haben rund 800 Einsatzkräfte Wohnungen und Geschäftsräume in NRW, Hessen und Belgien durchsucht. Nach Angaben der Behörden wird gegen 50 Verdächtige ermittelt. Sie sollen über ein Netz von Scheinfirmen Bargeld gewaschen und mehr als 60 Millionen Euro an Steuern und Sozialabgaben hinterzogen haben. Bei den Durchsuchungen gab es 4 Festnahmen. Im Wohnungsbau wächst die Zuversicht. Das Geschäftsklima in der Branche hat sich im August spürbar verbessert, meldet das Münchner IFO-Institut. Demnach klagen zwar viele Betriebe weiterhin über fehlende Aufträge und Stornierungen, aber die steigenden Baugenehmigungen lassen die Unternehmen wieder optimistischer in die Zukunft blicken. In NRW arbeiten immer noch vergleichsweise wenige Frauen in Führungspositionen. Ihr Anteil lag letztes Jahr bei 28,9%, sagen die Landesstatistiker. Damit lag NRW unter dem Bundesschnitt und unter dem Durchschnitt in der EU. Den Spitzenplatz belegt Schweden mit 44,4% Frauen in Führungspositionen. Über eine geplante Zuckersteuer auf Getränke wie Colas und Limonaden wird gerade viel diskutiert. Ärztepräsident Reinhardt möchte aber darüber hinaus noch weitere finanzielle Anreize für eine gesündere Ernährung. Er schlägt vor, Lebensmittel unterschiedlich zu besteuern, je nachdem, wie gesund sie sind. So sollten für stark verarbeitete Produkte mit viel Zucker, Salz oder Fett höhere Steuern gelten als für gesunde Alternativen. Das sei keine Bevormundung, sondern verantwortungsvolle Vorsorge, sagt der Chef der Bundesärztekammer. Ungesunde Ernährung, wie etwa auch Alkohol, Rauchen und zu wenig Bewegung, sei eine der erwiesenen Ursachen für zum Beispiel Übergewicht und Folgen wie Diabetes. Und das waren die Nachrichten mit Malte Albrecht.
3: Das Wetter.
4: Das ist stellenweise nicht so gemütlich heute Abend. Es ziehen Schauer durch, auch kräftige Gewitter können sich bilden. Die klingen in der Nacht langsam ab. Morgen ist es dann erst trocken bei 18 bis 20 Grad. Richtung Nachmittag ziehen dann wieder neue Schauer durch. So geht es dann auch in den nächsten Tagen weiter.
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4: Der Blick auf die Autobahn, das sind die längsten Staus. Wir fangen an mit der A1 Köln-Münster. Zwischen Schwerdt und Unna dauert es 8 Minuten länger, 2 Kilometer Stau da. Dann A2 Hannover-Dortmund zwischen dem Kreuzbad Oeynhausen und Flotow West, 1 Kilometer Stau, 8 Minuten dauert es auch da länger. A4 Aachen-Köln, hier staut sich zwischen Kreuzköln-West und Köln-Klettenberg. In 12 Minuten seid ihr durch, 3 Kilometer Stau. Dann A42 Dortmund-Kamp-Lindfort zwischen Duisburg-Berl und Moers-Nord, 2 Kilometer, 20 Minuten plus. Und noch die A57 Köln-Nimwegen zwischen Krefeld-Oppum und Krefeld-Gartenstadt, 1 Kilometer Stau, 8 Minuten plus. Natascha Wittmark hier. Gleich schalten wir mal rüber nach Manchester zu der Kollegin Annick Manoukian und dem Musiker Iggy Kelly. Die sind ja immer noch im Studio und arbeiten da an unserem neuen Lichtblicke-Song, beziehungsweise sie versuchen es, muss man sagen. Vorhin war das Studio ja besetzt von Tom Gregory, der hat da neue Musik aufgenommen. Wir hören mal, wie sie da so vorankommen.
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4: Ja, das machen wir nach 3 Songs. Eros Ramazzotti habe ich für euch, der verschönt uns hier den Abend. Leonie mit Don't Worry und den Anfang macht Lola Young mit Messi.

0: aus Ramazzotti. Kester. Hier am Mittwochabend. So, jetzt hören wir mal, wie es mit unserem Lichtblicke-Song aussieht.
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0: Annick Manocchion ist ja zusammen mit Iggy Kelly in Manchester und arbeitet fleißig an dem Lichtblicke-Song. Oder sie versuchen es zumindest. Ne? Vorhin war ja das Studio blockiert, weil Tom Gregory da was aufgenommen hat. Annick, was hat Tom Gregory da gemacht? Kommt bald neue Musik von ihm, oder was?
2: Also, das haben wir natürlich auch direkt gefragt. Also, Er meinte halt, er darf das leider noch gar nicht so richtig sagen. Aber ich sag mal so, wir durften eben schon mal reinhören.
0: Ich wollte gerade sagen, du hast heimlich an der Tür gelauscht, ne?
2: Ja, natürlich. Das, was wir gehört haben, war sehr schön. Also von daher, vielleicht hat es sich ja auch gelohnt, dass wir jetzt hier heute ausgebremst wurden.
0: Ja, so. Das hoffe ich doch wohl. Ist denn Tom Gregory mittlerweile fertig da jetzt im Studio? Könnt ihr weitermachen?
2: Erst jetzt in diesem Moment ist er fertig.
3: Genau. Es wird aber heute eine Late-Night-Session. Deswegen, also wir werden jetzt gucken, dass wir vielleicht nochmal einen Kaffee oder was anderes besorgen.
2: Ich hab vorhin schon erzählt, dass wir ins Pub gehen.
3: Ja, okay.
0: Ja, ich wollte gerade sagen. Also ja, ihr trinkt euch warm im Pub, ne? Das habe ich richtig verstanden.
3: Abwarten und Bier trinken.
2: genau, das wird dann eine kurze Nacht. Aber was willst du machen, ne? Ja. Müssen wir durchziehen.
0: Wir sind ja hier unter uns. Ich weiß, es ist ein ganz streng geheimes Projekt, aber wir sind hier ja jetzt nur zu dritt. Es hört ja sonst keiner zu. Jetzt tease doch mal so 3 Sekunden, 5 Sekunden aus dem Song.
2: Singen?
0: Ja, klar.
3: Ja, die Frage ist, welcher Teil?
2: Welcher Teil, genau.
0: Ja,
2: welcher
0: ja
2: Teil,
0: den besten.
3: Aber ich kann ja zusammen dieses little. Nee, es ist viel höher. Oh Gott, wir sind ja so unprofessionell.
2: Oh nein, du musst uns vorwarnen.
3: Wir waren den ganzen Tag nicht im Studio, wir sind noch nicht im Blut.
0: Ach, wisst ihr was, ich nehme das so, ne? Und wir denken uns dann einfach, dass er so ein bisschen höher ist.
3: Aber wenn es jemand hinkriegt, dann herzlichen Glückwunsch.
2: Ja.
0: Dann will ich euch mal nicht weiter davon abhalten, weiterzumachen, weil Tom Gregory ist ja jetzt endlich aus dem Studio raus.
2: Also anfangen heute, meinst du, ne?
0: Genau, dass ihr anfangen könnt. Alles klar, dann viel Spaß noch euch beiden, ja?
2: Dankeschön, dir noch schöne Sendung.
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0: Ja, kommt gut durch und hoffentlich bald an, lieber Autofahrer. Ich bin Natascha Wittmark. Hallo zusammen.
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0: Ihr hört es, ne? Roxette ist das jetzt hier. It must have been love. Und gleich hört ihr neue Musik hier von Katy Perry. Watch it burn.

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0: Lost Frequencies mit Reality habt ihr gehört. 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Kein Problem.
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1: Ich bin Babit Büchner. Die Bundesregierung will härter gegen den Missbrauch von Sozialleistungen in Deutschland vorgehen. Sie hat dafür einen 10-Punkte-Plan erarbeitet, der bis zum Ende des Jahres umgesetzt werden soll. Wie schon im Koalitionsvertrag angekündigt, sollen Anreize reduziert werden, in die Sozialsysteme einzuwandern. Unter anderem soll auch die Grundsicherung beendet werden, wenn jemand mit vollstreckbarem Haftbefehl gesucht wird. Die EU-Kommission will Kinder unter 13 Jahren in Zukunft von sozialen Netzwerken wie TikTok und Instagram komplett fernhalten. Ein eigenes Konto soll erst ab 15 Jahren erlaubt sein, sagte EU-Kommissionspräsidentin Ursula von der Leyen.
2: Keine Social-Media-Konten unter 13 Jahren, danach auch erstmal nur Mini-Konten unter elterlicher Aufsicht mit Einschränkungen und generell weniger Funktionen, die Kinder und Jugendliche süchtig nach Social Media machen können. Diese Vorstöße der EU gelten aber nicht sofort. EU-Parlament und Mitgliedsländer müssen sich erst damit befassen und sich einigen. Grundsätzlich kann Deutschland auch eigene Regeln erlassen, auch früher. Bildungsministerin Karin Prien hat Vorschläge für Oktober angekündigt. Die großen Plattformen zu Maßnahmen verpflichten kann aber nur die EU-Kommission. Aus Berlin, Ronny Thorau.
1: Die Sterblichkeit durch Herzkrankheiten ist in Deutschland erneut leicht zurückgegangen. Das geht aus dem aktuellen Bericht der Deutschen Herzstiftung hervor. Besonders deutlich war der Rückgang bei der koronaren Herzkrankheit, der Grunderkrankung des Herzinfarkts.
3: Bei der koronaren Herzkrankheit sank die Sterberate 2024 innerhalb eines Jahres um mehr als 7%. Die Deutsche Herzstiftung führt das unter anderem auf Fortschritte bei Diagnostik, Therapie und Rehabilitation zurück. Sorgen macht den Medizinern allerdings weiter die deutlich schlechtere Prognose von Frauen nach einem Herzinfarkt. Gut 14% der Patientinnen starben, bei den Männern waren es 10%. Thomas Bliskin, Nachrichtenredaktion.
1: Der Bundesgerichtshof hat heute damit begonnen, den milliardenschweren Rechtsstreit um die Lieferung von Schutzmasken zu Beginn der Corona-Pandemie zu prüfen. Am Anfang waren die Masken knapp und der Bund hatte viel Geld geboten. Als sich mehr Firmen beteiligten als gedacht, war die Annahme zum Teil verweigert worden. Ein Urteil soll Mitte Dezember verkündet werden. Und das waren die Nachrichten mit Babette Büchner.
4: Das Wetter.
5: Und da merkt man, wir sind im Herbst, sowas von. Es ist regnerisch heute Abend, teils ziehen auch kräftige Gewitter mit Starkregen und Hagel durch. Der Donnerstag geht dann erst trocken los. Zwischendurch kann sich auch mal die Sonne zeigen. Im Tagesverlauf ziehen dann aber neue Schauer durch. Besonders am Abend werden die auch kräftiger. Und dazu bekommen wir ähnliche Temperaturen wie heute. 18 bis maximal 20 Grad sind drin.
4: NRW Verkehr.
5: Das sind die Staus mit der längsten Stauzeit. A1 Dortmund-Köln zwischen Kreuz Wuppertal-Nord und Wuppertal-Langerfeld. 1 Kilometer, knappe 20 Minuten dauert es länger. A2 Hannover-Dortmund zwischen dem Kreuz Bad Oeynhausen und Herford Ost, 3 Kilometer Stau, gute 20 Minuten braucht ihr da. Dann A3 Arnheim-Oberhausen zwischen dem Kreuz Oberhausen und Oberhausen-Holten, 1 Kilometer, 11 Minuten plus. A4 Aachen-Köln zwischen Köln-Poll und dem Kreuz Köln-Gremberg, 1 Kilometer, 6 Minuten kommen oben drauf. Und noch die A57 Köln-Nimwegen zwischen Krefeld-Zentrum und Krefeld-Gartenstadt, 2 Kilometer, 8 Minuten plus.
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8: Einen wunderschönen guten Abend. Heute zu Gast aus Schwerte, Frauke Andrea Schütte. Die Andrea, die ist 1955 geboren und ich war überrascht, sag ich mal, weil sie sieht viel, viel, viel, viel jünger aus, als das Geburtsdatum da zeigt. Von der Diplom-Verwaltungswirtin hat sie vor mindestens 30 Jahren die Kunst für sich entdeckt und begleitet heute Menschen in dem Kulturpunkt Schwerte. Und wie sie dahin gekommen ist, nach der ersten Musik. Denn die hast du auch mitgebracht.
9: Genau. Ich denke, Mein Herz ist mein Kompass von Udo Lindenberg passt ganz gut.
8: Sehr schön. Ja, Udo Lindenberg, ich weiß gar nicht, ob er noch live unterwegs ist. Wir haben das große Glück gehabt, ihn mindestens dreimal live erleben zu können.
9: Toll, ja. Er ist ja in diesem Jahr 80 geworden und hat eine wunderbare Ausstellung in Hamburg im Stilwerk. Da war ich vor 2 Wochen. Nicht, weil ich jetzt absoluter Udo Lindenberg-Fan bin, aber ich mag seine Musik schon sehr. Hatte sich so ergeben, weil wir Freunde in Itzehoe besucht haben und haben einen wunderbaren Tag in Hamburg verbracht mit Besichtigung der Elbphilharmonie und natürlich mit dem Udo-Versum, so heißt seine Ausstellung, war klasse, einfach toll. Seine Bilder, ich war völlig baff, wie viel politische Bilder er auch gemalt hat, die heute aktuell sind wie eh und je. Und das war einfach ein toller Tag. Eine tolle Ausstellung, kann ich jedem empfehlen.
8: Und das zeigt auch nochmal dein Kunstverständnis, was nicht von ungefähr kommt. Und ja, nun hören wir mal rein bei Udo Lindenberg.
10: 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Die Ermittler stehen vor einem mysteriösen Fall.

0: Andrea Schütte heute zu Gast in der Sendung Berufe, Berufung, Traumberuf. Wir haben schon gehört, sie ist Diplom-Verwaltungswirtin. Und wir haben gerade auch noch mal gehört, wie sie die Ausstellung im Universum in Hamburg von Udo Lindenberg angepriesen hat. Das ist einmal das Interesse, aber auch ihr Kunstverständnis. Denn sie hat dann später 2010 noch mal beim IBBK an der Kunstakademie studiert. Aber man fängt ja irgendwann mal an. Und wie hast du das so schön beschrieben? Es muss ja auch eine Brotberufstätigkeit geben. Mhm. Wie bist du dazu gekommen, diesen Beruf auszuüben oder zu erlernen?
1: Das war mehr oder weniger Zufall. Ich habe, das war damals so üblich, bei der Kreisverwaltung in Unna als Werkstudentin gearbeitet. So wurden die jungen Leute benannt, die zwischen Schule und Studium dort gearbeitet haben, also einen Ferienjob gemacht haben. Dann war meine private Situation so, dass ich einen festen Freund hatte, mit dem, der in Köln studieren wollte. Ich hatte aber einen Studienplatz in Paderborn, also ganz weit voneinander entfernt. Und dann wurde mir vom damaligen Personalratsvorsitzenden, der zufällig ein Büro neben mir saß, wo ich sitzen musste als Werkstudentin, wurde mir angetragen, ich könnte doch auch eine Ausbildung da machen. Und dann haben wir lange überlegt, Unna gefiel uns immer schon gut. Und dann hatte ich mit meinem Freund gedacht, naja, wir ziehen nach Unna. Er kann dann von Unna aus nach Köln und ich bleib da und mache die Ausbildung. Duales Studium ist deswegen auch interessant, weil man schon sein erstes Geld verdient. Und das war natürlich reizvoll.
0: Mhm. Ist das was geworden mit diesem ersten Freund?
1: Nein, es ist nichts geworden.
2: Das ist ja häufig so.
1: Wie das Leben so spielt. Aber ich bin in diesem Beruf relativ glücklich gewesen. Mhm. Also ich habe ihn gerne ausgeübt. Trotz zwei Kinder habe ich ihn auch immer und ohne große Unterbrechung ausgeübt.
0: Eine Frage habe ich aber dennoch, was war das für ein Studienplatz in Paderborn?
1: Ah, ich wollte eigentlich Religionslehrerin werden. Ja.
0: Und da war dann ein christliches Studium oder ein religiöses Studium?
1: Ja, jetzt weiß ich gar nicht mehr genau, wie der Studienzweig hieß. Mhm. Auf alle Fälle.
0: Pastor, also Paderborn hört sich schon sehr nach Kirche an.
1: Ja, ja, das stimmt schon, ja. Ich war damals kirchlich verbunden, kann man sagen. Das hat sich im Laufe der Jahre auch ein bisschen geändert.
0: So im Nachgang betrachtet, alles gut gelaufen?
1: Ja. Also es ist natürlich so, wenn man zurückblickt, dann gibt es immer so Abzweigungen von dem Weg, die man auch hätte gehen können und dann wäre das Leben natürlich anders verlaufen. Mhm. Aber ich bereue nichts. Ich bin wirklich im Einklang mit meinem Lebensweg und mit meinem Leben.
0: Du bist ja bis zu deiner Rente tatsächlich in diesem Beruf geblieben.
1: Ja, ich bin meinem Arbeitgeber völlig treu geblieben.
0: Ah, sogar dem Arbeitgeber treu geblieben.
1: Ja, genau. Was dem geschuldet ist, dass die Kreisverwaltung in Unna relativ, oder das relativ streichen wir, doch sehr familienverbunden war. Also sie haben doch große Rücksicht genommen auf Familienplanung, auf die Möglichkeit, halbtags zu arbeiten. Und das, ja, fand ich schon außergewöhnlich, weil das war noch nicht so etabliert. Das hat sich erst im Laufe der vielen Jahre so entwickelt. Als meine Kinder in den Kindergarten kamen, also es gab noch keine unter 3 Jahre Betreuung. Und deswegen hatte ich damals, weil meine Eltern auch etwas weiter weg wohnten, eine Kinderfrau engagiert. Für beide Kinder jeweils eine andere nette Nachbarin. Und die musste auch bezahlt werden. Und die Kreisverwaltung hat Rücksicht darauf genommen, dass ich eben nur morgens arbeiten konnte. Obwohl es damals schon laute Stimmen gab, man sollte doch auch die Halbtagsfrauen nachmittags beschäftigen, weil es ist von Arbeitgebersicht nachvollziehbar. Aber es wurde dann auf die privaten Umstände Rücksicht genommen. Mhm. Das fand ich immer toll Und von daher habe ich mich da auch immer gut wohlgefühlt.
0: Super. Hast du dort in bestimmten oder unterschiedlichen Bereichen dann gearbeitet?
1: Ja, ja, natürlich. Durch die erst Ganztagsarbeit, dann Halbtagsarbeit. Also ich habe viele Bereiche durch. Ich bin vom Jugendamt zum Sozialamt, Ordnungsamt. Ach, ich weiß nicht mehr. Es waren viele Bereiche. Zum Schluss hin habe ich im Bereich der Ausländerbehörde gearbeitet, hatte aber mit den Aufenthaltserlaubnissen und so wenig oder gar nicht zu tun. Dass die Standesamtsaufsicht über die Standesbeamten im Kreis Unna und die oder Standesämter, nicht die Mitarbeiter natürlich, und Namensgebung und Melderecht und diese Dinge habe ich da gemacht.
0: Boah, was für ein Verwaltungskram. Ja. Gerade haben wir das ja noch wieder total in den Nachrichten, ja, dass vereinfacht werden soll.
1: Ja, richtig.
0: Also das klang für mich gerade schon, das könnte man doch bestimmt vereinfachen.
1: Ist ja auch mittlerweile. Also in der Presse habe ich entnommen, dass mittlerweile Namensänderungen ganz einfach sind. Früher war das noch komplizierter.
0: Ja, was hören wir als nächste Musik?
1: Our Day Will Come von Amy Winehouse. Sehr passend, weil das ist ein Lied, das Hoffnung gibt. Und ja, ich denke, das passt ganz gut.

0: Frauke, ich sage es nochmal so deutlich, weil es so ein schöner Name ist, Andrea Schütte, heute zu Gast. Sie ist Diplom-Verwaltungswirtin gewesen, viele Jahre bis zur Rente. Aber schon während dieser Tätigkeit hast du ja das Vergnügen und die Freude an anderen Dingen gefunden, die dich dann halt auch so ein bisschen ausgleichend beschäftigt haben. Gestartet hat es damit, dass dein Sohn bei 5,4 in Schwerte seine Freizeit verbracht hat.
1: Ja.
0: Was war das für ein Verein?
1: Das war ein ganz toller Verein für junge Leute, die haben also Fahrten unternommen. Die hatten einen Standort in Schwerte, eine ehemalige Grundschule, auch unmittelbar in der Nähe von der Rohrmeisterei Schwerte. Dort konnten die Jugendlichen sich treffen. Daraus hat sich eine Theatergruppe etabliert, die heute ganz tolle Sachen macht. Das ist das Theater am Fluss, so heißt es. Es ist ein ganz toller Verein geworden, die auch dieses Gebäude von damals 5,4 gekauft haben. Das Gebäude existiert noch, der Verein 5,4 nicht mehr. Deswegen aber trotzdem noch der Theaterverein, Theater am Fluss. Ja, und da haben wir den Jugendlichen, einige Mütter, den Jugendlichen unter die Arme gegriffen und haben so für Ordnung gesorgt, wie junge Leute so sind. Egal ob Junge oder Mädchen, teilweise war es chaotisch, aber wir haben vorsichtig agiert, weil es sollte ja auch ihr Raum bleiben. Wir haben meistens Gartenarbeit gemacht, um das Umfeld so ein bisschen aufzuhübschen. Und der damalige Leiter, der Tobias Becker, heute Geschäftsführer in der Rohrmeisterei, hat dann nach einer Weile gesagt, ihr Frauen müsst nicht nur arbeiten, ihr dürft mal was Schönes machen. Und hat uns angeboten, entweder ein Theaterstück aufzuführen, also einzustudieren und aufzuführen, oder eben bei dem Künstler Jan van Haus einen Workshop zu machen. Mit einer weiteren Frau habe ich mich für den Workshop entschieden und bin dann so bei der Kunst hängen geblieben.
0: Es handelte sich da um Skulpturen.
1: Ja, wobei Skulptur ist der falsche Begriff. Man müsste schon Plastik sagen.
0: Weil die so groß und schwer waren. Du hast nämlich Stahlskulpturen gemacht.
1: Ja, genau. Also ich will jetzt nicht besserwisserisch klingen, aber es klingt wirklich so. Skulptur kommt ja daher, dass man etwas wegnimmt. Und Plastik ist etwas Aufbauendes. Und an den Stahlskulpturen habe ich nichts weggenommen, sondern ich habe sie aufgebaut. Und deswegen, und nur es hört sich so witzig an, wenn man sagt, ich habe eine Stahlplastik gemacht. Das ist irgendwie so fast widersinnig, weil Stahl schwer ist und Plastik ein leichtes Material.
0: Was ist ja auch doppelsinnig. Also Plastik einmal als Material wert,
1: ja.
0: Durchsichtig, oftmals oder durchscheinend, unterschiedliche Farben, leicht und Plastik in Form von Kunst, Kultur,
1: ja, genau.
0: Groß und schwer.
1: Ja, groß und schwer auf alle Fälle, das stimmt.
0: Ja, du hast gleich so schwere Dinger gemacht.
1: Ja, ich fand es immer reizvoll, große Dinge zu gestalten, ja.
0: Spannend. Mhm. Das hast du vor circa 30 Jahren dann begonnen und da ist dein Herz irgendwie hängen geblieben.
1: Ja, richtig, genau. Da haben wir dann bei Jan van Haus, ich habe dann einige Frauen mitgezogen, die meine Begeisterung gespürt und gehört hatten. Und dann haben sich so 5, 6 Frauen dauerhaft etabliert in diesem Workshop, der einmal im Monat stattfand. Und später dann aber alle 2 Wochen. Und dann haben wir eine Frauenwerkstatt gegründet. Wir haben dann ja alle sehr gerne gewerkelt, unterschiedlich mit Holz. Einige haben gemalt, ich habe diese Metallarbeiten gemacht. Einige haben Steinskulpturen gefertigt. Und dann haben wir uns das angeguckt und waren sehr zufrieden mit unseren Werken. Und haben gedacht, das müssen wir jetzt mal der Öffentlichkeit zeigen. Und haben eine erste Ausstellung organisiert und durchgeführt, haben viel gutes Feedback bekommen. Und ich persönlich war richtig angefixt. Ich fand das toll, so eine Ausstellung zu organisieren, dieses Drumherum. Und dann natürlich auch zu sehen, wie die Werke wirken, wenn die dann in einem ganz anderen Rahmen präsentiert werden.
0: Und schlussendlich ja auch verkauft wurden. Also auch schon da das, hattest du Erfolge,
1: ja, genau,
0: mit Werken, die verkauft worden sind. Mhm. Wieder mal ein anderer Rahmen.

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1: Endlich ich, Andrea Schütte. Jetzt hast du die Frauenwerkstatt ein bisschen abgearbeitet, in Anführungsstriche. Du hast dann das schwere Material an die Seite gelegt und beschäftigst dich spannenderweise jetzt mit Draht.
2: Genau.
1: Also jetzt im weitesten Sinne.
2: Ja, mit Draht und Papier. Ausgelöst hat diese Leidenschaft für Draht ein Erlebnis auf dem Schrottplatz. Da habe ich ein Gekrusche an Drähten entdeckt, die dann nach einem Regen in der Sonne glänzten. Und dann habe ich gedacht, da könnte man ja mal was mit versuchen. Ich habe dann versucht, den Draht zu verhäkeln, was nicht ging, weil der schon so brüchig war. Ja, das ist dieser dünne, der ist vielleicht so 1 Millimeter im Durchmesser.
1: Okay.
2: Und wenn der dann anrostet, dann bricht der halt. Mhm. Das ist dann so.
1: Ich hatte jetzt so fingerdicken Draht irgendwie im Kopf.
2: Nee. Fingerdick, glaube ich, der bricht auch, wenn der angerostet ist.
1: Ja, weil
2: so
1: deine Ursprungsplastiken ja riesig waren, ne?
2: Ja, dass
1: du dann sofort auf Mini-Mini gehst.
2: Mhm.
1: Das hätte ich jetzt nicht angenommen.
2: Ja, das war dann eben der Gegensatz, der gereizt hat.
1: Mhm.
2: Das war ganz schön. Ja, Drahthäkelarbeiten habe ich dann auch aus Bindedraht, Blumenbindedraht gefertigt. Und was wesentlich einfacher ist, Basteldraht. Der ist weich, geschmeidig, da kann man das gut machen. Ich habe einen sehr lieben Künstlerfreund und Lebensfreund, den Holger Hülsmeier, in Schwerte gehabt. Der ist leider mittlerweile verstorben. Mit dem habe ich in der Werkstattgalerie bei Jan van Nahuys eine Ausstellung gehabt unter dem Titel Märchen und Sagenhaftes. Und er hat für das Sagenhafte gesorgt, indem er große Materialbilder gestaltet hat, immer zum Thema einer griechischen Sage. Und ich

0: Ich habe mich den Märchen gewidmet und habe dann aus Blumendraht und Basteldraht Kleider gehäkelt in allen möglichen Größen. Also ich sag jetzt mal so von, wie viel Zentimeter ist das?
1: Zehn, fünfzehn,
0: Von 10, 15 Zentimeter bis dann
1: also 20,
0: 20.
1: dreißig.
0: Ja. Und diese Kleidchen habe ich dann einer Märchenfigur, einer weiblichen Märchenfigur zugeordnet. Zum Beispiel Dornröschen. Dornröschen stand in einer alten Schublade, die ich hinten bemalt hatte mit einem Schloss Ambiente und habe dann aus dem Garten dicke Rosen mit Rosenstängel mit Dornen abgeschnitten und habe die davor montiert, sodass dieses Kleidchen wie hinter so einem Dorngitter stand. Solche Sachen habe ich, so Installationen dann dazu gestaltet.
1: Und das habt ihr dann auch
0: Das haben
1: ausgestellt,
0: wir
1: ne?
0: ausgestellt, damals noch in der Werkstattgalerie. Da haben wir so 2 bis 3 Sommerausstellungen gemacht und heute dann eben zum Glück wetterunabhängig in der Galerie in Schwerte Kulturpunkt, die mitten in der Stadt liegt.
1: Da kommen wir später noch mal drauf. Denn was ja auch spannend ist, ist, du hast dann ganz viel gearbeitet, gemacht, dich selbst weitergebildet. Aber irgendwann kam dann der Gedanke, das reicht mir nicht. Was?
0: Du willst jetzt auf die Ausbildung hinaus,
1: Genau.
0: genau.
1: Was hat dich dahin gebracht und wie bist du genau auf diese IBBK gekommen?
0: Ja, also ich habe dann fremde Künstler angeworben, dass die Ausstellungen bei uns machten, in der Werkstattgalerie noch, die wir hergerichtet hatten im Sommer für Ausstellungen. Und habe dann festgestellt, ich muss mich ein bisschen mehr mit den Techniken der Malerei beschäftigen, um einfach beurteilen zu können, ist das Handwerk gut ausgeführt oder nicht. Also es geht nicht darum, ein Bild zu bewerten, schon gar nicht, ob es gefällt oder nicht, weil das ist so individuell. Dem einen gefällt jenes, dem anderen dies. Darüber kann man debattieren und wird nie zu einem Ergebnis kommen, weil die Geschmäcker verschieden sind. Aber die Technik muss stimmen. Das Handwerk. Und deswegen habe ich mich zu dem Studium nebenberuflich Malerei und Grafik in Dortmund angemeldet. Man musste sich bewerben, hatte dann 3 Monate so eine Probezeit und dann durfte ich weiter studieren und habe dann von der Bleistiftzeichnung weiße Eier auf einem weißen Tisch mit Bleistift zeichnen, bis zur Stillleben-Ölmalerei, die Königstechnik, habe ich alles machen müssen, um meine Scheine zu bekommen. Und ja, das hat mich zumindest da sehr weit gebracht.
1: Und es ist ein großer Unterschied, ob man sowas Hingeklecktes dann sieht und dann wirklich kunstvoll oder künstlerisch verarbeitete Bilder. Also
0: Ja.
1: den Unterschied kann man dann deutlich erkennen.
0: Ja, das ist überhaupt, denke ich, ganz wichtig zu sehen, dass eine abstrakte Malerei kein Gekleckse ist. In dem Zusammenhang gibt es eine schöne Geschichte. Eine befreundete Künstlerin, Malerin von mir hat die erlebt. Und zwar war sie Teil einer Gemeinschaftsausstellung, hat in einem großen Rahmen ausgestellt. Und ihre Bilder sind teils abstrakt, teils gegenständig. Manchmal verbindet sie beides in einem Werk. Großformatige Bilder hingen in dieser Ausstellung und dann kam ein Vater mit 2 Kindern, der stellte sich ein bisschen provozierend vor diese Bilder und meinte dann zu ihr, ach, das kann meine Tochter aber auch. Woraufhin dann sie ganz cool sagte, oh, da haben Sie aber ein sehr begabtes Kind. Die Geschichte fand ich einfach witzig.
1: Ja, manchmal muss man wirklich erst genau gucken. Und das stimmt, dass man manchmal denkt, boah, das ist ja ganz einfach, aber was dahinter steckt, das lernt man dann eben dort. Was genau hast du da für dich mitgenommen? Was war für dich so herausfordernd oder auch ja gewinnbringend?
0: Das Studium war völlig herausfordernd für mich. Ich habe festgestellt, dass ich keine Leidenschaft für Malerei entwickeln werde. Und ich habe festgestellt, dass ich sicherlich auch keine gute Malerin geworden wäre, weil das ist einfach nicht so meins. Sei es jetzt mit dem Stift oder noch schlimmer empfunden habe ich mit dem kleinen Pinselchen die Ölmalerei, da Werke zu vervollständigen. Da bin ich auch durchgefallen. Da habe ich auch nicht auf Anhieb den Schein bekommen, sondern erst beim zweiten Anlauf in der Ölmalerei und noch irgendwas, ich glaube, Buntstift zeichnen, war noch schwierig. Was ich ganz gut fand und finde bis heute, ist die Malerei mit Pastellkreide, weil da auch viel mit den Fingern gearbeitet wird. Man verreibt die Kreidestriche und legt Schatten mit den Fingern an und das ist wieder so was Haptisches, das gefällt mir einfach gut, mit den Händen zu arbeiten.
1: Und der Theorieteil, wie war der?
0: Der Theorieteil war super für mich in dem Zusammenhang, dass ich ja Ausstellungen organisiert habe, Künstler kuratiert habe und von daher hat der Theorieteil viel gebracht, weil das haben wir dort auch gelernt. Also wie gestalte ich eine Ausstellung, wie was muss auf ein Plakat, was muss auf eine Einladungskarte, wie hänge ich Bilder am besten, worauf muss ich achten und solche Dinge. Das war sehr hilfreich.
1: Und das konntest du sofort umsetzen.
0: Sofort.
1: Das passte dann ja klasse.
0: Ja.
1: Ja, wie es dann weitergeht, und es geht noch weiter, nach der nächsten Musik.
0: Ich hoffe, wir sind dem nicht gefolgt, was ich jetzt als Lied mir wünschen würde, nämlich Bla Bla Bla von Axel Prahl und dem Inselorchester.
1: Klingt witzig.
0: Ist es auch.

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1: Andrea Schütte, geboren 55. Ihr Beruf, wo sie ihr Butter und Brot mit verdient hat, war Diplom-Verwaltungswirtin in Unna. Du kommst und gewohnt hast du immer in Felix auch, ne?
2: Nein, denn ich habe immer in Iserlohn gewohnt, und zwar in Iserlohn-Rheinen.
1: Ja. Ja, und dann hast du vor circa 30 Jahren durch Jan von Nauhorst dann eben die Kunst kennengelernt. In diesem Workshop hast viele Jahre dann mit schweren Materialien gearbeitet, bis du dann zu dem feinen Draht gekommen bist und Papier. Du hast die Frauenwerkstatt gegründet. Du hast die Galerie auf Zeit in Schwerte mit begleitet. Ja, und dann irgendwann auch bei der IBWK in der Kunstakademie in Schwerte noch ein Kunststudium draufgesattelt, dass du dann wirklich auch das Fundament nochmal für dich gefestigt hast, um dann eben die entsprechenden Künstler auch einschätzen zu können, die ihr ausstellt. Ja, was ist dann gekommen?
2: Ja, ich selber habe also nicht nur mich um die Organisation von Ausstellungen anderer Künstler gekümmert, sondern habe auch mich weiterentwickelt in meiner eigenen Kunst und bin dann zu Draht- und Papierinstallationen gekommen und war von 2016 bis letztes Jahr in der Ruhrgebietskünstlergruppe Jour Abstract. Das war ein Verbund von 7 oder 8 Künstlern, hauptsächlich Maler und Malerinnen. Und wir haben ja uns übergreifend im Ruhrgebiet beworben und dort Ausstellungen gehabt, Gemeinschaftsausstellungen, die viel Spaß gemacht haben. Wir haben uns auch angefreundet. Wir treffen uns immer mal wieder heute noch bei fremden Ausstellungen, weil wir natürlich alle kunstaffin sind und uns auch viele andere Ausstellungen anschauen.
1: Du arbeitest aber auch noch in anderen Werkstätten beziehungsweise bist in anderen Kulturvereinen tätig.
2: Ja, das war immer mein Ziel, dass ich mich einem Künstlerbund anschließe. Vereinsmeierei in dem Sinne wär jetzt nicht so meins. Und dann habe ich recherchiert und bin auch in den Hagenring gekommen. Und der Hagenring, ansässig in Hagen, ist wirklich eine ganz tolle Sache. Und zwar ist der Künstlerbund schon 1924 gegründet worden. Der geht auf den Karl-Ernst-Osthaus zurück. Da gibt es eben in Hagen heute auch das Osthaus-Museum. Und dort waren doch relativ bekannte Künstler Mitglied. Und dieser Künstlerbund, so würde ich es eher benennen, nicht Verein, der ist heute noch sehr aktiv und hat sein 100-jähriges Jubiläum 2024 gefeiert. Und da hatten wir als Künstler des Hagenrings, im Moment sind so 30, 35 aktive Künstler dort tätig, hatten dort im Osthausmuseum eine große Gemeinschaftsausstellung. Das war, ja, das war toll, in so einem großen Haus auszustellen mit so vielen Kolleginnen und Kollegen, die einfach super Kunst machen.
1: Wo arbeitest du heute noch mit? Ich habe den Kulturpunkt in Schwerte so als Schwerpunkt noch bei dir im Kopf.
2: Ja, das ist auch mein Fixpunkt, der Kulturpunkt. Da habe ich mein Atelier. Dort bin ich und arbeite in Ruhe, entwickle Ideen und experimentiere, dass ich sie umsetze, um nochmal wieder andere Anregungen zu bekommen, habe ich mir zum Ziel gesetzt, habe das auch bis jetzt in den letzten 10 Jahren auch durchgesetzt, alle 2 Jahre, dass ich irgendwo zu Workshops außerhalb fahre. Das sind dann meistens etablierte Künstlerinnen, die sich dem Papier widmen und die dann an Akademien so einwöchige oder zweiwöchige Workshops anbieten, wo ich dann Anregungen gewinne, wo ich Techniken lerne, die mir noch nicht geläufig waren. Das ist also bis heute so. Im vergangenen Jahr war ich in Bad Reichenhall an der Kunstakademie und habe mich dort den Abformungen mit wahrem Leim gewidmet.
1: Wo genau findet man den Kulturpunkt in Schwerte?
2: Praktisch mitten in der Stadt. Und zwar ist das der Westwall 1.
1: Zum Kulturpunkt Schwerte, also neben den künstlerischen Dingen wie Malen, Gestalten, ist ja jetzt auch noch ein anderes Programm.
2: Ja, genau. Also wir haben auch auf die Tür geschrieben, Treffpunkt. Das bedeutet, wir möchten den Menschen dort einen Ort zum Treffen geben. Das kann sein, bei uns haben schon Schauspielproben stattgefunden. Dann haben wir Lesungen seit Anfang des Jahres. Da laden wir dann Menschen ein, entweder freiberufliche Autoren wie den Flusspoeten Thorsten Trelenberg aus Dortmund oder Dirk Harms aus Schwerte.
1: Zu dem Kulturpunkt Schwerte, aber ihr habt dann auch nochmal so die Idee, immer irgendwelche Kunstausstellungen, künstlerische Highlights für Schwerte.
2: Genau.
1: Im Grunde.
2: Ja.
1: Ja, anzubieten oder auch ja, das zu begleiten. Und so war eine Idee, dank des neu gestalteten Marktplatzes, die Marktsteine.
2: Ja, also der Kulturpunkt ist ja auch Galerie. Und wir haben 4 bis 6 Ausstellungen im Jahr. Und das ist also für die Schwerter Bürger ein niederschwelliges Angebot. Das ist natürlich kostenlos. Dann hatte ich mir aber zum Ziel gesetzt, einmal im Jahr speziell etwas für Schwerter Bürger zu machen. Und im vergangenen Jahr hatte ich eine schöne Aktion, die auch unterstützt wurde vom Kulturbüro der Stadt. Der Marktplatz wurde neu gestaltet, ein zentraler Ort in Schwerte. Und die alten Steine, von denen habe ich mir einige an die Seite geschafft, natürlich erlaubt von der Stadt Schwerte. Und habe dann einen Aufruf gestartet, dass Menschen, nicht nur Künstler, Menschen diese Steine nehmen und gestalten sollten. Ihrer Fantasie war freier Raum gegeben und da sind so tolle Werke entstanden, dass wir wirklich platt waren. Also ich habe das zusammen mit einer Künstlerin in Schwerte organisiert, Elvira Sörich, Malerin ihres Zeichens.
1: Und so als Beispiel, also ich habe es direkt plastisch vor Augen, hast du beschrieben, dass ein Stein gestaltet wurde als Marktplatz mit Minifigürchen
2: ja,
1: aus der Eisenbahn.
2: Ja, ganz niedlich.
1: Industrie, ja.
2: Ja, genau. Oder auf einen Stein wurde ein Fisch installiert. Das hatte den Sinn, beziehungsweise war dem geschuldet, dass wenn man auf dem Kirchturm St. Viktor runter auf den Marktplatz schaute, dann konnte man sehen, dass in dem ersten Marktbereich mit kleineren Steinen ein Fisch gestaltet war. Das konnte man unten gar nicht sehen. Man ist darüber gelatscht und hat nichts wahrgenommen. Aber sobald man eben an Höhe gewonnen hat und den Blick von oben drauf hatte, konnte man das erkennen.
1: Aber tolle Ideen. Ich bin gespannt, was da noch so weiterkommt. Ja. Was hören wir denn jetzt noch für Musik?
2: Jetzt könnten wir Vogel im Käfig von Udo Jürgens hören.

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0: Frauke Andrea Schütte, Diplom-Verwaltungswirtin. Dann hat sie vor 30 Jahren die Kunst für sich entdeckt und ich glaube, das ist wirklich deine Berufung geworden.
1: Ja, das kann man wirklich sagen.
0: Das ist wirklich, also wenn ich dieses strahlende Lachen hier sehe. Ganz kurze Info nochmal, natürlich alles nachzulesen auf www.radio-isalon.de und die Sendung wird selbstverständlich auf der Seite nrwisalon.de dann langfristig ins Archiv gehen, sodass man den Podcast immer wieder hören kann. Nach dem Kunststudium hast du jetzt Kulturpunkt Schwerte. Wo kann es denn jetzt noch hingehen? Du hast schon so viel gemacht. Wo sind deine Ideen?
1: Ja, wo soll es hingehen? Ich habe mit meiner Künstlerfreundin Barbara Giesbert ein Konzept entwickelt. Diese Drahtpapierinstallationen oder Werke, die ich erschaffe, sei es durch Abformungen oder freigestaltet, die sind vielleicht für den einen oder anderen dann langweilig, wenn ich eine Ausstellung nur damit gestalte. Viele Menschen möchten ja gerne etwas sehen, bildermäßig. Und es ist wirklich so. Wir haben jetzt das Konzept, Malerei trifft auf Papier oder Papier auf Malerei. Und sie hatte Bilder, zu denen habe ich gearbeitet und umgekehrt. Und also für mich sind da ist ein wunderschöner Dialog entstanden zwischen diesen beiden Genres. Und wir werden auf alle Fälle im Hagenring 2028 ausstellen. Es hört sich lange hin an, aber die Zeit vergeht einfach.
0: 2 Jahre, das ist nix.
1: Wie im Flug. Und natürlich in der Galerie bei mir werden wir eine schöne Ausstellung gestalten.
0: Spannend, das alles erfahren zu haben. Und tatsächlich, ich gestehe, Plastik und Skulptur, den Unterschied kannte ich bislang nicht. Dankeschön, dass ich das auch lernen durfte. Und wir sehen uns ganz bestimmt im Kulturpunkt in Schwerte, weil den kannte ich bislang gar nicht wirklich und freue mich, den kennenzulernen und möglicherweise auch in Form als Teilnehmerin in einem deiner Workshops.
1: Oh, das ist toll. Da freue ich mich.
0: Es war eine spannende Sendung für mich. Ganz toll, ganz neue Aspekte auch nochmal gehört und wahrgenommen. Ja, ich wünsche dir ganz viel Erfolg auf dem weiteren Weg mit, ja, einmal dem Kulturpunkt Schwerte, aber auch mit dem Hagenring, was ihr dort alles unternehmt, was ihr produziert, was ihr ausstellt. Bestimmt eine tolle Geschichte.
1: Dankeschön.
0: Herzlichen Dank für diese spannende Stunde.
1: Ich danke auch, dass ich hier sein durfte.
0: Super. Ja, nochmal kurz der Hinweis, www.radio-isalon, alles nachzulesen. Ich wünsche allen eine flotte Woche und noch einen wunderschönen Sommer.
1: Kann ich mir noch ein Lied wünschen zum Abschluss?
0: Natürlich.
1: Oh, das
0: aber
1: ist schön.
0: Selbstverständlich.
1: Da hätte ich dann von Udo Jürgens Mitten im Leben.
0: Das passt ja wohl wie Faust aufs Auge.
1: Genau.
0: Sehr schön.

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1: Ich bin Babette Büchner. Wie sollen die Entlastungen bei den hohen Spritpreisen aussehen? Bundeswirtschaftsministerin Katharina Reiche schlägt vor, die Mehrwertsteuer für Kraftstoffe vorübergehend zu senken. Von 19% auf 7%.
2: Die Regierung berate gerade, was schnell und spürbar helfe gegen die hohen Spritpreise, so Reiche. Der Vorteil einer Mehrwertsteuersenkung auf Sprit aus Sicht der Wirtschaftsministerin, sie würde sofort mit der Einführung wirken. Die SPD macht sich eher für einen Spritpreisdeckel und eine Übergewinnsteuer für Mineralölkonzerne stark. Beides lehnt Reiche ab. Ein Spritpreisdeckel, so Reiche, sei schon in anderen Ländern gescheitert und eine Übergewinnsteuer mit rechtlichen Unsicherheiten behaftet. Aus Berlin, Ronny Thorau.
1: Die Bundesregierung will härter gegen den Missbrauch von Sozialleistungen in Deutschland vorgehen. Sie hat dafür einen 10-Punkte-Plan erarbeitet, der bis zum Ende des Jahres umgesetzt werden soll. Wie schon im Koalitionsvertrag angekündigt, sollen Anreize reduziert werden, in die Sozialsysteme einzuwandern. Unter anderem soll auch die Grundsicherung beendet werden, wenn jemand mit vollstreckbarem Haftbefehl gesucht wird. Die US-Notenbank hebt wegen der hartnäckig hohen Inflation zum ersten Mal seit 3 Jahren den Leitzins an. Die Zinsspanne steigt um 0,25 Prozentpunkte, teilte die Federal Reserve mit. Notenbankchef Kevin Warsh gerät damit auf Konfrontationskurs mit Donald Trump. Der US-Präsident fordert seit langem niedrigere Leitzinsen. Feiern ohne Angst? Nach Schockmomenten auf der überfüllten Wiesn im vergangenen Jahr soll nun einiges anders werden auf dem Oktoberfest. Heute wurde ein neues Sicherheitskonzept vorgestellt.
3: Wenn sich auf der Wiesn zu viele Menschen an einer Stelle sammeln, soll das nun früher auffallen. Die Kameras auf dem gesamten Gelände liefern Bilder an die neue Sicherheitszentrale. Mit künstlicher Intelligenz werden dann sogenannte Heatmaps entstehen, die zeigen, wo sich größere Menschenmengen bilden. Zusätzlich beobachten speziell geschulte Crowdspotter die Lage und stehen mit Festleitung und Behörden in Kontakt. Rund 600 Polizisten und zahlreiche Security-Kräfte sind im Einsatz. Aus München Fabian Schaffer.
1: Das Oktoberfest startet am Samstag. Und das waren die Nachrichten mit Babette Büchner.
4: Das Wetter.
5: Das ist stellenweise nicht so gemütlich heute Abend. Es ziehen Schauer durch, auch kräftige Gewitter können sich bilden. Die klingen in der Nacht langsam ab. Morgen ist es dann erst trocken bei 18 bis 20 Grad. Richtung Nachmittag ziehen dann wieder neue Schauer durch. So geht es dann auch in den nächsten Tagen weiter.
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5: Was sind die Staus? A2 Hannover-Dortmund zwischen dem Kreuz Bad Oeynhausen und Herford Ost. 1 Kilometer, 9 Minuten dauert es länger. A3 Arnheim-Oberhausen zwischen dem Kreuz Oberhausen und Oberhausen-Holten auch 9 Minuten plus, auch 1 Kilometer Stau. Dann A4 Aachen-Köln zwischen dem Kreuz Köln-Süd und Kreuz Köln-Gremberg. 2 Kilometer, knappe 20 Minuten braucht er da durch. A52 Düsseldorf-Essen zwischen Breitscheid und Essen-Kettwig. 7 Minuten plus, 1 Kilometer. Und noch die A57 Köln-Nimwegen zwischen Krefeld-Zentrum und Krefeld-Gartenstadt. Auch 1 Kilometer Stau, 8 Minuten plus. Natascha Wittmack hier. Ja, draußen ist es nicht so gemütlich, ne? Deshalb retten wir uns dahin, wo es trocken ist, ins Kino. Wir schauen gleich mal, was es da diese Woche so Neues zu gucken gibt.
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5: Nach 3 Songs. Und zwar kommen die von Michael Schulte, den Toten Hosen und ihr hört es, Ronan Keating.

0: Michael Schulte. Oh, 5 a.m. Jetzt schauen wir mal, was es im Kino so Neues zu gucken gibt diese Woche mit unserem Kinoexperten Jörg Albrecht. Einmal wird's sportlich. Wir gehen nach Rom 1960 im Film Adams 8 und da wird ja sich in die Riemen gelegt.
1: So ist es. Es wird gerudert. Und wer sich immer schon gefragt hat, warum der Deutschlandachter seit Jahrzehnten das Flaggschiff im Rudersport ist, der bekommt darauf jetzt in Adams 8 die Antwort.
2: Wo man herkommt, ist belanglos. Wichtig ist, wo man hin will.
3: Wo wollen Sie denn hin, wenn ich fragen darf?
2: Naja, da, wo jeder hier hin will. Zu den Olympischen Spielen nach Rom.
1: Ein ambitioniertes Ziel, das sich Rudertrainer Karl Adam da in den 1950er Jahren steckt. Als er dann aber mit seinem Team die ersten nationalen Wettbewerbe gewinnt, sieht die Sache schon anders aus. Doch Olympia ist natürlich noch mal eine ganz andere Nummer. Denn international sind die Deutschen nur Außenseiter.
2: Am Ende müsst ihr einfach rudern wie eine einzige hochtourige Maschine.
0: Ja, dann, aber Spoiler, der Achter ist dann ja Olympiasieger geworden 1960. Ne? Also ist Adams 8 so eine klassische Underdog-Geschichte?
1: Ja, eine mit den üblichen Zutaten. Da ist das Team, auf das keiner auch nur einen einzigen Cent setzen würde. Da ist ein Trainer ohne jede Erfahrung. Es gibt Gegenwind, die üblichen Rückschläge und am Ende dann das große Finale gegen den übermächtigen Rivalen. So vorhersehbar diese Art Film auch ist, Adams 8 ist richtig gut. Auch ein Verdienst übrigens von Oliver Masucci als Karl Adam.
0: Dann heißt es auch mal wieder Resident Evil im Kino. Ist ja jetzt keine originelle Idee.
1: Nee, vor allem deswegen schon nicht, weil es vor ein paar Jahren schon einen Reboot gab, also eine Neuauflage von Resident Evil. Die war überhaupt nicht gut, also versucht man es jetzt einfach nochmal. Diesmal mit einer neuen, einer eigenständigen Story. Im Zentrum der Geschichte ein Kurierfahrer, der den neuesten Auftrag besser nicht angenommen hätte.
4: Hey, hast du Zeit für noch eine Lieferung?
5: Nein, für heute bin ich fertig. Ich
4: liegt nicht in der Zone, also doppelte Bezahlung.
5: Kann ich machen.
1: Ich glaube, niemand hat nach einem neuen Resident Evil verlangt, aber da man mit Zack Cregger, den Regisseur von Weapons und Barbarian, engagiert hat, ist das Reboot diesmal ein kleiner, feiner Horrortrip geworden.
0: Und den könnt ihr euch angucken oder eben Adams 8 starten beide diese Woche im Kino. Danke, Jörg Albrecht, für den Überblick.
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0: Mittwoch geht recht oselig zu Ende. Schauer und einzelne Gewitter ziehen durch. In der Nacht klingen die langsam ab und morgen am Donnerstag ist es dann erst trocken und bewölkt. Die Temperaturen steigen auf 18 bis maximal 20 Grad. Im Tagesverlauf ziehen dann neue Regenwolken durch und besonders am Abend kommen dann auch kräftigere Schauer runter.
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0: Hier staut es sich noch. A2 Hannover-Dortmund zwischen Kreuzbad Oeynhausen und Herford-Ost 1 Kilometer, 9 Minuten dauert es länger. A3 Arnheim-Oberhausen zwischen dem Kreuz Oberhausen und Oberhausen-Holten auch 1 Kilometer Stau, da seid ihr in 7 Minuten durch. Kommen wir zur A4 Aachen-Köln zwischen Kreuz Köln-Süd und Köln-Poll 2 Kilometer Stau, gute 20 Minuten müsst ihr da mehr einrechnen. 44 Dortmund-Kassel zwischen Kreuz Winneberg-Haren und Lichtenau, 1 Kilometer Stau, da seid ihr in 5 Minuten durch. Und noch die A52 Düsseldorf-Essen zwischen Breitscheid und Essen-Kettwig, 1 Kilometer, 11 Minuten plus. Jetzt habe ich hier Musik aus Hamburg. Tiffany Harris, Vertigo. Ich bin Natascha Wittmark, hallo zusammen.
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1: Ich bin Diana Kramer. Wie sollen die Entlastungen bei den hohen Spritpreisen wirklich aussehen? Bundeswirtschaftsministerin Katharina Reiche schlägt vor, die Mehrwertsteuer für Kraftstoffe vorübergehend von 19% auf 7% zu senken. Eine solche Senkung könnte dort ansetzen, wo die Belastung unmittelbar spürbar sei, nämlich direkt an der Zapfsäule, sagte sie am Rande eines G20-Energieministertreffens in den USA. Einen Spritpreisdeckel oder eine Übergewinnsteuer auf Extraprofite der Mineralölkonzerne lehnt sie ab. Die 8 CDU-Ministerpräsidenten haben sich in der Debatte um die politische Zukunft von Friedrich Merz hinter dem Bundeskanzler gestellt. Nach Tagen der Zurückhaltung erteilen sie Personaldiskussionen in einer gemeinsamen Erklärung eine klare Absage.
2: Nach all den Widerworten, etwa in der Rentenfrage, dürften die warmen Worte der Länderchefs so kurz vor den beiden Wahlen am Wochenende Balsam für die Seele des Kanzlers sein. Aber dass es die Ministerpräsidenten überhaupt für notwendig erachten, ein solches Unterstützerschreiben aufzusetzen, sorgt zumindest für Fragen. Unter anderem die, ob Merz vielleicht selbst um das Papier gebeten haben könnte. Nein, versichert das Kanzleramt, hat er nicht. Thomas Leskin, Nachrichtenredaktion.
1: Die EU-Kommission will den Zugang zu sozialen Netzwerken für Kinder unter 13 Jahren in Deutschland und anderen Mitgliedsländern beschränken. Das kündigte EU-Kommissionspräsidentin Ursula von der Leyen im EU-Parlament in Straßburg an.
3: Keine Social-Media-Konten unter 13 Jahren, danach auch erstmal nur Mini-Konten unter elterlicher Aufsicht mit Einschränkungen und generell weniger Funktionen, die Kinder und Jugendliche süchtig nach Social Media machen können. Diese Vorstöße der EU gelten aber nicht sofort. EU-Parlament und Mitgliedsländer müssen sich erst damit befassen und sich einigen. Das kann Monate oder sogar Jahre dauern. Grundsätzlich kann Deutschland auch eigene Regeln erlassen, auch früher. Bildungsministerin Karin Prien hat Vorschläge für Oktober angekündigt. Die großen Plattformen zu Maßnahmen verpflichten kann aber nur die EU-Kommission. Onni Thorau, Berlin.
1: Die US-Notenbank hebt wegen der hartnäckig hohen Inflation zum ersten Mal seit 3 Jahren den Leitzins an. Die Zinsspanne steigt um 0,25 Prozentpunkte, teilte die Fed mit, und sie geht damit auf Konfrontationskurs zu Donald Trump. Der US-Präsident fordert seit langem niedrigere Leitzinsen. Für das laufende Jahr rechnet die Zentralbank mittlerweile mit einer Teuerungsrate von 3,7%. Und das waren die Nachrichten mit Diana Kramer.
4: Das Wetter.
5: Die letzten Schauer und Gewitter klingen langsam ab jetzt in der Nacht. Der Donnerstag startet dann bewölkt, aber erst trocken. Zwischendurch kann auch mal die Sonne vorgucken. Am Abend ziehen dann neue Schauer durch. Dazu bekommen wir 18 bis 21 Grad.
4: NRW Verkehr.
5: 3 Staus sehe ich hier noch. Der erste ist auf der A2 Hannover-Dortmund zwischen dem Kreuzbad Oeynhausen und Herford-Ost. 1 Kilometer lang, in 3 Minuten seid ihr durch. A3 Arnheim-Oberhausen zwischen Kreuz Oberhausen und Oberhausen-Holten. Auch 1 Kilometer Stau, da seid ihr in 2 Minuten durch. Und noch die A4 Aachen-Köln zwischen Kreuz Köln-Süd und dem 3 Köln-Heumar. 3 Kilometer Stau, da braucht ihr 11 Minuten länger. Kurz nach 10 haben wir es. Ich bin Natascha Wittmack. Einen schönen Abend zusammen. Becky G. Zusammen mit Topic habe ich jetzt für euch. Sorry, Papi.
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0: 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Ist 70 geworden. Wenn das kein Zeichen ist für euch, dass ihr versuchen sollt, euch zu bewerben, dann weiß ich auch nicht. Geht ganz einfach online, schaut mal nach Magic Week auf unserer Homepage.
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2: David Copperfield, der Michael Jordan der Magier, der Oberzauberer von Ost, der Ehrendoktor von Hogwarts, der ehrlichste aller Brother. Ja klar, der konnte durch die chinesische Mauer gehen, der hat Dinge verschwinden lassen wie die Freiheitsstatue, ein Waggon vom Orient Express, ein Jet, der ist über den Grand Canyon geflogen. Das ist schon alles ziemlich cooler Scheiß. Aber welchen Trick ich bis heute nicht verstehe, wie der Claudia Schiffer damals klargemacht hat. Weil bei dem hätte ich ja gedacht, so eine wie der kriegt die Houdini. Kleiner Magierwitz. Aber wenn er es geschafft hat, dann bestimmt so. Hi, ich simsalabim Zauberer. Abracadabra Lust auf ein bisschen Hokuspokus? Oder vielleicht war es auch andersrum und sie hat ihn verzaubert, weil die Magie, die könnte ich wenigstens verstehen. Trotzdem, Zauberer sein ist natürlich super praktisch. Kriegst ein Knöllchen, zack, lässt du verschwinden. Oder du kannst Dinge zersägen. Muss ja nicht immer gleich eine Jungfrau sein. Ich meine, ich würde mich schon freuen, wenn ich mein Brötchen morgens ohne Krümmeln durchkriege. Also immer dran denken, was meine Oma immer gesagt hat. Wenn du was willst, sag einfach das Zauberwort mit 2 T. Genau, aber flott.
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0: Wetter.
1: Jetzt in der Nacht ziehen die letzten Schauer langsam ab. Morgen ist es dann größtenteils trocken, zumindest erst. Richtung Abend ziehen aus den Niederlanden neue Regenwolken rüber und am Abend können dann auch kräftigere Schauer runterkommen. Dazu bekommen wir 18 bis 21 Grad.
0: NRW Verkehr.
1: Ein bisschen staut es sich noch auf der A4 Aachen-Köln zwischen dem Kreuz Köln-West und Köln-Klettenberg. 1 Kilometer, 3 Minuten braucht ihr da länger. Und auf der A45 Gießen-Hagen staut es sich zwischen Drolzhagen und Meinerzhagen auf 3 Kilometern. Da seid ihr in 10 Minuten durch. Demokratie braucht viele Stimmen. Das hört man diese Woche ja in vielen Medien, auch bei uns. Wir haben uns der bundesweiten Aktion angeschlossen. Deshalb machen wir Demokratie diese Woche bei uns zum großen Thema. Gleich hören wir auch schon mal in einen Podcast rein. Ganz exklusiv, der ist nämlich noch gar nicht draußen. Aber in dem Podcast geht es auch um das große Thema Demokratie. Da schauen wir nämlich mal bei uns in der Region, was wird eigentlich da für die Demokratie getan, direkt vor Ort. Gleich hört ihr mehr dazu.
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1: Und lebt vom offenen Austausch von kritischen Fragen und wahrheitsgemäßen Informationen natürlich. Aber gerade in der heutigen Zeit, in der auf Social Media Fake News superschnell verbreitet werden können und in der radikale politische Lager versuchen, die Meinungsfreiheit zu untergraben, müssen wir uns klar machen, wie wichtig Demokratie ist. Das wollen wir diese Woche tun und sind deshalb auch Teil der bundesweiten Aktionswoche Demokratie braucht Stimmen. Dazu sind auch Kolleginnen und Kollegen von 7 NRW-Lokalradios losgezogen und haben mal geschaut, was wird eigentlich bei uns vor Ort schon für Demokratie getan und wer steckt dahinter? Und haben einen Podcast produziert. Der ist noch nicht draußen, aber wir können schon mal exklusiv reinhören. Die Kollegin Julia Trompeter spricht da unter anderem mit Miriam Bachmann von Demokratie Leben und Sandra Lehmberg aus dem Künstlerkollektiv Loft of Art.
2: Jetzt bin ich ja hier reingegangen eben mit der Frage, wie steht's denn eigentlich eben um die Demokratie? Wie würdest du denn diese Situation jetzt gerade aktuell einschätzen?
3: Noch leben wir in einer Demokratie.
4: Wir sind nicht angetreten, um die Demokratie zu retten. Das wäre jetzt vermessen. Ehrlich gesagt, wir sind angetreten, weil wir einfach Bock drauf hatten, das zu machen. Mhm. Und der Rest hat sich wirklich ergeben.
2: Ich habe das Gefühl, unser Gespräch hat sich dahin entwickelt, dass es klingt, als ob es 5 vor 12 ist, so quasi. Ist das so? Und wenn ja, was können wir tun?
3: Ja, also wir müssen auf jeden Fall aus so einer Passivität rauskommen. Das heißt, aufhören, einfach nur zu konsumieren.
2: Was kann ich als ganz normaler Mensch denn jetzt für die Demokratie tun?
3: Ganz, ganz simpel. Kannst du ein aktiver Teil deiner unmittelbaren Umwelt werden? Und wenn es auch nur ist, dass ich einen Hörer in die Hand nehme und die Oma anrufe.
2: Die sich mit Sicherheit freut.
3: Richtig. Und vielleicht ja auch mal was Interessantes zu erzählen hat, von früher oder wann auch immer.
4: Kunst, Musik, Kultur alleine rettet sicher die Demokratie nicht. Aber überall dort, wo es weniger Orte gibt, wo Begegnungen stattfinden können, wird es die Demokratie schwächen. Deswegen, wir müssen weiter Orte haben, an denen wir uns begegnen können und miteinander sprechen können und Demokratie auf diese Weise stützen und stärken können.
1: Ja, der Podcast startet am 3. Oktober. Gibt es dann überall, wo es Podcasts gibt und natürlich auf unserer Homepage.
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1: Ich bin Diana Kramer. Bundeswirtschaftsministerin Katharina Reiche schlägt zur Entlastung von Autofahrern vor, die Mehrwertsteuer für Kraftstoffe vorübergehend von 19% auf 7% zu senken. Eine solche Senkung könnte dort ansetzen, wo die Belastung unmittelbar spürbar sei, nämlich direkt an der Zapfsäule, sagte Reiche in den USA am Rande eines G20-Energieministertreffens.
2: Die Regierung berate gerade, was schnell und spürbar helfe gegen die hohen Spritpreise, so Reiche. Der Vorteil einer Mehrwertsteuersenkung auf Sprit aus Sicht der Wirtschaftsministerin, sie würde sofort mit der Einführung wirken. Außerdem werde, so Reiche weiter, eine gezielte Entlastung des mittelständischen Transportgewerbes geprüft. Die SPD macht sich eher für einen Spritpreisdeckel und eine Übergewinnsteuer für Mineralölkonzerne stark. Beides lehnt Reiche ab. Onni Torau, Berlin.
1: Die Bundesregierung will mit einem 10-Punkte-Plan den Missbrauch von Sozialleistungen bekämpfen. Bis Ende des Jahres soll er umgesetzt werden. Reduziert werden sollen Anreize, in die Sozialsysteme einzuwandern. Groß angelegter Sozialleistungsmissbrauch soll beendet, ausbeuterische Geschäftsmodelle mit sogenannten Schrottimmobilien wirksamer bekämpft werden können. Für Millionen Pakete mit billiger Online-Ware wird ab November eine neue Bearbeitungsgebühr fällig. Dafür hat das Europäische Parlament endgültig grünes Licht gegeben. Die neuen Regeln dürften Online-Händler wie Shein, Temu, AliExpress und auch Amazon betreffen.
3: Europas Zollämter haben immer mehr zu tun. Im vergangenen Jahr wurden rund 6 Milliarden Pakete von Online-Händlern kontrolliert. 90% davon kamen aus China in die EU. Die steigenden Kosten dafür soll die Gebühr nun abdecken. Wie teuer es wird, ist dabei noch offen. Klar ist aber, dass nicht die Endverbraucher zahlen sollen. Nach Angaben der EU-Staaten sind die Online-Händler zuständig. Es ist aber gut möglich, dass die Händler die Kosten einfach weiterreichen. Babette Büchner, Nachrichtenredaktion.
1: Der bislang älteste Mann Europas ist tot. Der Italiener Vitantonio Lovallo starb im Alter von 112 Jahren. Er hatte 2 Kriege erlebt und mit mehr als 100 Jahren noch auf seinem Weinberg gearbeitet. Nach seinem Tod ist der älteste Mann Europas nun ein Portugiese. Er ist 111 Jahre alt. Der älteste Mensch weltweit ist eine 117 Jahre alte Britin. Und das waren die Nachrichten mit Diana Kramer.
4: Das Wetter.
5: Ja, die letzten Schauer ziehen langsam ab, dann bleibt es größtenteils trocken. Der Donnerstag ist bewölkt, zwischendurch kann auch mal die Sonne vorgucken. Im Tagesverlauf ziehen neue Schauer durch, besonders Richtung Abend können die auch etwas stärker werden. Dazu bekommen wir 18 bis maximal 21 Grad.
4: NRW Verkehr.
5: Einen Stau gibt es noch auf der A40 Venlo-Duisburg zwischen Neukirchen-Flüen und dem Kreuz Mörs. 2 Kilometer lang, in 11 Minuten seid ihr durch. Kurz nach 11 ist es und ein bisschen bleibe ich noch bei euch. Natascha Wittmark hier, hallo, einen schönen Abend zusammen.
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5: Bei guter Kommunikation geht es ja oft gar nicht darum, was man sagt, sondern wie man es sagt. Ne? Also wenn man was nicht so Schönes gut verpackt, kommt es vielleicht gar nicht so schlimm an. Das hat Zomba in dieser Nummer auf jeden Fall sehr gut umgesetzt. Homewrecker.

0: von Big Mountain. Hier am Mittwochabend. Ja, es ist dunkel draußen. Der eine oder andere Schauer zieht auch noch durch. Da kommt auch Ray Dorin jetzt perfekt. Als Kalifornier, da macht er ja das ganze Jahr nichts anderes als Sommersongs. Und das können wir doch jetzt ganz gut gebrauchen. Also während ihr euch den ersten Lebkuchen des Jahres reinschiebt, denkt nochmal an Strand, Meer und 30 Grad. Die passen sehr gut zu der Nummer.
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0: das Wetter.
1: Einige Schauer können noch dabei sein, dann bleibt es größtenteils trocken. Der Donnerstag startet dann bewölkt. Später am Tag kann noch mal die Sonne vorgucken und Richtung Abend ziehen dann auch schon wieder neue Schauer durch. Das Ganze gibt es bei Temperaturen zwischen 18 und 21 Grad.
0: NRW Verkehr.
1: Es ist alles frei soweit, es gibt keine Meldung. Gute Fahrt, kommt gut an.

0: Eine halbe Stunde machen wir noch zusammen. Natascha Wittmark hier, hallo. Ich hoffe, ihr habt einen schönen Abend soweit.
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0: Ja, die Nummer ist ein bisschen veraltet, ne? Tuesday. Danach spiele ich euch noch One Republic und noch Flow mit Leak It.

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0: ist noch spät am Abend, aber nicht mehr gut, ne? Das schlägt auf der Hüften. Ja, wir sind im Herbst, das merkt man draußen. Aber das Schöne ist ja, unser Comedy Camp ist nicht mehr weit weg, ne? Am 4. Oktober geht's los. Sie ist dann übrigens auch dabei.
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1: Ich bin Diana Kramer. Mit Blick auf die angekündigten Entlastungen angesichts der hohen Spritpreise hält Unionsfraktionschef Thorsten Frey eine schnelle Entscheidung der Koalition für erreichbar. Aus seiner Sicht könnte das schon zum 1. Oktober gelingen, sagte Frey in der ARD-Sendung Maischberger. Das sei zwar ambitioniert, aber das habe in der Vergangenheit schon mal geklappt, sagte Frey mit Blick auf den Tankrabatt im Frühjahr. Als mögliche Optionen nannte er eine erneute Senkung der Energiesteuer oder eine Senkung der Mehrwertsteuer auf Kraftstoffe von 19 auf 7%. Dafür hatte sich auch Wirtschaftsministerin Katharina Reiche ausgesprochen. Bundeskanzler Friedrich Merz wertet die Erklärung der 8 CDU-Ministerpräsidenten als Unterstützung für sich. Nach Angaben aus dem Kanzleramt hat er die Regierungschefs der Länder nicht selbst um die öffentliche Rückendeckung gebeten.
2: Aus dem Umfeld des Kanzlers heißt es, Merz begrüße die Unterstützung der 8 CDU-Länderchefs und werbe gemeinsam mit ihnen um Sachlichkeit und Vertrauen in den Reformprozess. Regierungssprecher Cornelius weist zugleich Berichte zurück, Merz habe selbst um die Erklärung gebeten. SPD-Bundesvize Schweizer liest das Schreiben allerdings ganz anders. Er verweist darauf, dass der Name Friedrich Merz darin gar nicht vorkommt und vergleicht dessen Lage mit einem Fußballtrainer, der schon mal nach seiner Sporttasche suchen sollte. Thomas Bleskin, Nachrichtenredaktion.
1: Das Ozonloch über der Antarktis ist im vergangenen Jahr so klein gewesen wie selten seit Anfang der 90er Jahre. Es ist sowohl in der Ausdehnung geschrumpft als auch flacher als im Durchschnitt der letzten Jahrzehnte, berichtet die Weltwetterorganisation.
3: Nicht nur im Süden, auch im hohen Norden erholt sich die Ozonschicht. Experten sprechen deshalb schon von einer Erfolgsgeschichte im Umweltschutz. Grund dafür ist vor allem das Verbot von FCKW seit 1987, denn das gilt als Hauptverursacher für das Auflösen der Ozonschicht. Diese schützt uns vor den UV-Strahlen der Sonne. Dass die UV-Belastung in Europa seit Jahren steigt, liegt nicht an einer dünneren Ozonschicht, sondern daran, dass es weniger Wolken als früher hier gibt und damit die Sonne einfach mehr scheint. Tanja Wagner, Nachrichtenredaktion.
1: Bei einem Gebäudeeinsturz in der Stadt Gaza sind nach palästinensischen Angaben mindestens 20 Menschen ums Leben gekommen, darunter auch Kinder. Wie der von der Hamas kontrollierte Zivilschutz mitteilte, sind noch rund 100 Menschen unter den Trümmern des Hauses verschüttet. Nach ihnen wird weiter gesucht.
4: Das Wetter. In dieser Nacht sind ein paar Schauer noch unterwegs. Nachher lockert es so ein bisschen auf und wir messen aktuell Temperaturen zwischen 7 und 12 Grad in der Nacht. Nachher starten wir dann zumindest fast niederschlagsfrei in diesen Morgen. Es bleibt aber wolkig erst zum Abend hin. Da kommt dann neuer Regen zu uns, stellenweise auch Gewitter. Temperaturen heute dann so im Tagesverlauf bis 20 Grad.
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5: A2 Hannover-Dortmund zwischen Kreuzbad Önhausen und Herford Ost. 1 Kilometer Stau, 9 Minuten Zeitverlust. Wir wünschen allen unterwegs gute Fahrt.
4: Lass uns doch diesen Donnerstag mit ein bisschen 90er-Vibes starten, oder? Wie wär's mit NSYNC Tearing Up My Heart? Gibt's gleich für euch direkt nach Timber City und Self-Aware. Euch eine schöne Nacht mit uns.
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0: Nur 69 Jahre ist er geworden. Vorgestern Abend kam die Nachricht, dass Ralf Richter gestorben ist. Jörg Albrecht erinnert an einen Schauspieler, der vor allem mit seinen Ruhrpott-Typen Kultstatus erlangt hat.
1: Ist der geil?
2: Genau das denken auch alle, wenn Kalle Grabowski auf der Bildfläche auftaucht. Ralf Richter in der Rolle seines Lebens in der Ruhrpott-Komödie Bang Bum Bang. Ein krimineller Prolet, mit dem immer wieder die Pferde durchgehen.
3: Die Olle war ja schäbig wie die Nacht, ne?
2: Bang Bum Bang ist ein echtes Heimspiel für Ralf Richter gewesen. In Essen geboren, verbringt er in Bochum seine Kindheit, macht dort eine Schreinerlehre. Später geht er dann auf die Schauspielschule. Mit Mitte 20 der Umzug nach München und eine erste Filmrolle, die ihn direkt berühmt machen wird. Richter gehört zur Crew vom Welterfolg Das Boot. Derbe Sprüche klopft er schon hier.
4: Korken mit dem Nagel drin. Und mit der Geigenseite dran. In Arsch reinstecken.
2: Auf Assi-Typen hat Ralf Richter einfach ein Abo gehabt.
5: Am Arsch, du!
2: Aber irgendwie haben seine Assis immer auch eine gehörige Portion Charme.
6: Kalle, wie viele Kinder hast du eigentlich?
5: Wo meinst du, wie in Bottrop?
2: Lag wahrscheinlich auch an der direkten, unverblümten Art, für die Ralf Richter selbst bekannt gewesen ist. Mit ihm hat das deutsche Fernsehen einen echten Typen verloren. Vor allem einen echt guten.
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0: Wetter.
1: Ja, die Regenschauer ziehen langsam raus aus NRW und dann bleibt es wolkig bei uns und nachher so Richtung morgen. Ja, bleiben uns auch diese Wolken erhalten und es bleibt fast regenfrei bei uns nachher im Tagesverlauf. Da müssen wir dann allerdings wieder mit ein bisschen Regen rechnen, vor allen Dingen so Richtung Abend. Bis dahin bekommen wir Temperaturen bis 20 Grad. Morgen am Freitag, da wird es dann ja sehr, sehr wolkig, gibt wieder ein bisschen

0: Regen und Temperaturen dann auch wieder so bis 20 Grad.
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2: A57 Köln-Nimwegen. Zwischen Kreuz Meerbusch und Krefeld-Gartenstadt. 1 Kilometer Stau. Wir wünschen allen unterwegs gute Fahrt.
0: Haben wir eigentlich an diesem neuen Donnerstag schon jemals heute Taylor Swift gespielt? Leute, ja, ich sag mal so, der Tag ist über eine halbe Stunde alt und wir haben noch nicht mal Taylor Swift gespielt, das geht nicht so weiter. The Fate of Ophelia spiele ich gleich für euch von Taylor Swift, direkt nach Licky Lee und I Follow Rivers.
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0: Das ist wahrscheinlich der verrückteste Job, den du derzeit hier bei uns in NRW bekommen kannst, und zwar mitten im Ruhrgebiet. 1000 Menschen wollten diesen Job haben. Was, wenn der so interessant ist? Zimmer, sag mir, was ist das für ein Job? Eine Woche Haldenwärter auf der Halde Hohe Wahr zwischen Herten und Recklinghausen. Ja, 1000 Menschen haben sich beworben und einer wurde genommen. Und er kommt aus Hamburg. Finn, 21 Jahre alt, also sozusagen von der Küste. Der freut sich jetzt über 5000 Euro stattliches Gehalt, die er da bekommt für eine Woche da rumsitzen. Aber er muss unter anderem Roboschafe hüten. Kollege Martin Kerkhoff hat Finn bei seinem Arbeitsantritt getroffen.
1: Was hast du gedacht, als du es geworden bist? Traumjob, oder hast du gedacht, kneifen? Ich kann doch nicht wahr sein.
2: Ein Mix aus beidem. Also ich musste gekniffen werden, um zu sagen, boah, was ein Traumjob, weil ich habe ihn jetzt.
1: Was nimmt man eigentlich mit? Zahnbürste, Schlafanzug, Handbuch über Roboschafe oder was hast du dabei?
2: Handbuch über Roboschafe muss ich irgendwie noch zugeteilt bekommen. Die Memo habe ich noch nicht. Schlafanzug ist gut. Ich habe mein Laufequipment mit. Fernglas wäre eigentlich noch praktisch gewesen, aber das kriege ich noch aufgetrieben.
1: Jetzt gucken wir uns mal deine Unterkunft an. Ne? Ich habe gehört, 20 Quadratmeter groß.
2: Vom ersten Blick würde ich sagen, wunderschön. Hat mir so ein Schwedenhaus-Vibe super ausgestattet und ich bin absolut zufrieden, so wie es aussieht.
1: Sogar eine Treppe drin, sogar 2 Etagen, Hammer. Aber jetzt kommt's, du bist ja auch nachts hier, ne? Alleine. Was machst du denn, wenn draußen einer klopft? Machst du auf?
2: Erstmal aus dem Fenster gucken, davon habe ich auch genügend. Die Leute im Pott waren bisher alle super freundlich und ich glaube, da habe ich keine Angst, dass mich hier irgendwer...
1: Guck mal, da kommen sie. 2 Roboschafe kommen angesprintet. 4 Beine haben sie und weißes Fell. Komm, wir gehen mal hin. Du kennst sie ja schon. Wie heißen sie?
2: Also, es gibt 2 Meinungen. Bei dem einen Schaf, da gibt es einmal Horst oder Harvey. Und dann haben wir Günni. Und ja. Günni hat sogar einen Greifarm.
1: Aber jetzt mal Hand aufs Herz. Du bist ja jetzt eine Woche von morgens bis nachts hier. Da wird ja auch mal ein bisschen Langeweile dabei sein.
2: Naja, guck mal, ich bin Norddeutsch. Da ist auch nicht so viel auf dem Land. Alle sind willkommen auf dem Kaffee bei mir.
1: Ja, super. Dann nehmen wir dich beim Wort.
0: Ja, auf der Halde ist wie auf dem Deich. Ja? Aber dass er Kaffee trinkt, ich hätte gesagt, dass er Tee trinkt, so als Norddeutscher. Naja, gut. Finn hat ihn also bekommen, den wahrscheinlich aktuell begehrsten Job im Ruhrgebiet. Haldenwärter auf der Halde Hohe Wart. Und ihr habt schon gemerkt, ja, es ist nicht so ganz ernst gemeint, ne? Ist eine Marketingkampagne des Regionalverbands Ruhr.
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1: Ich bin Diana Kramer. Während die Bundesregierung darüber berät, wie Autofahrer hierzulande entlastet werden können, steigen die Preise an den Tankstellen jeden Tag weiter. Welche Lösung es am Ende sein wird, ist weiter unklar. Unionsfraktionschef Thorsten Frei hält allerdings eine schnelle Entscheidung der Koalition für erreichbar. Aus seiner Sicht könnte das schon zum kommenden Monat gelingen, das sagte Frei in der ARD-Sendung Maischberger.
2: Ich glaube, wenn man sich anschaut, wie war es im Frühjahr, wir haben das innerhalb weniger Tage hinbekommen. Ich glaube, wenn man das jetzt zügig macht, kann das zum 1. Oktober gelingen.
1: Unionsfraktionschef Thorsten Frei in der ARD-Sendung Maischberger. Als Optionen nannte er erneut eine Senkung der Energiesteuer oder die Senkung der Mehrwertsteuer auf Benzin und Diesel von 19% auf 7%. EU-Kommissionspräsidentin Ursula von der Leyen hat sich mit einer Grundsatzerklärung an das EU-Parlament gewandt. Unter anderem plant sie, den Zugang zu sozialen Netzwerken in den Mitgliedsländern für Kinder unter 13 Jahren zu beschränken.
3: Ein großer Rundumschlag der Kommissionspräsidentin war das. Kanada soll assoziiertes Mitglied der EU werden. So etwas gibt es bisher nicht, aber die Ankündigung wurde schon mal heftig bejubelt. Von der Leyen schlug auch nach NATO-Vorbild eine Art Artikel 4 für die EU vor, also eine Beistandsverpflichtung innerhalb der EU, beispielsweise bei einem Angriff durch Russland. Andere wichtige Stichpunkte: Festhalten an den Klimazielen, mehr Vorbereitung auf Klimakrisen, mehr Rohstoffvorräte, also ganz viele große Vorhaben. Aus Brüssel, Dieter Ebeling.
1: 4 Tage vor den Landtagswahlen in Mecklenburg-Vorpommern und Berlin haben sich die Spitzenkandidaten am Abend in TV-Debatten hitzige Wortgefechte geliefert. In Schwerin, wo SPD-Ministerpräsidentin Manuela Schwesig gegen ihren Herausforderer von der AfD live Erik Holm antrat, ging es vor allem um Bildung, Wirtschaft und Migration. In Berlin ging es bei den Spitzenkandidaten aller 6 Parteien um Mieten, Kriminalität und Verkehr. Die US-Notenbank hebt wegen der hartnäckig hohen Inflation zum ersten Mal seit 3 Jahren den Leitzins an. Die Zinsspanne steigt um 0,25 Prozentpunkte, teilte die Fed mit. Für das laufende Jahr rechnet die Zentralbank mittlerweile mit einer Teuerungsrate von 3,7%.
4: Das Wetter. Für die Regenwolken ziehen langsam raus aus der Nacht und aus NRW. Und dann bleibt es aber wolkig bei uns auch gleich am Morgen. Wolkig. Ganz wenig Regen nur noch, also so gut wie gar nichts mehr, fast nicht der Rede wert. Es bleibt aber den ganzen Tag relativ grau und bewölkt und dann bekommen wir Richtung Abend neue Regenschauer. Heute im Tagesverlauf Spitzenwerte bis 20 Grad. Morgen, da wird es ja richtig bewölkt. Es gibt auch immer mal wieder ein bisschen Regen und das Ganze bei Temperaturen so bis 20 Grad.
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5: Zurzeit liegen uns keine Meldungen vor. Wir wünschen allen unterwegs gute Fahrt.
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0: Was können Roboter und KI-Systeme noch nicht? Frage an euch.
1: Ich weiß was.
0: Kinder kriegen. Das können die noch nicht. Also noch. Zum Glück.
1: Ach, guck mal, der kleine Terminator, wie süß.
0: Aber alles andere rund ums Kind wird immer technischer. Und ich dachte damals, als wir für unseren kurzen so ein Babyphone mit Kamera hatten, dass uns das Bild auch aufs Handy abrufen ließ, habe ich gedacht, boah, das sind wir aber innovativ, da sind wir technisch ganz weit vorne. Da lachen die in Köln auf der Messe Kind und Jugend aktuell nur drüber. Die lassen da schon die KI auf Kleinkinder und Babys los. Das wollten wir uns anschauen. Reporter Stefan Rehe.
2: Ich habe mich ja im Vorhinein gefragt, was ich wohl alles so Innovatives und Futuristisches sehen werde. Und irgendwie habe ich da direkt an einen Kinderwagen gedacht, der von alleine fährt. Und das Erste, was ich sehe, ist ein motorisierter Kinderwagen. Aber ich will ja eigentlich KI-gestützte Produkte hier finden. Deswegen laufen wir einfach mal drauf los. Also es gibt wirklich alles hier. Kinderwagen, Kinderbettchen, Töpfchen. Ich habe gefühlt ein ganzes Areal nur für Windeln gefunden. Aha, und hier ist der erste Stand mit KI und ich sehe da so ein Gerät, das sieht ein bisschen aus wie eine Überwachungskamera und das soll, wenn ich das richtig sehe, den Schlaf des Babys überwachen.
3: Also wir haben eine Applikation in die verbundenen Babyphonen, aber die kann nach dem Babyschreien herausfinden, was für ein Schreityp handelt es sich, ob das Baby ist hungrig oder müde oder so etwas.
2: So, ich war jetzt auch noch bei anderen Ständen, die mit KI werben und das sind eigentlich alles Geräte zur Schlafüberwachung, also das Babyphone der Zukunft sozusagen. Und die können aber wirklich alles, die tracken die Körpertemperatur, den Puls, wenn sich das Kind zu oft dreht oder irgendwie unnatürlich liegt. Ich habe sogar eins gesehen, das Alarm schlagen soll, noch bevor das Baby losschreit oder losweint. Und die ganzen KI-Vertreter hier sagen natürlich alle, die haben sichere Clouds und sichere Server, ist ja klar, müssen die ja sagen. Aber so richtig begründen, was die jetzt sicherer macht als andere Server, konnte mir hier auch keiner. Also so ganz unskeptisch bin ich jetzt auch nicht. So, und zum Schluss habe ich jetzt auch noch ein KI-Produkt gefunden, das nichts mit Schlaftracking zu tun hat. Und zwar einen kleinen Drucker. Ist so ein kleiner Kasten, da spricht man einfach rein, was ausgedruckt werden soll. Und dann druckt er das für einen. Finde ich eigentlich ganz süß. Can I try it?
4: Yeah, sure.
2: Ein Teddy, der ein Radio in der Hand hält. Und jetzt wird das hier innen ausgedruckt in Schwarz-Weiß. Und man kann es dann als kleines Kind dann direkt mit den mitgelieferten Stiften ausmalen.
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0: das Wetter.
1: In dieser Nacht sind ein paar Schauer noch unterwegs. Nachher lockert es so ein bisschen auf und wir messen aktuell Temperaturen zwischen 7 und 12 Grad in der Nacht. Nachher starten wir dann zumindest fast niederschlagsfrei in diesen Morgen. Es bleibt aber wolkig erst zum Abend hin. Da kommt dann neuer Regen zu uns, stellenweise auch Gewitter. Temperaturen heute dann so im Tagesverlauf bis 20 Grad.
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2: Zurzeit liegen uns keine Meldungen vor. Wir wünschen allen unterwegs gute Fahrt.
1: Wer von euch möchte noch mal kurz an die Fußball-WM 2026, also an diese, erinnert werden? Na, wir müssen ja nicht immer über Fußball reden. Wir können ja auch einfach musikalisch bleiben, ja? Und das war doch sehr gut, würde ich mal sagen. Shakira und Burna Boy, Die Die, der WM-Hit des Jahres. Und damit auch der

0: Sommerhit des Jahres. Und noch sind wir ja im Sommer. Spiele ich euch gleich nach Limp Bizkit und Behind Blue Eyes.
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0: Ich glaube, als ich Baby war, hatten meine Eltern nicht mal ein Babyfon. Das Babyfon meiner Eltern war meine ältere Schwester. Die hat dann meine Eltern angerufen, wenn der kleine Kevin mal geschrien hat. Heute brauchst du keine Menschen mehr zum Kindergroßziehen. Da gibt's doch bestimmt eine App, oder? Sehen wir auch gerade auf der Messe Kind und Jugend, läuft derzeit in Köln. Da gibt's so smarte Babyphones mit Kamera, KI und ja, da wird das Schreien des Kindes direkt analysiert. Kriegst du so eine Handynachricht, hey, Windel wechseln oder so. Das mag ja alles sehr praktisch sein, aber wie ist das mit dem Datenschutz? Wir haben mit Christina Steffen geredet, Referentin für Datenschutz bei der NRW Verbraucherzentrale.
1: Die Geräte sollten erstmal so datensparsam wie möglich geliefert werden, ja, dass das eben keine Daten erhoben werden. Und wenn ich mich bewusst dafür entscheide, dann kann ich das eben aktivieren. Das nennt sich Privacy by Design und Privacy by Default. Also immer erstmal die datensparsame Variante. Und ich muss mich eben bewusst dafür entscheiden, bestimmte Funktionen scharf zu schalten.
0: Ja, und wenn so ein Babyphone dann, was weiß ich, das Kind analysiert und in die KI schickt, sind ja diese Bilder, diese Videos, diese Aufnahmen halt auch in der Datenbank der Firma. Christina Steffen sieht das nämlich sehr kritisch.
1: Also das ist so ein bisschen auch eine Wette auf die Zukunft. Das heißt, der erhoffte Nutzen ist gar nicht so klar. Die Risiken, die auf der Hand liegen, sind aber evident. Die Daten von Minderjährigen sind nun mal besonders schutzwürdig, zumal sie ja in der Regel nicht selber darüber entscheiden, sondern ihre Eltern.
0: Also informiert euch vorher, ist Ihr Tipp.
1: Einen Schritt vorher sogar schon, brauche ich das, ja? Brauche ich diese Funktion. Wenn ich mich dann aber trotzdem dafür entscheide, dass ich so ein Gerät haben möchte mit ganz vielen Online-Funktionen, sollten solche Geräte immer auf dem aktuellen Stand gehalten werden. Das gilt natürlich erst recht für Sicherheitsupdates.
0: Ja, und erst recht, wenn es da um Kinder geht. Ja, die können nicht sagen, nee, Mama, Papa, ich möchte nicht, dass meine Bilder da irgendwie in der KI-Datenbank landen. Also überlegt euch das sehr, sehr gut. Manchmal tun es ja auch so klassische Babyphones oder einfach selber mal gucken und vergewissern, geht's dem Kleinen gut.
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1: Ich bin Diana Kramer. Die Ära von Jürgen Klopp geht jetzt richtig los. In genau einer Woche feiert Klopp seine Premiere als Bundestrainer beim Spiel gegen die Niederlande. Heute Vormittag stellt er den Kader für seine ersten 4 Partien vor.
2: Wem schenkt Jürgen Klopp sein Vertrauen für den Neustart? Über 50 Spieler haben sein Interesse geweckt, rund 30 von ihnen will er für die ersten Spiele einladen. Deutlich mehr, als der Fußballverband zulässt. Deshalb müssen einige wohl vereinzelt von der Tribüne aus zuschauen. Der neue Bundestrainer möchte möglichst viele Spieler kennenlernen. Joshua Kimmich dürfte Kapitän bleiben. Im Tor wird wohl wieder Marc-André Ter Stegen stehen, der lange verletzt war. Spannend ist auch, welche jungen Spieler unter Klopp ihr Debüt feiern werden. Thomas Bremser, Sportredaktion.
1: Mit Blick auf die angekündigten Entlastungen angesichts der hohen Spritpreise hält Unionsfraktionschef Thorsten Frey schnelle Entscheidungen der Koalition für erreichbar. Aus seiner Sicht könnte das zum 1. Oktober gelingen, sagte Frey in der ARD-Sendung Maischberger. Das sei zwar ambitioniert, aber es habe in der Vergangenheit auch schon geklappt, sagte Frey mit Blick auf den Tankrabatt im Frühjahr. Als mögliche Option nannte er eine erneute Senkung der Energiesteuer oder eine Senkung der Mehrwertsteuer auf Kraftstoffe von 19% auf 7%. Der Bundesgerichtshof verkündet heute seine Entscheidung in der Frage, wie weit Datenschutzregeln auch im privaten Umfeld gelten. Entscheidend ist dabei die sogenannte Haushaltsausnahme der EU-Datenschutzgrundverordnung.
3: Vereinfacht gesagt, die Datenschutzregeln gelten normalerweise nicht, wenn jemand Dokumente ausschließlich für persönliche oder familiäre Zwecke nutzt. Genau darüber wird jetzt